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1: 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Guten Morgen, verehrte Hörerinnen und Hörer. Das Frühprogramm beginnt mit den Nachrichten.
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1: DT64 Zeitgeist mit einer Meldung über Michail Gorbatschow. Er hat heute mal was klargestellt. Und zwar, er sucht keine Wohnung in Berlin. Das hat er heute vor der Presse gesagt. Aus Russland gehe ich niemals fort, ganz egal, wie sehr sich das irgendjemand wünscht. Das hat er der russischen Nachrichtenagentur ITA-TASS gesagt. Und Meldungen über Schreiben der Berliner Wohnungsbaugesellschaft Friedrichshain und des Berliner Senats mit Angeboten für ein Quartier für ihn bezeichnete Gorbatschow als Gerede. Tja, er hat ja auch schon vorher irgendwie angeblich auf die Kanarischen Inseln und sonst wohin ziehen wollen. Dem ist nicht so, er bleibt hier. Und zwar dort, wo er schon immer war, nämlich in Russland.

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1: Einen wunderschönen Sonntagnachmittag wünschen Ihnen die Leipziger Akademiker mit mir als Moderator an der Spitze. Hier sind wir wieder mit unseren Amüsements und heute ist eigentlich der ganz große Tag. Denn heute läuft unsere sächsische Hitparade. Große Ereignisse werfen ihre Schatten voraus. Aber bevor wir damit anfangen, machen wir erstmal ein bisschen Musik mit ein paar Witzen. Aber bevor wir damit anfangen, kommen wir erst einmal zur heutigen Hausaufgabe. Aber bevor ich Ihnen die sage, muss ich Ihnen erst mal sagen, dass ich gestern ganz vergessen habe, Ihnen die Auflösung der Hausaufgabe zu sagen. Das kommt bestimmt vom Lampenfieber. Oder hieß das hier Mikrofonfieber?
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3: 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Es geht in unser liebstes Urlaubsgebiet an die Ostsee.
4: Ja, wir reiten auf der Welle. Die Ferienwelle heißt. Unser Surfbrett heißt Gitarre. Spielt mal laut und laut.
5: Sigrid Koschelnik von der Ferienwelle.
6: Ja, also ich würde erstmal sagen, dass für uns Mitarbeiter über die ganzen Ferienwelle Höhepunkt ist. Ja, die ganze Ferienwelle ein Höhepunkt ist. Denn 8 Stunden täglich im Winter, jetzt wieder 15 Stunden täglich, darauf haben wir uns gut vorbereitet. Und wir wollen versuchen, nach Möglichkeit für viele unterschiedliche Leute auch unterschiedliche Programme zu machen. Jeder weiß vielleicht schon, dass wir immer dabei sind, wenn die Sommerfesttage in Rostock sind. Da sind alle Reporter unterwegs. Ja. Zum Pressefest der Ostsee-Zeitung sind wir selbstverständlich dabei. Wir sind dabei, wenn das große Fahrtenseglertreffen in Barth ist. Und natürlich haben wir auch unser Finale. Dann zum Schluss, am 2. Oktober, wenn die Ferienwelle ausklingt, dann ist das große Finale in der Sport- und Kongresshalle. Also wir versuchen eigentlich sehr viel Service zu bieten für die Hörer. Das geht vom Wettergespräch, wie Sie schon sagten. Wir haben in diesem Sommer ein Wettergespräch mehr als sonst, 12:45 mittags. Der 1. Mai war schön, deswegen glauben wir, dass die ganze Saison schön wird, ja, vom Wetter her. Ja, außerdem bringen wir vieles Maritimes, Heimatliches für die Urlauber, damit sie mal den Bezirk kennenlernen, ne, wenn sie hier oben sind, damit sie auch wissen, was sie so alles hier sich ansehen können. Und wir haben auch neue Sendereien aufgenommen in unser Programm. Zum Beispiel eine Sendereihe, die nennt sich Unter Segeln durch die Welt. Das ist eine Kreuz- und Querfahrt durch die Geschichte der Windjammer. Und wir haben eine Reihe, die Komiker sind da. Da wollen wir Porträts machen von Komikern, also nicht nur die Komiker selbst zu Wort kommen lassen, sondern auch über ihr Leben berichten. Und das manchmal gar nicht so komisch war, wie das dann auf der Bühne aussieht. Also sicher auch interessant. Und wir bringen natürlich von morgens bis abends stündlich, halbstündlich regionale und zentrale Nachrichten, damit man auch weiß, was in der Welt und im Bezirk passiert.
7: Und das ist eine Ansage, die ich scheinbar 40 Jahre zu spät mache. Hier ist Tino Eisbrenner für DDR 1.

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0: Medien- und Musikgeschichte auf DDR1 aus den 80er Jahren. Peter Czernig.
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2: davon. Schnörkellos, direkt und meist ein wenig sentimental, Peter Czernig. Als Diskjockey hatte er jahrelang die Platten anderer gepriesen, dann machte er vor 10 Jahren selbst eine und hat es nicht bereut.
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Zu einer Melodie, ganz einfach, ob es C-Stimme ist, du wirst das ja selber, spielst du auch Klavier und so weiter. Das ist, ohne diesen Einfall geht gar nichts. Und erst dann kann man sich hinsetzen und könnte das schreiben.

0: Popmusik als Transmissionsriemen westlicher Propaganda. Wenn man heute so genau über andere Länder berichtet wie damals über die DDR, na, ihr wisst Bescheid. Unterdrückte und vom Regime verängstigte DDR-Jugendliche sprachen offen mit einem ARD-Journalisten im Rahmen des Bruce Springsteen-Konzerts 1988.
1: Ja, ich find's erstmal geil, muss ich ehrlich sagen.
2: Müsste öfter passieren?
3: Öfter, ja.
4: Ja.
2: Woran liegt denn das? Das ist nicht so häufig passiert.
3: Kein Geld.
2: Genau.
3: Keine Devisen.
1: Oh, das ist schon die bessere in den letzten Wochen, letzten Monaten.
2: Ja, ja.
1: Russen macht's möglich.
2: Wer ist Volker, weißt du, wie es ist? Ja?
5: So was erlebt man ja hier nicht sehr oft und find's klasse.
2: Gibt's da sowas wie Nachholbedarf?
5: Ja.
2: Was aktuelle Rockmusik angeht?
5: Ich würde sagen, es könnten öfters mal mehr Gruppen hierher kommen und die Nachfrage nach den Karten ist auch wirklich sehr groß hier. Und
6: ja, weil wir kommen hier. Also aus dem Süden der Republik und da ist gar nicht los. Nach uns ist der Strich. Jesus, ach. Ein bisschen Kultur braucht man ja auch immer. Hm.
2: Das ist die einzige Chance dann hier, dann müssen sie nach Berlin kommen, nicht? Warum war sowas früher nicht möglich hier, dass Leute wie Springsteen aufgetreten sind?

0: Vielleicht ein bisschen Glasnost reingekommen hier.
1: Glasnost?
0: Wenig.
1: Ein wenig? Hoffen Sie, dass es mehr wird? Ja.
2: Die Toleranz der Jugendfunktionäre ist zweifellos gewachsen, aber weniger, weil die oben neue Freiheiten gewähren, sondern weil die unten sich immer weniger vorschreiben lassen wollen. In Berlin-Weißensee gingen die Blauhemden der FDJ-Ordnungsgruppen unter in der Masse derjenigen, die sich von Gleichaltrigen im viel zitierten Haus Europa nicht unterscheiden und auch nicht unterscheiden wollen.
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1: 10.45 Uhr Radio DDR Ferienwelle. Auch du wirst mich einmal betrügen. Diese Robert-Stolz-Melodie hat keinesfalls eine Beziehung zu unserem Original-Wettergespräch, zu dem ich jetzt Herrn Lindauer als Partner in der Warnemünder-Seewetter-Dienststelle herzlich begrüße. Guten Abend.
2: Ja, guten Abend, Frau Rasch.
1: Herr Lindauer, ist es richtig, dass uns ein freundlicher Zwischenhochkeil ansteuern will?
2: Ja, also nicht nur ein Zwischenhochkeil, sondern es wird sich also doch jetzt generell die ganze Wettersituation umstellen. Das geht zwar alles sehr, sehr zögernd, aber das bedeutet dann doch, dass wir doch verbreitet wieder wärmere Tage erwarten.

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0: Auf DDR 1, Erich Honecker.
1: So viel steht fest. Für uns gilt die in der Gründerzeit der Deutschen Demokratischen Republik geprägte Losung. Vorwärts immer, rückwärts nimmer.
0: Vorwärts zur Gattin Margot.
2: Die Saat, die die Pädagogen unseres Landes ausbrachten und täglich neu ausbringen, sie ist aufgegangen. Es wuchs in unserer Republik eine gesunde Jugend heran, weil unsere sozialistische Gesellschaft, in der sie aufwächst, gesund ist.
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5: Hier werden wir also fündig. Die Akademikser auf Messewelle Leipzig, beliebt bei Gästen und Gastgebern, vor allem mit ihrer Sechs-Schnitt-Parade.
6: Ja, wunderschönen dritten Messenachmittag, liebe Hörerinnen.
7: Und liebe Hörer.
6: Wünschen wir Ihnen. Und bevor wir so richtig einsteigen in unsere Amessements, machen wir jetzt erst einmal Musik.
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1: Uhr, Stimme der DDR. 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Guten Morgen, verehrte Hörerinnen und Hörer. Das Frühprogramm vom Montag, dem 6. Juni 1983, beginnt mit den Nachrichten.
2: In der DDR beginnt heute die Solidaritätswoche mit dem antiimperialistischen Kampf der arabischen Völker. Den Auftakt bildet am Nachmittag ein vom FDGB organisiertes Meeting in Alten-Treptow. Mit Besorgnis wird auf die Aktivitäten der aggressivsten Kräfte des Imperialismus, insbesondere der USA und Israel, hingewiesen. Die Vereinigten Staaten und die NATO wollten ihre militärische Präsenz in der Region im Bündnis mit Tel Aviv ausbauen. Diese Bestrebungen seien fester Bestandteil der gleichen Hochrüstungs- und Konfrontationspolitik, die von diesen Kreisen in Europa betrieben wird. Zu einem mehrtägigen offiziellen Besuch reist heute der finnische Staatspräsident Mauno Koivisto in die UdSSR. Er wird mit führenden Persönlichkeiten des Gastlandes Gespräche aufnehmen. Zum schwedischen Nationalfeiertag äußerte der Vorsitzende des Staatsrates Erich Honecker die Gewissheit, dass sich die gutnachbarlichen Beziehungen der DDR zu diesem nordeuropäischen Land auch künftig zum beiderseitigen Nutzen gedeihlich entwickeln werden. Die Schiffbauindustrie der DDR stellt ab heute auf der Fachmesse Nor-Shipping 1983 in Oslo 6 ihrer modernsten Erzeugnisse vor. Der österreichische Bergsteiger Georg Batschler hat den dritthöchsten Gipfel der Erde, den 8.598 Meter hohen Kangchenjunga, ohne Sauerstoffgerät bestiegen. Der Wetterbericht, die Temperatur zurzeit in Berlin 11 Grad, die Aussichten bis heute Abend wolkig mit längeren heiteren Abschnitten, in der Osthälfte vereinzelt Schauer möglich. Die Höchsttemperaturen an der Küste um 16, sonst zwischen 18 und 22 Grad, schwacher bis mäßiger Wind aus Nord bis Nordwest. Stimme der DDR brachte Nachrichten, es sprach Karl-Heinz Weichert, 4:06 ist es, 4:06.
1: Tja, wir kommen zum musikalischen Teil des Frühprogramms vom Montag, dem 6. Juni 1983. Bis 8 Uhr betreut uns Gislinde Heidschmidt mit von ihr ausgewählten Melodien aus dem weiten Bereich des unterhaltenden, hoffentlich vor allem der muntermachenden Musik. Karat macht den Anfang.
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0: Guten Abend, liebe Zuschauer. Ich freue mich, Sie zum heutigen Fernsehabend begrüßen zu dürfen. Zunächst bitte ich Sie, uns in die Rostocker Hafenbar zu begleiten. Wer dieser Einladung nicht folgen möchte, dem empfehle ich eine französische Gaunerkomödie, die jetzt in unserem zweiten Programm beginnt. Viel Spaß bei Nick und Co. Aufträge aller Art. Nick und Co. sind übrigens Bernard Billier und Jean Lefebvre. Wer sich für uns, für die Hafenbar entschieden hat, den erwartet jetzt ein schwedischer Abend. Gastgeber Siegfried Uhlenbrock hat dazu Gäste aus unserem nördlichen Nachbarland, aber auch andere liebe Gäste eingeladen. Gute Unterhaltung bei Glock 8, Achtenstroh.
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1: 4.19 Uhr ist es geworden. 4.19 Uhr. Es ist 4.27 Uhr, 3 Minuten vor 5.
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0: Fernsehansagerinnen. Annemarie Brothagen um 1969.
1: Guten Abend, meine sehr verehrten Damen und Herren. Wir beginnen unser Abendprogramm mit einer neuen Folge der Unterhaltungsreihe Schlager einer großen Stadt. Unterwegs in die Millionenstadt an der Moskwa sind Gisela May, Rosemarie Ambé, Ingo Graf, Ina Martell und Michael Hansen. Als Gäste begrüßen Sie Conny Fantenbos aus Amsterdam, Nina Lietzell aus Stockholm, Jean-Claude Pascal aus Paris und Jerzy Pobomski aus Warschau. Sie werden erwartet von Edita Piecha, Maja Plisetskaya, Ivan Petrov, Viktor Tretjakov, dem Alexandrov-Ensemble und vielen anderen. Durch die Sendung begleitet Sie wie immer Heinz-Florian Oertel als Reporter. Wir wünschen Ihnen einen angenehmen Aufenthalt.
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0: 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Informationen für den Norden.
1: Für alle Urlauber und Gäste, die in den nächsten Tagen unser Rostock besuchen werden.
2: Tja, genau in einer Woche beginnen sie nun endlich die lang ersehnten Sommerferien 1983. Und gleich zu Beginn dieser Ferien gibt es in Rostock wieder die Rostocker Sommerfesttage. Und zwar vom 4. bis zum 10. Juli, sicherlich mit vielen interessanten Veranstaltungen.
1: Ja, und eine der großen Veranstaltungen, die schon fast zur Tradition der Rostocker Sommerfesttage geworden ist, ist das internationale Liederfestival Menschen und Meer. In diesem Jahr übrigens das 7. Und es findet am 7. und 8. Juli in der Rostocker Sport- und Kongresshalle statt.
2: Genau zum 10. Mal lädt die Rostocker Kunsthalle ein, und zwar zur Biennale der Bildenden Kunst der Ostseeländer, Norwegens und Islands.
1: Die Leseratten kommen auf der Krüppeliner Straße auf ihre ganz speziellen Kosten. Nämlich zum 20. Buchbazar, der in diesem Sommer immerhin 30 Autoren dabei hat.
2: Und auch das Volkstheater Rostock ist bei diesen Rostocker Sommerfesttagen vertreten, indem es die erfolgreichsten Inszenierungen noch einmal auf die Bühne bringt.
1: Drei Premieren stehen auf dem Programm, und ich glaube, was speziell die jugendlichen Zuschauer interessiert, ist die Rockoper Zaubersprüche von Waltraud Lewin und Horst Krüger.
2: Und ich bin mir eigentlich ganz sicher, dass die allerjüngsten Rostocker und ihre Gäste beim Rostocker Kinderliedfest zu finden sind.
1: Und wie jedes Jahr, so gibt es auch in diesem das Warnemünner Sommerfest, wie man bei uns sagt.

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1: DT64, was heißt denn diese Abkürzung?
2: Weiß ich nicht.
1: DT64?
3: Ja, das ist doch vom Radio. Jugendsendung.
1: Ja, aber was heißt DT64?
3: Vielleicht ist das der Anfang, wo die Sendung begonnen hat.
4: DT64 heißt Deutschlandtreffen 1964. Über eine halbe Million FDJler reisten damals im Mai nach Berlin, trafen sich mit Jugendlichen aus der BRD, West-Berlin und sozialistischen Ländern und zeigten, wie sehr sie sich mit ihrem Vaterland verbunden fühlen. Eigens für dieses Treffen wurde ein Radiosender eingerichtet, DT64. Und er war damals mit dabei, Kalle Neumann.
5: Die ersten Moderatoren für die erste Nachtsendung. Das war ja eine Einrichtung DT, die eigentlich nur für ein paar Tage gedacht war. Aber wir haben unsere Gäste in der Stadt begrüßt, wie sie ankamen mit Güterwagen, und wir haben sie dann bis zum Abschied mit DT64 begleitet. Und dann war erstmal eine Weile zu, aber die Resonanz war so ungeheuer, dass alle sagten, müsst ihr weitermachen. Und bis heute Jugendradio DT, DT64. Der Kundendienst von DT64 war geboren, war das erste große Erlebnis. Das andere, wenn Feierabend war und ich wurde abgelöst von dem Frühmoderator, unser heute Intendant Hannes Potters ist es übrigens gewesen, kam ich nach Hause, und vor unserem Wohnhaus stand eine riesige Bühne, und da war natürlich von morgens bis abends Rami Demi. Also ich habe schon eine ganze Menge erlebt da. Also wir haben eine neue Sendung hier beim Berliner Rundfunk, Kalles Hitparade, ein Abend für die reifere Jugend. Da spielen wir die Schlager, Jugendlieder, Volkslieder aus jener Zeit, und da melden sich tatsächlich die alten FDJler, die hier 64 in Berlin zu Besuch waren. Wie Thierry Tomba, Gitarren heller klingen, Musikanten fröhlich singen, oder damals war schon aktuell Roland Neudert, Hartmut Eichler, Bärbel Wachholz, die kennt man alle noch, fast alle noch aktiv.
0: DT64.

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3: Einen Wettbewerb der Schallplattenunterhalter geht es im folgenden Beitrag Mediengeschichte auf DDR1.
4: Seien Sie gegrüßt, wir hatten gefragt, wie viele Disco-Moderatoren gibt es in der DDR? Drei Möglichkeiten hatten wir vorgegeben, A, B oder C. Und 5.500 war die richtige Lösung. Nun, Fortuna war wieder am Werke und gewonnen haben diesmal Peter Becher aus Leipzig, Grassistraße 29, Martina Grimm, Marxwalde, Karl-Marx-Allee 135 und schließlich Bernd Bachmann, Gera, Erich Mühsam, Straße 2. Herzlichen Glückwunsch, Schallplatten und Bücher gehen wie immer auf die Reise. Ja, Disco-Moderatoren sorgen in vielen Diskotheken für die richtige Stimmung. Und damit es zu keiner Verstimmung beim oder vielleicht auch nach dem Besuch einer Disco kommt, trafen sich zu einem Erfahrungsaustausch die Besten der Disco-Moderatorenzunft in Karl-Marx-Stadt. Denn die Ansprüche des Publikums sind ja gestiegen.
5: Ich erwarte von einer Diskothek eine gute tanzbare Musik, Informationen über diese Musik, über Gruppen, Neuerscheinungen und eine lustige Unterhaltung in Form von Filmen, Spielen und ähnlichen Sachen.
6: Das leuchtet ein, klingt plausibel. Doch für

0: Erinnerungen an den Rundfunk der DDR sind auch Erinnerungen an Murmel, Arnold Fritsch, der viel für den Rundfunk arbeitete, unter anderem, wenn es um Jingles ging.
1: Na, ich bin mit Leib und Seele ein Popmusiker. Und Pop ist die Musik für junge Leute, in erster Linie für junge Leute. Und ich stehe auf dem Standpunkt, das muss auch von jungen Leuten gesungen werden.
2: Sag mal, wie heißt denn eigentlich deine neueste Produktion?
1: Meine neueste Produktion heißt Digitalypso, ist eine Tanzplatte, die sich wieder speziell an das tanzende Bein im Volk wendet. Und wir hören es schon im Hintergrund.
2: Wollen wir mal ein bisschen raufschauen?

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2: Mal einen Blick zwischendurch auf die Uhr. Das ist genau 13:30, 1:30 Uhr. Und schon wird gegrüßt und geküsst. Viele liebe Grüße und Küsse an Schatz Uwe in Köthen von seinem Mäuschen Wonnie aus Krüchern, die ihn sehr, sehr lieb hat und ihn gegen keinen anderen Mann der Welt tauschen würde. Ja, ein sehr aussagekräftiger Gruß, denn wie traurig ist beispielsweise folgendes Tauschgeschäft: habe für meine Frau eine tolle automatische Waschmaschine bekommen. Wirklich ein ungewöhnliches Tauschgeschäft.
3: Ja, dann schon eher, um in unserem Metier zu bleiben, tausche einen Nachtdienst gegen zwei Frühprogramme.
2: Ja, der Uli hat recht, da muss man nämlich so früh aufstehen, was schwerer fällt, als sich früh hinlegen, nicht?
3: Gute mit Familie aus Leipzig, Irina Nüsse, die sich bitte bald mal melden soll, weil Frank nicht mehr warten kann, obgleich sie eben sagte, dass er warten soll. Aber so lange...
2: Und dann meint man fast, die Irina sagt sich, der kann lange warten, nicht?
3: Manuela Grebe grüßt Soldat Holger Börner, der nicht wieder den Zapfenstreich vergessen soll.
2: Ja, einst trieb ja die Marketenderin auf den Streich oder Schlag hin den Zapfen ins Spundloch des Schankfasses.
3: Und damit wurde der Ausschank eingestellt.
2: Und daher stammt ja auch der Ausdruck Zapfenstreich. Im Übrigen steht da, Topfen hüllt den Stein der Weisen.
3: Ja, und die Kneipen sind die Friedhöfe der guten Vorsätze. Holger, können wir nur wünschen, dass die Nacht nicht an den Tag kommt. Ein Umtrunk, also eine Maßnahme, kann noch zu einer weiteren führen.
2: Ja, allerdings. Seit einiger Zeit ist Kai Stammhörer unserer Sendung. Alpha Will wünscht er sich und formuliert sein Anliegen so: viele liebe Grüße vom Unteroffizier Kai Stefan an Petra in Lübau, Gabi in Beiersdorf, Ines in Schönbach, Bärbel und Daniela, Katrin in Neugiersdorf, also ein rechter Mädchenfreund der Kai.
3: Karl-Heinz, er beugt vor, nur keinen Korb als Hahn, sondern besser Hahn im Korb.
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In die zweite Stunde geht es mit unserem Kollegen Jürgen Eger. Dort auch die Geburtstagskinder für heute. 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

0: Jürgen Eger auf DDR 1. Wir sind gleich zurück.
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0: Und nun, das Dossier.
1: Am Telefon begrüße ich zum zweiten Teil Aufzeichnung am 10. Mai 2026 zur Mittagsstunde Rainer Braun, Friedensaktivist. Sei gegrüßt nochmal.
2: Ja, hallo.
1: Wir haben ja optimistisch mit deinen Worten über Moskau den ersten Teil beendet und den zweiten können wir auch ein bisschen optimistisch beginnen. Ich sehe nämlich eine Meldung aus dem Handelsblatt. Friedrich Merz rechnet aktuell nicht mit US-Mittelstreckenraketen.
2: Ich auch nicht. Also die Entscheidung in den USA ist gefallen. Dieses Teufelszeug, was ja Erstschlagswaffen sind, das möchte ich nochmal betonen. Es geht nicht einfach um irgendwelche Raketen, sondern um Erstschlagswaffen, die Moskau in einem Erstschlag zerstören können, und die Kommando- und Einsatzzentralen Russlands werden erstmal nicht kommen. Das ist bei aller Begrenztheit ein Erfolg auch der Friedensbewegung. Wir haben durch unsere Aufklärungsarbeit, durch unsere Aktivitäten, auch durch den Berliner Appell damit beigetragen, dieses Thema in die Öffentlichkeit bringen und zu popularisieren und es aus der Anonymität, in der Herr Scholz am liebsten gelassen hätte, herauszuholen. Also wir haben ein ganz bisschen gefeiert, wissen aber, dass die strategischen Pläne, die dahinter stehen, nämlich Erstschlagswaffen in Europa zu stationieren, nicht aufgegeben sind. Auf europäischer Ebene wird jetzt das sogenannte ELSA-Projekt vorangetrieben. Das heißt, die Europäer entwickeln eigene Mittelstreckenwaffen mit der gleichen Zielsetzung. Massiv, das sollte ursprünglich bis 2031 geschehen, das soll jetzt vorgezogen werden. Und die Kommandostrukturen in Wiesbaden bleiben, sodass auch immer noch über uns, wenn auch nicht ganz aktuell, schwebt, die Möglichkeit, diese Waffen schnellstens zu stationieren und die entsprechenden Kommandostrukturen schon zu haben. Also jawohl, ein kleiner Erfolg, aber bitte keine, erst recht keine Entwarnung.
1: Neben dem Abzug des Buckelwals wurde ja auch berichtet von Abzug von 5000 US-Soldaten. Wie ist da deine Einschätzung?
2: Ach, Lachnummer. Wenn es um ernsthafte Reduzierung amerikanischer Soldaten geht, muss man an die Kernbereiche ran. Und das heißt, Rammstein und Bücher müssen geschlossen werden. Alles andere, 5000 mehr hier und 5000 mehr da, ändert kaum etwas, geostrategisch sogar überhaupt nichts, wenn man weiß, dass gleichzeitig in Rumänien, in der Nähe von Constanța, faktisch Rammstein 2 gebaut wird. Eine ähnlich große, modernst ausgestattete Basis, die genauso von Spionage über Satelliteneinsätze, Aufklärungseinsätze bis hin zu Infrastruktur, Aggressionen gegenüber dem Osten, gegenüber Russland machen kann. Also nein, das ist ein kleiner Popanz, der ganz schön ist, aber es ist überhaupt keine qualitative Veränderung.
1: Rumänien ist ja auch fast in Sichtweite Russlands und da muss man sagen,

0: Wir begannen ökonomisch mit dem Handelsblatt. Jetzt berichtet die Berliner Zeitung, die Ölkrise würde voll durchschlagen, wenn sich die US-Lager leeren. Flughäfen befürchten bereits jetzt einen Kapazitätseinbruch. Kerosin und anderes wird knapp. Man schreibt von einem Kipppunkt mit 3P, sehe ich, im Juni zur Ölkrise. Wie ist da deine aktuelle Einschätzung?
1: Also ich finde die gesamte Situation absolut dramatisch. Vor allen Dingen, weil sie auf den Rücken derer ausgetragen wird, die sowieso wenig bis gar nichts haben in diesem Lande. Also wenn ich ein SUV fahre und ein Monatseinkommen von 12.000 Euro habe, macht mir das nichts, ob ich ein bisschen mehr für Öl und für Benzin ausgeben muss. Für die Pendler, die jeden Tag fahren müssen und gerade über die Runden kommen, geht es ans Eingemachte. Von daher ist es eigentlich die Zeit, ganz prinzipiell über unsere Infrastruktur nachzudenken und über unsere Energiesysteme. Um wirklich eine Alternative zum Auto anbieten zu können, ergänze ich nur zum Schluss.
0: Es gibt Engpässe auch in Sachen Helium. Das betrifft vor allem die produzierende Industrie, aber auch Stoffe, die man braucht für die Lebensmittelindustrie. Siehst du da auch Gefahren auf uns zukommen? Vielleicht hier und da mit steigenden Preisen. Damit kann man sicherlich rechnen, aber es kann auch Hungersnöte nach sich ziehen.
1: Also es gibt ja eine erste Studie der FAO, die sagt, dass 30 Millionen Menschen jetzt schon zunehmend in den Hunger abgerutscht sind durch die Entwicklung der Preise, vor allem im asiatischen und afrikanischen Raum. Ich glaube, dass wir damit rechnen müssen, dass Hunger und Armut vor allen Dingen in Häkchen im globalen Süden deutlich sich ausweiten. Wir kommen möglicherweise, wenn dieser Krieg nicht bald beendet wird, in eine Situation, die man real als eine große Weltwirtschaftskrise bezeichnen muss, mit den dramatischen Auswirkungen, die Weltwirtschaftskrisen immer gehabt haben und auch immer noch haben. Also ehrlich gesagt, mir gruselt ein bisschen, wenn ich überlege, was alles noch passieren kann, wenn dieser Krieg weitergeht und wenn dieser Krieg nochmal eskaliert.
0: Danach sieht es im Moment aus, die Großbritannien oder England hat einen Zerstörer in die Region geschickt. Wie ist deine aktuelle Einschätzung zur Lage da im Nahen Osten?
1: Also meine aktuelle Einschätzung ist, dass die USA einen riesigen Dämpfer bekommen hat, was sie angeblich mit ihrer gigantischen militärischen Übermacht leisten können. Die asymmetrischen Kriege haben nochmal vollständig zugeschlagen und der asymmetrisch der angebliche David ist, hat mit seinen Methoden große Erfolge errungen. Dass er auch große Opfer hat, muss man leider hinzufügen, ist aber bei Iran eindeutig der Fall, sowohl materielle als auch personelle. Trotzdem haben sie es geschafft, die Flugzeugträger zu vertreiben, haben sie es geschafft, die Straße von Hormuz in Häkchen unter ihre Kontrolle zu bekommen und den Amerikanern eine blamable Niederlage beizuführen. Und von daher, ich bin mir noch nicht so sicher, ob angesichts der innenpolitischen Situation in den USA, der Krieg ist total unpopulär, die Wahlen in den USA stehen bevor, die Zustimmung für Trump aus verschiedensten Gründen sinkt relativ dramatisch, ob es wirklich zu einer Eskalation kommen wird oder ob nicht doch auf eine typische Trumpsche Art irgendein Deal gemacht wird, bei dem dann vielleicht beide Seiten ein bisschen ihr Gesicht wahren können. Ich sehe noch keine alleinige Dynamik in Richtung Krieg.
0: Auf jeden Fall spielt auch Russland in der Sache mit. Wladimir Putin hat jetzt ein weiteres Mal erklärt, dass er bereit dazu sei, angereichertes Uran aus dem Iran abzutransportieren. Und da kommen wir zu den Feierlichkeiten ob des Tages des Sieges. Hast du sie im Fernsehen verfolgt?
1: Ich habe sie ein bisschen verfolgt, jawohl. Ich hatte gestern noch eine Veranstaltung, aber ein bisschen habe ich verfolgt, ja.
0: Da hat Putin ja eine Rede gehalten, ich finde nicht eine seiner stärksten. Ich zitiere mal, wir haben ein gemeinsames Ziel und jeder leistet seinen persönlichen Beitrag zum Sieg. Er wird sowohl auf dem Schlachtfeld als auch im Hinterland geschmiedet. Der Sieg war und wird immer unser sein. Hast du seine Rede auch vernommen?
1: Ich habe sie nicht aufgenommen, aber ich habe sie gelesen. Es ist eine innenpolitisch orientierte Rede. Und so würde ich sie auch erstmal abhaken. Von internationaler Politik interessant ist sicher der Satz, wo er nochmal betont, dass Russland schon für immer für internationale kooperative Beziehungen war, Entspannungspolitik immer gewollt hat und auch heute wieder mit all die es auch wollen, vernünftige Beziehungen eingeht. Ansonsten war es eine nach innen gerichtete Rede. Ich will mir kein Urteil anmaßen, wie stark und wie schwach die Rede war. Interessant war die Pressekonferenz hinterher.
0: Das meine ich auch. Ich habe heute früh noch die

0: gestrige Ausgabe von Fremia nebenbei laufen lassen und die Pressekonferenz nahm fast den größeren Teil der dortigen Berichterstattung ein. Was waren da die Höhepunkte nach deiner Sicht?
1: Also aus meiner Sicht nach war das gibt es zwei Kernpunkte in dieser Pressekonferenz. Kernpunkt 1, ich nehme jetzt mal nur die Beziehungen zur Ukraine. Kernpunkt 1 ist, der Ukraine-Krieg kann in kurzer Zeit beendet werden. Wir sind an der letzten Phase dieses Krieges. Kernpunkt 2, natürlich der Vorschlag, Gerhard Schröder als Vermittler einzusetzen und ihn zu bitten, eine vermittelnde Rolle einzunehmen. Beides sind meiner Sicht nach Vorschläge, die ja nicht aus der hohlen Luft kommen, sondern ich gehe davon aus, dass die russische Diplomatie diese Vorschläge auch schon in bestimmten Gesprächen vor- und nachbereitet hat. Von daher hoffe ich mir, dass in den Verhandlungen und in den Gesprächen zur Ukraine eine neue Dynamik hineinkommt. Und der Vorschlag, Gerhard Schröder zu bitten, wird wahrscheinlich die deutsche Politik nächste Tage erstmal in helle Aufregung versetzen und wird alle Hetzer erstmal auf die Tagesordnung rufen, die dann den Putin-Knecht und sonst was wieder beschwören. Ich kann nur sagen, bei aller großen Distanz, die ich sicher zu Gerhard Schröder in vielen seiner Tätigkeiten in seiner Amtszeit habe, kann ich das nur begrüßen, wenn er diese Rolle übernehmen würde und helfen würde, die realistischeren Kräfte in Europa zu stärken, damit Europa mindestens nicht mehr der aggressivste Gegenpol für eine Friedenslösung in der Ukraine ist.
0: Das würde ich mir auch wünschen. Ein Nebengleis war noch den Austausch von Gefangenen zu erwähnen. Die Ukraine, die hat da 500 Leute aufgeschrieben auf eine Liste. 200 wollen aber gar nicht wieder zurück.
1: Ich finde Gefangenenaustausch aus humanistischen Gesichtspunkten immer gut. Wir alle wissen, dass Gefangenen, die in anderen Ländern gefangen sind, doch nicht so behandelt werden, wie sie eigentlich behandelt werden sollten, auch nach den Konventionen. Von daher ist es immer toll, wenn diese Gefangenen zu ihren Familien und wieder nach Hause zurückkommen. Toll. Es hätten auch ein paar mehr sein können, aber es ist gut, dass es ist. Und jeder Schritt, der deutlich macht, dass die beiden zu Übereinkünften kommen können, in welcher kleinen Frage auch immer, ist ein kleiner Schritt, der hilft, insgesamt einen Friedensprozess zu fördern und auf den Weg zu bringen.
0: Stark betroffen vom Zweiten Weltkrieg war Weißrussland und aus Weißrussland äußert sich nun in der Berliner Zeitung der Vizeaußenminister kritisch zum Weltkriegsgedenken in Berlin.
1: Wer da war, kann ihm nur zustimmen. Die Diskriminierung, die Kontrollen, das unsägliche Verhalten der Sicherheitsbehörden hat mit einer Ehrung von der Befreiung unseres Landes vom Faschismus nichts, aber auch gar nichts zu tun. Die gesamten Diskriminierungen, die es vorher gegeben hat, das Nicht-Einladen von russischen Delegationen und belorussischen Delegationen zur Feierlichkeit in Konzentrationslagern, in ehemaligen Konzentrationslagern, das Nicht-Teilnahme von Russen aus dem Ausland an Veranstaltungen zum 9. Mai ist blamabel, verachtenswert und eigentlich einem Deutschland, das sich der Demokratie, dem Rechtsstaat und seiner Geschichte verbunden fühlt, völlig unwürdig. Es ist abstoßend, wie die offizielle Politik diese Feierlichkeiten begangen hat.
0: Erfüllt mich ebenfalls mit Ekel, muss ich ganz offen sagen. Übermittelt wurden seitens Weißrusslands die Strafakten gegen den Wehrmachts- und SS-Offizier Hans-Eugen Siegling. Der hat nach dem Krieg unbehelligt in Bayern gelebt, für viele Verbrechen verantwortlich, mittlerweile verstorben. Auch da kann man sich mehr wünschen.
1: Also diese gesamte Geschichte, und jetzt muss man ja in der Wortwahl vorsichtig sein, die Aufarbeitung des Faschismus in Westdeutschland hat es eigentlich nie gegeben. Es hat doch eine Logik der Weiterführung gegeben. Bis zum 8. Mai war auch die große Mehrzahl der deutschen Bevölkerung Hitler treu, Hitler ergeben. Am 9. Mai war der gleiche Teil der Bevölkerung Demokraten. Das kann überhaupt nicht sein. Wenn ich mir gucke, wer war denn die Universitätspräsidenten bis zum 8. Mai, nach dem 8. Mai? Wer waren die Richter vor und nach dem 8. Mai? Wer waren die Staatssekretäre und die wichtigsten Verwaltungsbeamte? Wer waren die Lehrer? Alles das Gleiche. Eine Entnazifizierung im wirklichen Sinne des Wortes hat es, außer dass man einige Oberverbrecher gehängt hat, doch in Westdeutschland nicht gegeben. Und die peinlichen Fälle, dass erst in den 60er Jahren Auschwitz aufgearbeitet wurde und das auch nur durch das Engagement couragierter Richter, zeigt das nur, dass es im Prinzip ein verbindendes Element gibt in der westdeutschen Politik von damals bis heute. Das ist der Hass auf die Sowjetunion, der Antikommunismus und der Hass auf Russland. Und das zieht sich bis heute durch und hat bis heute seine Spuren auch wiederum in den Umfragewerten auf Grundlage des Hasses, den die offizielle Politik gegen Russland verbreitet.
0: Zwei kurze Themen noch. Ungarn, neuer Regierungschef. Hierzu eine Einschätzung, eine erste?
1: Ich warte ab. Also er hat ja schon angekündigt, dass er auch mit der Europäischen Union nicht alles mitmachen will. Ich glaube, der weiß sehr genau, was die nationalen Interessen seines Landes sind. Die Energieabhängigkeit, auch die Abhängigkeit von Großindustrie, sowohl von China als auch teilweise von Russland. Wir warten mal ab, wie sich das entwickeln wird. Und dass jetzt die Korruption da bekämpft wird, das kann man doch alles nur gut finden. Also mich hat immer angeekelt, wie der Orban seine gesamte Familie da in wichtige Positionen gebracht hat. Und Korruption ist immer schädlich, schädigt immer die Entwicklung eines Landes. So war es leider auch in Ungarn.
0: Letztes Thema, Innenpolitik. AfD überholt Union in Sonntagsfrage, jetzt auch im ARD-Deutschland-Tent. Ähnliche Umfragen gibt es aus Nordrhein-Westfalen. Auch dort legt sie immer weiter zu. In diesem Bundesland wird im nächsten Jahr dann gewählt.
1: Ich bin kein Freund der AfD. Die AfD ist für mich, und jetzt bleibe ich mal bei meinem Thema Krieg und Frieden, eine kriegstreibende und kriegsfördernde Partei. Sie hat die gesamten Aufrüstungsbeschlüsse mitgetragen. Sie ist für eine europäische Militärindustrie, für eine deutsche Militärindustrie. Sie möchte die Bundeswehr wieder haben, wie die Reichswehr. Also von daher sind das sehr bedenkliche Umfragen. Ich kann nur immer sagen, die Verantwortlichen, dass es so kommen muss, sind die Kriegsparteien. Und solange die ihre asoziale, kriegstreibende Politik vorwärts treiben und glauben, durch billige Propagandathesen die AfD bekämpfen zu können, wird die AfD weiter stärker werden. Eine innerliche Auseinandersetzung mit dieser Partei, neoliberal bis auf die Knochen, siehe Privatisierung des Rentensystems und kriegsfördernd, eine innerliche Auseinandersetzung mit denen ist notwendig. Alles andere treibt ihnen nur noch mehr Menschen zu, die aus tiefer Enttäuschung, Frustration über das, was in diesem Lande passiert, und dem Frustration, Enttäuschung kann ich ja nur zustimmen, falsche Schlussfolgerungen ziehen und diese Partei wählen.
0: Am Ende kann es so kommen wie in den USA. Donald Trump ist sicherlich auch zuvörderst gewählt worden, weil er sich für den Frieden eingesetzt hat, auch unterstützt worden von Leuten wie Tucker Carlson, und macht am Ende mehr Krieg wie alle anderen zusammen. Und insofern teile ich hier deine Einschätzung auch und bedanke mich für das Gespräch. Rainer Braun, wir hören uns wieder im nächsten Monat.
1: Gerne.
0: Allerliebst seid gegrüßt zum Herrentag.
2: Das Problem sind Männer. Keine Frau hat nachts Angst auf der Straße, wenn sie migrantischen Frauen begegnet.
0: Liebe Herren, wenn ihr heute euren Instinkten Ausdruck verleiht und singend, gröhlend und saufend durch die Landschaft zieht, achtet auf die migrantischen Frauen, macht sie nicht bang. Mir macht etwas ganz anderes bang. In der heutigen Audiodatei das Rechtsextremste des Rechtsextremstmöglichen. Eine Veröffentlichung von Kiesewetters Roderich und Wojciechs Susanne. Sie lehrt an der Europa-Universität Viadrina, Frankfurt-Oder, wissenschaftliche Koordinatorin des Kompetenzverbunds Interdisziplinäre Ukraine-Studien. Der Artikel im Fokus: Europa muss auf die Kapitulation Russlands hinarbeiten.
3: In meinem innersten Wesen bin ich immer das geblieben, was ich vorher war.
0: Möglicherweise wird uns die Zukunft lehren, ein zwar kriegerischer, aber dennoch maßvoller und bescheidener Politiker, im Analogen wirkend, weit entfernt von den Möglichkeiten der Entscheidungskraft sogenannter künstlicher Intelligenz und atomarer Vernichtungseinheiten.
4: Wir stehen an der Seite des ukrainischen Volkes, ohne Wenn und Aber.
0: Zumindest argumentativ sah er sich auch dem eigenen Volk verbunden und wirkte nicht für ein anderes, welches ihm, dem romantisch Malenden, aber immerhin näher steht, was insofern eine gewisse Schlüssigkeit nach sich zieht. Mit dem Thema befasst sich auch Friedensaktivist Matthias Rackwitz. Er, der sich auch als Umweltschützer liest, kritisiert den Wiener Hähnlepreis des NABU, schreibt an die Bundes- und Landesvorstände sowie an die Öffentlichkeit. Die Lina Hähnle-Medaille ist NABUs höchste Auszeichnung. Hähnle gründete 1899 den Bund für Naturschutz. Hähnle wirkte eng mit dem faschistischen Regime ab 1933, begrüßte bereits in diesem Jahr bei einem Treffen mit einem sieghaften Heil auf Adolf Hitler. 1934 verfügte sie, nur deutsche Staatsbürger und Menschen artverwandten Blutes dürften noch Mitglieder des Bundes für Vogelschutz, der NABU-Vorgänger, sein. Dies Historiker urteilen, dass Haenle den deutschen Faschismus unterstützte und bewusst von ihm profitierte. Es gibt auch ein offizielles Gutachten des NABU, dieses bestätigt viele Grautöne, ich sag mal Brauntöne. Rackwitz wirbt, der NABU muss die Lina Haenle-Medaille umbenennen. Rackwitz grüßt das NABU-Dameland mit kollegialen und antifaschistischen Grüßen. Ebenfalls schrieb Matthias Rackwitz an den Verfassungsschutz Brandenburg. Hier zitierte er das Springerblatt Welt, welches einen Beitrag veröffentlichte. Adolf Hitler war ein Nazi, aber kein Faschist. Genannt wird Autor Tobias Blanken. Rackwitz meint, das berührt fundamentale Fragen der historischen Einordnung des deutschen Nationalsozialismus und seines Verhältnisses zum europäischen Faschismus des 20. Jahrhunderts. Über Jahrzehnte hinweg bestand in der deutschen Geschichtswissenschaft, politischen Bildung und antifaschistischen Erinnerungskultur ein weitgehender Konsens darüber, dass der deutsche Nationalsozialismus die spezifisch deutsche Ausprägung des Faschismus darstellt. Wenn nun ein reichweitenstarkes deutsches Leitmedium beginnt, Adolf Hitler publizistisch aus dem historischen Begriff des Faschismus herauszulösen, stellt sich ihm Rackwitz zwangsläufig die Frage, welche politische und ideologische Zielrichtung mit einer solchen semantischen Verschiebung verfolgt wird. Er schreibt noch dies und das. Der Verfassungsschutz antwortet: Sehr geehrter Herr Rackwitz, für solche Debatten sind wir nicht zuständig. Mein lieber Matthias Rackwitz, dann grüße ich dich mal zum Herrentag mit einem schneidigen Heil! Und lasse unsere Svetlana mit einem wichtigen Beitrag zu Wort kommen.
5: Der Kommandeur der strategischen Raketentruppen Russland, Sergei Karakajew, berichtete Wladimir Putin über den erfolgreichen Teststart der schweren Interkontinentalrakete Sarmat. Das erste Raketenregiment mit dem neuen System soll noch vor Jahresende den Einsatzdienst antreten. Dem Kommandeur zufolge übertrifft Sarmat seinen Vorgänger, das Raketensystem Vojvoda, in Bezug auf Reichweite, Nutzlast und die Fähigkeit, Raketenabwehrsysteme zu überwinden. Der russische Präsident wies darauf hin, dass die Reichweite von Sarmat über 35.000 Kilometer betragen könne. Die Systeme Oreshnik und Sarmat können auch mit einem Atomsprengkopf ausgerüstet werden. Der russische Präsident Wladimir Putin hat die wichtigsten Entwicklungen in diesem Bereich aufgelistet.
0: Dann wollen wir ihn auch noch hören.
6: Seit 2025 wird das landgestützte Mittelstreckenraketensystem Oreshnik in den Einsatzdienst gestellt, das auch mit Atomsprengköpfen ausgerüstet werden kann. Die Arbeiten an zwei Systemen mit kleinen nuklearen Antrieben befinden sich in der Endphase. Und zwar handelt es sich dabei um das einzigartige unbemannte Unterwasserfahrzeug Poseidon und den einzigartigen Langstreckenflugkörper Budapest.
0: Schon 1951 ließ Bertolt Brecht die westdeutschen Schriftsteller Schmierfinken wissen, das große Karthago führte drei Kriege. Aber vielleicht hat es auch alles sein Gutes für die Deutschen, die eine humanistische Bildung erfahren haben. Vielleicht auch Erlösung. Ich schaue auf den Thüringer Wald und meine, wenn sich der Himmel rot färbt, ich werde lachen. Verkündet am Herrentag, dem 14. Mai 2026, die kleine Audiodatei. Apropos Humor, die Witze in diesem Format mache ja ich, aber...
7: Meine Damen und Herren, das alles ist keine Bösartigkeit von mir oder von der Bundesregierung. Ja, meine Damen und Herren... Meine Damen und Herren, das ist Demografie und Mathematik.
0: Gerne sage ich, hier im geschützten Studio ist es leicht, solche Dinge rauszuhauen, aber on stage, Respekt für Friedrich Merz, ein großer Humorist.
8: Die Scheiße haut gerade dir.
0: König Charles hat im britischen Parlament das Programm der Labour-Regierung vorgetragen. Die Tagesschau publiziert ein Foto, welches in mir Erinnerungen weckt an die Worte meines Opas. Achte immer darauf, dass du die Dinge beherrschst, nicht dass dich die Dinge beherrschen. Und kommt zum Schluss, es sei fraglich, ob der angezählte Premier Starmer das Programm überhaupt noch umsetzen kann. Cem Özdemir, Ministerpräsident Baden-Württemberg. Die Tagesschau nicht berichtet Hof und zeigt ihn mit einer bayerischen Brezel.
9: Aber nicht jede Drohne ist der Russe.
0: Ob Drohnenvorfall, lettische Regierung in Krise, neuer FED-Chef, US-Notenbank Kevin Warsh, EU, LNG, Flüssiggasimporte aus Russland auf Rekordniveau, Militärübungen mit NATO, Serbien, passt ja auch. Trump und Xi in China beratend über Hormuz-Krise und globale Sicherheit. ORF berichtet, der Iran soll noch einen Großteil seiner Raketen haben, beruft sich auf die New York Times.
10: New York!
0: Sergei Lavrov trifft seinen indischen Amtskollegen in Neu-Delhi. Die USA verhandeln über neue Militärstützpunkte in Grönland.
10: Ignoranten Dummköpfe!
8: Schimpfen und feigen Hunden.
0: Stellt Gespräche mit Kuba in Aussicht und die Türkei eröffnet nach 12 Jahren die Grenze zu Syrien.
10: Der Krieg muss nach Russland getragen werden.
0: Nun Kapitulation, Kiesewetter und Dr. Susan Wojcieszek im Fokus. Europa muss auf Stunde Null Russlands hinarbeiten. Befreit von Zwängen der Geografie sehen sie eine Kapitulation Europas in der Kapitulation der Ukraine. Eine Kapitulation gemeinsamer Freiheit und Demokratie. Meinen, die Kapitulation Deutschlands öffnete ein Fenster zur Freiheit. Meinen, Deutschland wäre in die Gemeinschaft zivilisierter Staaten zurückgekehrt. In Russland sieht Kiesewetter einen Terrorstaat. Er meint, eine Kapitulation würde ethnischen Minderheiten und Angehörigen kolonisierter Völker in Russland eine Chance auf Selbstbestimmung eröffnen. Hier sehe ich eindeutige Bezüge zur Dritten Reichsideologie. Auch hier wurden nationale Minderheiten gegen die Sowjetunion zu Kollaboration angeworben. Kiesewetter fordert die Befreiung der besetzten Gebiete einschließlich der Krim. Das würde wohl eindeutig, ergänze ich, den Großteil der Bewohner der Krim in die Flucht zwingen. Offen spricht er von einer Abkehr der Ruski-Mir-Ideologie. Das übersetze ich mit Zerschlagung Russlands. Dann träumt er davon, westliche Hetze wie Radio Free Europe oder Liberty auf Russisch für Russland auszustrahlen. Ich erinnere ihn, dass es die Sender noch gibt, CIA-Sender. Das russische Haus im Herzen Berlin will er schließen. Er nennt es Diktatur und Terrorfiliale. Ich besuche es immer, wenn ich in Berlin bin. Und leiert, wer es gut mit Menschen in Russland meint, wünscht deren Kapitulation. Ein schöner, irrer Text, der der russischen Seite keine Interpretationsmöglichkeiten lässt.
5: Die Panzertruppen.
0: Richtig, Svetlana, die aber eher für Brudervölker in Einsatz gebracht werden.
11: Russland hat Deutschland noch nie angegriffen. Noch nie. Aber zweimal hat Deutschland Russland angegriffen.
0: Würden wir das dritte Mal kommen, wird sich die russische Föderation mit entsprechenden Waffengattungen bemühen, darum, dass nicht nach nur weiteren 80 Jahren wir das vierte Mal kommen. Wolkenschauer, Gewitter. Es wird nach und nach sonniger.
2: Das Problem sind Männer.
0: Mir fehlt für Feierlichkeiten wie den Herrentag die herbe Männlichkeit. Aber wer glaubt zu müssen, soll und alles Gute.
12: Darum fröhlich sein.
13: Europe's

Da sind wir wieder. Das war die kleine Audiodatei von gestern. Die aktuelle hören Sie erstmals gegen 9.30 Uhr in der verrückten Stunde mit Knut Schnalle. Alle können auch nachgehört werden auf Odyssee und YouTube. Dort zu finden unter unserem Schwester-, Mutter-, Vater-Programm, wie Sie wollen, Radio Marabu. 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In die zweite Stunde Ihres Frühprogrammes geht es gleich mit unserem Kollegen Jürgen Eger, seiner Musik, seinen Kollegen.

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Die kühle Dusche am Morgen im Frühprogramm auf DDR 1. Unser Kollege Jürgen Eger, der Dichtersänger mit seiner Musik und seinen Kolumnen.

Ralf Bursi ist gestorben, genannt Bummi, lese ich in den Nachrichten von Marabu und Google. Die großen Brit-Boulevardblätter melden es, obwohl er so lange aus allen Öffentlichkeiten entfernt blieb. Ich schaue bei Mdr nach. Der Artikel macht unter anderem mit einem Jugendbildnis von ihm auf. Der war aber auch ein hübscher Junge. Kein Wunder, dass die damals jungschen Mädels die schmalzigen Liedchen lieber von ihm nahmen als von anderen. Für die Westler und Jungschen sei erklärt, Bummi war das Schlüsselwort eines der bekanntesten Kinderlieder der DDR. Ich saß mit ihm 2-3 Jahre lang auf der Schulbank der Theorieklasse der Musikschule Friedrichshain, habe ihn danach nach meiner Erinnerung nur noch aus den DDR-Medien mitbekommen, denn die Westler sendeten ihn nicht, da er ja Deutscher im Sinne des Grundgesetzes war. Er war sehr, sehr erfolgreich in der DDR in den 80ern, auf der Brit-Zeitungsseite gegen Ende des Nachrufs dann wieder eine der üblichen Gemeinheiten. Zitat: Nach der Wende zog Bursi sich aus der Öffentlichkeit zurück und arbeitete nur noch als Musikproduzent. Mit der deutschen Popsängerin Nena nahm er zum Beispiel ein Kinderalbum zusammen auf. Zitat Ende. So. Er zog sich zurück. Er wurde nicht abgeschaltet mit den Sendern, die ihn gesendet hatten. Und sie haben seine Lieder nicht gespielt in den ARD-Schauen mit ihm oder auch ohne. So. Vor 3-4 Jahren habe ich einer jungen DDR-geborenen Freundin einen Bummi-Bursi-Titel vorgestellt und sie versank förmlich in Jugenderinnerung. Er war mit seinen Liedern einer ihrer Jungmädchen-Träume. Und nun ist er tot. Ein Visagenbuchfreund fragt danach, ob er geschlumpft war. Klar, heutzutage eine Frage, die so nächstliegend ist, wie sie tabuisiert ist. Auch und vor allem in privatesten Angelegenheiten. Wie sagen wir Heiden, möge die Erde ihm leicht sein.

Jürgen Eger war das. Seine Kolumnen immer am Sonntag, 14 Uhr auf DDR1. Da gibt es auch seine Sendung Staubgewischt auf alten Platten. Sonntagnachmittag. Heute Nachmittag nach 16 Uhr mit einer aktuellen Kolumne in Treffpunkt Alexanderplatz. Gleich die Geburtstagskinder für heute auf Ihrem DDR1. 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

Ein bisschen verrückt die Musik, aber man soll ja auch wach werden. 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

Guten Morgen, willkommen zu einem guten Start in den Tag. 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
1: Guten Morgen.

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1: Wenn der Geist der Klassenkämpfe durch das Blut der Kumpels fließt, gibt es unter dieser Sonne keine Kraft, die größer ist.

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0: Und so soll heute fürderhin stattfinden, der zweite Teil des Textes des Sergei Karaganow, Doktor der Geschichtswissenschaften, verdienter Professor, wissenschaftlicher Leiter der Fakultät für Weltwirtschaft und Weltpolitik an der Nationalen Forschungsuniversität Hochschule für Wirtschaft, Ehrenvorsitzender des Präsidiums des Rates für Außen- und Verteidigungspolitik Russlands. Sein Text, wie Russland im neuen Weltkrieg gewinnen kann. 8 Punkte.
1: Und nun das Dossier.
0: Zuvor soll es aber auch heute in die Geschichte gehen. 2018 ein Interview von Wladislav Sankin mit Karaganow, aufgezeichnet für Russia Today, zu finden auf der US-amerikanischen Plattform Odyssey, auf der auch wir von Radio Marabu unseren täglichen Beitrag zur Meinungsvielfalt leisten.
2: Die Welt wird in 10, 15, 20 Jahren eine andere sein. Und wir müssen in aller Ruhe in diese Welt eintreten. Es wird da kein westliches System mehr geben. Alles wird ganz anders sein.
0: Da, liebe Schlagerfreunde, sind wir ja schon viel näher dran. Karaganow, 2018 zur Europäischen Union.
2: Ich hoffe und ich glaube, dass die EU nicht zusammenbrechen wird, sondern auf ein Basisniveau herabsinkt. Die untragbare Bürde, die Deutschland geschultert hat, hat Deutschland dazu veranlasst, die antirussische Sicht zu übernehmen. Die Sanktionen sind für 80% eine Art Krampe, die die EU zusammenhält, die bei den meisten anderen Fragen auseinanderfällt. Wir wissen das ganz genau und in privaten Gesprächen geben unsere deutschen Kollegen das offen zu. Aber ich denke, dass Deutschland in ein paar Jahren neue Entscheidungen treffen muss. Aber im Gegenteil zu unseren deutschen Kollegen werde ich Ihnen keine Ratschläge erteilen. Ich erinnere mich, dass wenn man jemandem in einer schwierigen Lage etwas zu empfehlen versucht, es schlecht wahrgenommen wird. Die Deutschen sollen selbst entscheiden, was für sie besser ist.
0: Die letzten Gedanken aus dem Jahr 2018 behandeln Eurasien. Hier sind russische Eliten deutlich vorangekommen, wie auch Rainer Braun in Konsequenz seiner Moskau-Reise zu berichten wusste. Es soll dramaturgisch an das Ende des Dossiers gelegt werden. Jetzt der zweite Teil aus dem Text, wie Russland im neuen Weltkrieg gewinnen kann. Erstens. Uns muss klar werden, dass die tiefgreifenden Widersprüche im bestehenden Weltwirtschaftssystem, die das Wesen des Menschen selbst untergraben, den Untergang der Menschheit bedeuten könnten und die Fortsetzung unserer derzeitigen Halbherzigkeit in der Ukraine, die das Land zu erschöpfen droht, könnte die gerade erst wieder aufkeimende Kraft und den Geist Russlands untergraben. Zweitens, im militärisch-politischen Bereich kann man zwar über einen Waffenstillstand und den Geist von Alaska sprechen, dabei muss man jedoch das Wesen der Geschehnisse verstehen und erkennen, dass langfristiger Frieden und die Entwicklung unseres Landes sowie der gesamten Menschheit unmöglich sind, ohne den Versuch eines militärisch-politischen Revanchismus des Westens zu unterbinden, dessen Speerspitze erneut Europa ist. Um diese Revanche zu verhindern, ist es notwendig, das Kiewer Regime zu vernichten und die für Russland aus Sicherheitsgründen notwendigen südlichen und östlichen Gebiete des Quasi-Staats Ukraine zu befreien. Unsere tapferen Kämpfer und Feldkommandeure können und müssen weiter vorrücken, doch man muss begreifen, dass man mit einem modernisierten Stellungskrieg keinen Weltkrieg gewinnen kann. Man kann verlieren oder zumindest noch Hunderttausende unserer besten Männer opfern, die für den Kampf und die Siege in der bevorstehenden, äußerst gefährlichen und schwierigen, selbst ohne den Kampf um die Ukraine, historischen Phase notwendig sind. Drittens, es ist unmöglich, den aktuellen Konflikt in der Ukraine siegreich zu beenden und abzuschließen, geschweige denn zu verhindern, dass er sich zu einem Weltkrieg auf globaler thermonuklearer Ebene ausweitet, ohne die Politik der nuklearen Abschreckung und der Abschreckungsstrategie qualitativ zu verstärken. Dazu muss man aufhören, über Rüstungsbegrenzung zu schwadronieren. Die Frage nach einem neuen Startvertrag muss ad acta gelegt werden. Allerdings sind Vereinbarungen über die gemeinsame Steuerung der Politik der nuklearen Abschreckung und der strategischen Stabilität nützlich und sogar notwendig. Der Aufbau von Raketen und anderen Trägersystemen mittlerer und strategischer Reichweite muss intensiviert werden, um den Westen von Versuchen abzuhalten, seine Überlegenheit zurückzugewinnen. Die Gegner müssen wissen, dass Überlegenheit und Straffreiheit unerreichbar sind. Nuklearwaffen machen bei optimaler Anzahl und richtiger Einsatzdoktrin eine nicht-nukleare Überlegenheit unmöglich und sparen Mittel für die Streitkräfte. Unsere Burevestniks, Oreschniks und andere Hyperschallträgermittel müssen den Gegner davon überzeugen. Es gilt, eine neue Generation vorzubereiten, damit die US-Amerikaner im Voraus wissen, dass ihre Träume von der Wiedererlangung, der Überlegenheit und der Fähigkeit, ihren Willen mit Gewalt durchzusetzen, unerfüllbar sind. Die rasante Steigerung der Flexibilität der nuklearen Potenziale soll allen vor Augen führen, dass es unmöglich ist, eine große Atommacht durch ein Wettrüsten mit nicht-nuklearen Waffen oder in einem konventionellen Krieg zu besiegen. Vorausgesetzt natürlich, wir vermeiden den Wahnsinn eines massiven Aufrüstungswettlaufs, wie ihn die UdSSR und die USA in den 60er Jahren betrieben haben. Das war sinnlos, teuer und gefährlich. Man muss potenziellen Gegnern einfach klar machen, dass ein Wettrüsten für sie aussichtslos und sogar selbstmörderisch ist. Zu diesem Thema lohnt es sich zumindest mit den US-Amerikanern einen Dialog zu führen. Gleichzeitig sollte man, um das außer Kontrolle geratene Washington zu zügeln, in die Doktrin zum Einsatz von Atomwaffen und anderen Waffenarten für den Fall, dass die USA und der Westen ihren derzeitigen Kurs auf die Entfesselung eines Weltkrieges fortsetzen, eine Bestimmung über die reale Bereitschaft aufnehmen, gegen die überseeischen Vermögenswerte der US-Amerikaner und Europäer vorzugehen, selbst in befreundeten Ländern. Von diesen Vermögenswerten sollten sie sich trennen. Dazu ist es notwendig, die Flexibilität unseres militärischen Potenzials weiterzuentwickeln. Die USA und der Westen sind um ein Vielfaches stärker von ihren ausländischen Vermögenswerten, Stützpunkten und Engpässen in den Bereichen Logistik und Kommunikation abhängig als wir. Der Gegner muss seine Verwundbarkeit spüren und wissen, dass wir davon wissen. Es lohnt sich, aus den Erfahrungen der iranischen Verteidigung im Zuge der aktuellen US-amerikanisch-israelischen Aggression zu lernen. Es lohnt sich, die Prioritäten der Ziele für Präventivschläge zu ändern. Zunächst nicht-nukleare, dann nukleare im äußersten Notfall. Zu den ersten gehören nicht nur Kommunikations- und Kommandozentralen, sondern, was wichtig ist, auch Orte, an denen sich die Eliten versammeln, insbesondere in Europa. Dies wird ihnen das Gefühl der Straffreiheit nehmen. Sie müssen wissen, wenn Sie den Krieg gegen Russland fortsetzen oder sich zu einer vertikalen bzw. horizontalen Eskalation des Konfliktes entschließen, werden verheerende Schläge gegen Sie und Ihre Angehörigen erfolgen. Um diese Wirksamkeit dieses Abschreckungsfaktors zu verstärken, sollte die Arbeit an der Entwicklung konventioneller und nuklearer Munition, die in große Tiefen vordringen kann, intensiviert und diese getestet werden. Die insbesondere in Europa von der Realität abgekoppelte Führungselite muss wissen, dass sie sich nicht in Bunkern oder auf Inseln verstecken kann. Die kürzlich erfolgte Veröffentlichung einer Liste europäischer Unternehmen, die Waffen für das Kiewer Regime herstellen, durch unser Verteidigungsministerium, ist ein kleiner Schritt in die richtige Richtung. Derzeit gibt diese Elite vor, Angst vor uns zu haben. In Wirklichkeit aber hat sie keine Angst und beteuert ständig, dass Russland sie niemals mit Atomwaffen bestrafen werde. Wir müssen ihnen panische Angst einflößen. Vielleicht weichen sie dann zurück oder ihre Herren aus den tiefen Staaten vertreiben sie. Vielleicht erheben sich auch die Gesellschaften. Die Glaubwürdigkeit der Drohung mit dem Einsatz von Atomwaffen muss verstärkt werden, um diese Gesellschaften aus ihrem strategischen Parasitismus zu wecken, aus der Gewissheit, dass es keinen Krieg geben wird, dass alles gut gehen wird, den Völkern, die den Krieg und die Verbrechen ihrer Länder in den vergangenen Jahrhunderten vergessen haben, muss wieder ein Bewusstsein für den eigenen Fortbestand vermittelt werden. Es ist klar, dass eine solche Linie gegenüber Deutschland absolut notwendig ist. Ein Land, das zwei Weltkriege entfesselt und sich des Völkermords schuldig gemacht hat, hat kein Recht auf die stärkste Armee Europas und schon gar nicht auf Massenvernichtungswaffen. Sollte es danach streben, müssen die deutschen Bürger verstehen, dass ihre Heimat zerstört wird, damit nie wieder von deutschem Boden eine Bedrohung für den Frieden ausgeht. Viertens. Um die Drohung glaubwürdiger zu machen, müssen einige Änderungen an der Doktrin zum Einsatz von Atomwaffen vorgenommen werden. Darin muss festgeschrieben werden, dass im Falle einer Aggression oder der Fortsetzung einer Aggression seitens eines Landes oder einer Gruppe von Staaten, die über ein größeres wirtschaftliches, demografisches und technisches Potenzial verfügen als wir, das russische Militärkommando nicht nur das Recht hat, sondern verpflichtet ist, Atomwaffen einzusetzen. Dabei muss natürlich zunächst eine Reihe von Atomtests durchgeführt werden. Es ist unverständlich, warum wir darauf warten, dass die Amerikaner damit beginnen, wollen wir wieder einmal gefallen? Darauf müssen Angriffe mit konventioneller Munition auf Logistikzentren, Kommandostellen und symbolische Ziele folgen. Wenn sie nicht aufhören oder zurückschlagen, muss eine Serie von gruppierten Atomschlägen folgen. Das Setzen auf nukleare Abschreckung ist notwendig, um den Weg zum Drohnenkrieg zu versperren. Die Antwort muss vernichten sein. Fünftens. Neben militärisch-technischen Maßnahmen und doktrinären Änderungen sollte dem Oberbefehlshaber, dem Präsidenten Russlands, vorgeschlagen werden, unverzüglich einen Befehlshaber für den europäischen Kriegsschauplatz zu ernennen, um die Glaubwürdigkeit unserer Drohung deutlich zu erhöhen. Diese Position sollte ein kampferprobter General bekleiden, der das Recht und die Pflicht hat, im Bedarfsfall Atomwaffen einzusetzen. Diese Person und ihr Stab, in dem Offiziere mit Kampferfahrung überwiegen sollten, muss auf eine solche Entwicklung der Ereignisse vorbereitet sein. Sechstens. Es ist längst an der Zeit, sich von der idiotischen These zu verabschieden, die vor allem den Amerikanern zugutekommt, dass es in einem Atomkrieg keine Sieger geben könne und dass der Einsatz von Atomwaffen unweigerlich zu einer Eskalation auf weltweiter thermonuklearer Ebene führen würde. Diese Behauptungen widersprechen der elementaren Logik und konkret militärischen Plänen. Ich wiederhole, Gott bewahre, dass Atomwaffen eingesetzt werden, unschuldige Menschen würden sterben und der Mythos, der die Menschheit rettete, dass jeder Einsatz dieser Waffen zu einem allgemeinen Armageddon führen würde, würde zerbrechen. Aber in einem Atomkrieg, insbesondere im dicht besiedelten und moralisch schwachen Europa, kann man gewinnen, sogar leicht. Aber noch einmal, Gott bewahre, noch einmal, der Einsatz von Atomwaffen ist eine große Sünde. Aber der faktische Verzicht auf ihren Einsatz ist ebenfalls eine schwere Sünde, denn er führt zur Ausweitung und Verschärfung des vom Westen begonnenen Weltkriegs. Wenn man ihn nicht aufhält, wird er in jedem Fall mit dem Untergang der Menschheit enden und auf dem Weg dorthin mit der Erschöpfung und dem Untergang unseres Landes. Und wozu brauchen wir eine Welt, in der es kein Russland gibt? Diese von Wladimir Putin gestellte Frage bleibt nach wie vor hochaktuell. Siebtens. Parallel zu der längst überfälligen Notwendigkeit einer Modernisierung der Nuklearstreitkräfte, insbesondere ihrer Einsatzdoktrin, müssen dringend eine Reihe von parallelen Schritten unternommen werden. Gemeinsam mit China muss Iran dabei unterstützt werden, standzuhalten und zu siegen. Den Ländern des Nahen und Mittleren Ostens, einschließlich sogar Israels, das seine Legitimität untergräbt.

0: ein gewinnbringender Text, wie ich meine. Karaganov im Interview 2018 zu Eurasien.
1: Ja, natürlich. Man muss verstehen, dass gegen das Projekt Groß-Eurasien, das vor 15 Jahren konzipiert und diskutiert wurde, unter anderem eine ukrainische Operation gerichtet war, damit Europa sich mit Asien und Eurasien nicht verbinden kann. Dieses Problem gibt es. Unseren Deutschen und anderen europäischen Kollegen und Freunden ist für einen bestimmten Moment geostrategisches Denken abhanden gekommen. Sie haben sich abgekapselt und haben nicht mehr realisiert, was drumherum geschah. Sie dachten, es wird auch weiter so laufen. Aus diesem Grund haben sie Verluste zu tragen. Aber ich denke, dass früher oder später sowohl politische als auch ökonomische Logik sowie die Logik der Selbstrettung Deutschland dazu bringt, dass es wieder in Richtung Osten driften wird. Aber natürlich nicht zu Russland, sondern zu Groß-Eurasien. Das Projekt des großen Eurasiens wird die nächsten 25 Jahre dauern. Das, was wir intellektuell und teilweise politisch und wirtschaftlich schon hinter uns haben, Russland ist de facto nicht zur Ostprovinz Europas geworden und es war es 300 Jahre. Und um sich dem Zentrum Europas zu nähern, waren die russischen Eliten bereit, dafür zu zahlen. Der Preis, der in den 1990er Jahren gezahlt wurde, war enorm und dafür hat man nichts bekommen. Jetzt nehmen sich die russischen Eliten als Zentrum Eurasiens wahr, eines Zentrums, das sich neu herausbildet. Und das reicht für jetzt. Und in der Zukunft werden neue Straßen angelegt, neue Integrationsprojekte werden zustande kommen. Und in den nächsten 10 bis 20 Jahren wird die Welt ganz anders aussehen. Aber von Anfang an schloss das Projekt des großen Eurasiens, das sich von anderen russischen Projekten durch das Wort groß unterscheidet, den westlichen Subkontinent ein. Alle eurasischen Projekte waren zuvor gegen Europa gerichtet und dieses Projekt, das von Russland entwickelt und von China in unseren gemeinsamen Dokumenten unterstützt wurde, hat Europa zum Teil des neuen, großen transkontinentalen Projekts gemacht.
0: Sergei Karaganov, das Dossier. Die Tagesschau eröffnet, die irreguläre Einwanderung in die Europäische Union geht deutlich zurück. Weniger Einwanderung über die Mittelmeerroute. Man beruft sich auf Daten der Grenzschutzagentur Frontex für die ersten 4 Monate dieses Jahres. Diese Daten legen ARD exklusiv vor. Dann sind wir mal dankbar, dass sie ihr exklusives Wissen mit uns teilen. Bereits im Vorjahr gingen derartige Einreisen zurück. Dennoch nach Angaben der Internationalen Organisation für Migration sind in diesem Jahr bisher mehr als 1200 Menschen im Mittelmeer gestorben, bei dem Versuch, die EU zu erreichen. Wenn wir das in Kontext mit unserer Politik setzen, halte ich es gar nicht für so weit hergeholt, in dem Zusammenhang an die Toten zu erinnern, die sie Mauertote heißen, die innerhalb fast 30 Jahren am antifaschistischen Schutzwall in Berlin ums Leben kamen, auf beiden Seiten, wenn schon. Die Herstellung des Bezuges ist mir sinnbehaftet, weil es bei beiden Fragen um Grenzen geht. Staatsgrenzen. Und Einwanderung Dänemark, Buckelwal, einer, er wäre vor dänischer Insel verendet, Insel Anholt, berichtet RP Online. Gestellt die Frage, ist es Timmy? Heute soll eine Gewebeprobe entnommen werden. Man beruft sich auf Bild-Zeitung und auf Extrabladet Dänemark. Die Umweltschutzbehörde rät davon ab, sich dem Wal zu nähern. Das Tier könne Krankheiten übertragen. Außerdem bestehe die Gefahr einer Explosion, da sich Gas in den toten Wal ansammelt.
2: Macht Nord Stream 2 auf.
0: 15 Meter soll das Tier lang sein. In Dänemark sind im Januar und Februar bereits mehrere Wale gestrandet. Pottwale. Diese führten nicht zu Berichterstattungen. Von Timmy fehlt seit dem 2. Mai jede Spur. Der Tracker sendet keine Signale zur Position.
3: Ich habe sowas noch nicht erlebt. Für mich ist es die Hölle.
0: Wichtig mir an dieser Stelle noch einmal an die große Empathie, also Eigenempathie des mecklenburg-vorpommerischen Umweltministers Till Backhaus, SPD.
4: Das ist richtig.
0: Zu erinnern.
5: Fettwinst und Schlappschwänze, lausige Amateure.
0: Wo wir gerade in Dänemark sind, Focus Online berichtet, jeder Tag ist die Hölle. Dänisches Verkehrschaos. Arbeitnehmer fangen um 4 Uhr morgens an, um dieses zu umgehen. Grund die dänische Stadt Kolding, Ausbau der Autobahn E45 E20. Dänische Behörden versprechen Entlastung. Die Autobahn soll Ende 2027 in Betrieb genommen werden. Ich hoffe, sie ist auch panzerfähig. Manch Muezzin hat es da sicher einfacher, steht ihnen doch ein fliegender Teppich zur Verfügung.

0: Wir schalten nach Köln, es ist Freitag.
1: Allahu Akbar, Allah.
2: Schönes Wochenende, Marcel.
0: Danke, Ramon Schack, auch zu dir.
3: It's both a pleasure and a privilege.
0: Klaus Schwab, give me more. Es ist der 15. Mai 2026, Freitag, die kleine Audiodatei. Verkehrsmittel 1, Flugzeugabsturz in Namibia. Berliner Zeitung berichtet, Ex-Kaufland-Manager und seine Familie sind unter den Toten.
4: Ich auch zu Netto!
0: Verkehrsmittel 2, Kreuzfahrtschiff nach Hantavirus. Bordeaux, Schiff in Quarantäne wegen Norovirus.
5: Wir haben viele milde Fälle. Diese Erkrankung ist eine milde Erkrankung.
0: Nachtigall, ich höre dir trapsen.
5: Da werden wir Bilder sehen in der Zeit zwischen Juni und August im Sommer, die wir nur aus Kinofilmen kennen.
0: Kinoreife Bilder kommen aus Kuba. Der Energieminister schlägt nun Alarm. Es gibt weder Heizöl noch Diesel. Die drakonische Energieblockade durch die USA hat die Treibstoffvorräte auf Kuba erschöpft. Der Politiker erklärt, Kuba ist offen für jeden, der bereit ist, uns Treibstoff zu verkaufen. In Havanna gab es Proteste. Nochmal der Energieminister. Zitat, derzeit dauern die Stromabschaltungen in Havanna mehr als 20 bis 22 Stunden pro Tag.
6: For over 60 years, Cuba sent its doctors to all corners of the earth. Cuban medical workers fought Ebola in West Africa. They responded to disasters in Haiti. They trained generations of doctors from all over the world.
0: Ihre Wut für Kuba, Greta Thunberg. Sie erklärt, dass das sozialistische Land Ärzte in alle Welt geschickt hat, auch nach Afrika, um Ebola zu bekämpfen. Nun durch kapitalistische Politik derart geschädigt ist. Und noch einmal, derartiges führt Menschen in Flucht, auf der sie ums Leben kommen können. Zumindest für mich möchte ich erklären, kein Problem gehabt zu haben, vor derartiger Menschenverachtung auch mit einem Schutzwall geschützt gewesen zu sein.
7: Den Schutzwall werdet nicht passieren.
0: Auch Nordkorea schützt sein Volk vor US-amerikanischen Übergriffen. So der Ausspruch des Genossen Kim Jong-un für heute. Unsere atomare Abschreckungskraft ist ein gerechtes Mittel für die Verteidigung der Souveränität des Landes und der Nation, die Verhütung eines Krieges und den Friedensschutz.
8: Okay, Peggy, 2023년 4월 4일.
0: Ich denke, die Menschen im Iran werden verstehen, was Kim Jong-un sagt. Lieber wollen sie souverän leben, als unter westlicher Dekadenz, Bildungsferne, Kulturlosigkeit, Verrohung. Pepe Escobar, der Journalist in Judging Freedom von Andrew Napolitano, über das Bild der globalen Machtverschiebung. Er erklärt, während Donald Trump in Peking auf einen diplomatisch kühlen Empfang stößt, China, Russland und Iran würden ihre Strategien längst auf höchster Ebene koordinieren. Ich grüße die BRICS. Die Tagesschau hetzt zum Treffen von Xi und Donald Trump. Schöne Fotos, viel Wirtschaft und ein wenig Iran. Trump erklärt, China will US-amerikanisches Öl und Boeing-Flugzeuge kaufen. Trump nannte Xi Freund. Xi sprach von historischem Besuch. Aber im Konflikt um Taiwan ist China unnachgiebig und warnt. Womöglich mit den Gesängen seiner Ehefrau Peng Liyuan. Mit Schlager.
9: Die Scheiße haut gerade dir.
0: Hello, again, meine Lieben.
10: Washington hat keine andere Wahl, als die Forderungen Teherans zu akzeptieren, die in dessen Vorschlag für einen Waffenstillstand dargelegt sind. Jeder andere Ansatz sei zum Scheitern verdammt. Das sind die Worte des iranischen Parlamentspräsidenten Mohammad Bakir Ghalibaf.
0: Danke, beste Svetlana. Israel und Hisbollah greifen einander weiter an.
11: How dare you?
0: US-Grenzschutzchef Banks tritt überraschend zurück. Die USA geben der UNO 1,8 Milliarden für humanitäre Hilfe, wahrscheinlich an Menschen, die sie dahin gebombt haben. US-Außenminister Rubio hinterfragt die NATO-Mitgliedschaft der USA. Wozu sind wir überhaupt dort? Gute Frage. Indien holt seine Goldreserven aus dem Ausland zurück. Times of India berichtet. Der ehemalige Trump-Unterstützer Tucker Carlson ist jetzt im Visier des Weißen Hauses. Nun wird er als gewaltbereiter Linksextremist eingeschätzt. Auslöser der tiefe Riss über Trumps Iran-Politik. Ein aufrechter Mann. Ich respektiere Carlson. Wie auch Sergej Lavrov. Er erklärt im Interview mit Russia Today International, die Sendung Indien, Russland und die Welt. Wir kehren zurück zur Zeit, als alles mit Gewalt entschieden wurde. Der Sekretär des russischen Sicherheitsrates Shoigu. Frieden in der Ukraine ist möglich, wenn die Ursachen des Konflikts beseitigt werden, wie seit 2022 erzählt. Bewegungen zwischen russisch-japanischen Beziehungen. Tokio stellt es so dar, als bemüht sich Moskau um Dialog. Russlands Außenministerium weist das zurück, die Initiative läge bei Tokio. Wie du mir, so ich dir. Eine Taliban-Delegation kommt nach Brüssel. Schwere Angriffe, Lenkflugkörper auf Flugzeugwerk in Kiew. aber auch ukrainische Angriffe, gerade in den aktuellen Morgennachrichten des Pervy-Kanal gesehen, die Großstadt Ryazan, 200 Kilometer südöstlich von Moskau am Fluss Oka. Hier wurden Häuser beschossen. Krieg in Ukraine, Berlin will nicht verhandeln, Christian Stemmler in der Tageszeitung Junge Welt. Und Korruption in Kiew. Während einer Anhörung laut Anklage wurden Hinweise präsentiert, dass Andrei Jermak, der frühere Leiter des Präsidialamtes, neben politischer auch okkulte Beratung in Anspruch genommen haben soll. Ich verweise auf das Dossier um den Hainowski und Scheumann DEFA-Dokumentarfilm Geisterstunde von 1967.
4: Einen ganzen Tag über saßen wir der berühmtesten Hellseherin des westdeutschen Mittelalters Auge in Auge gegenüber.
0: Und so mittelalterlich wie auch heute.
9: Alles für die Freiheit aufzugeben, das ist Freiheit.
0: Zu Ende gehen wird das müssen, wie die heutige Audiodatei. Wetter wird's am Wochenende, aber kühl. Sonntag von Westen Regen. Für die zweite kommende Wochenhälfte wird Frühling und Sonnenschein versprochen.
11: Marcello, schönes Wochenende.

Mittag bei Moon, 15 Uhr, Chris Mayfield, Übersichte, das Rundfunks der DDR, 16 Uhr, Treffpunkt Alexanderplatz, 17 Uhr, Origin.

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1: Der Schlagermarkt, das ist die 39. 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
2: Unter Mikrofon auch heute wieder André Tonn
1: und Hans Meserski.
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0: 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Immer am 1. Mai waren Rundfunk und Fernsehen von den Übertragungen aus Berlin geprägt.
1: Liebe Berlinerinnen und Berliner, liebe Freunde und Genossen, liebe ausländische Gäste. Zum 1. Mai, dem internationalen Kampf- und Feiertag der Arbeiterklasse, übermittle ich euch die herzlichsten Grüße des Zentralkomitees der Sozialistischen Einheitspartei Deutschlands, des Bundesvorstandes des Freien Deutschen Gewerkschaftsbundes und des Nationalrates der Nationalen Front.
2: Die Maiansprache hielt Harry Tisch, Mitglied des Politbüros des Zentralkomitees der SED und Vorsitzender des Bundesvorstandes des Freien Deutschen Gewerkschaftsbundes.
3: Wenige Minuten nach der Eröffnung des Berliner Maizuges gehört die Karl-Marx-Allee der Jugend. Pioniere aus allen Stadtbezirken der Hauptstadt demonstrieren hier wie überall in der DDR zu dieser Stunde Schwung und Optimismus ihrer Generation.
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1: Radio Aktuell. 4:19 ist es geworden. 4:19. Es ist 4:27, 3:05.
2: Komm ein bisschen mit nach Italien, komm ein bisschen mit ans blaue Meer.
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0: 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Mai waren Rundfunk und Fernsehen von den Übertragungen aus Berlin geprägt.
1: Hier ist die Karl-Marx-Allee.

0: Mit herzlichem Beifall empfangen viele Zehntausende Berlinerinnen und Berliner den Generalsekretär des Zentralkomitees der Sozialistischen Einheitspartei Deutschlands und Vorsitzenden des Staatsrates der Deutschen Demokratischen Republik, Erich Honecker.
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0: durch den Harz in den Thüringer Wald, ins Erzgebirge und in zwei Routen, die östliche und die westliche, an die Ostsee. Dazu haben wir auch Preisfragen und zu gewinnen gibt es auch was.
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2: Und so soll heute fürderhin stattfinden der zweite Teil des Textes des Sergei Karaganow, Doktor der Geschichtswissenschaften, verdienter Professor, wissenschaftlicher Leiter der Fakultät für Weltwirtschaft und Weltpolitik an der Nationalen Forschungsuniversität Hochschule für Wirtschaft, Ehrenvorsitzender des Präsidiums des Rates für Außen- und Verteidigungspolitik Russlands. Sein Text, wie Russland im neuen Weltkrieg gewinnen kann, 8 Punkte.
3: Und nun das Dossier.
2: Zuvor soll es aber auch heute in die Geschichte gehen. 2018 ein Interview von Wladislav Sankin mit Karaganow, aufgezeichnet für Russia Today, zu finden auf der US-amerikanischen Plattform Odyssey, auf der auch wir von Radio Marabu unseren täglichen Beitrag zur Meinungsvielfalt leisten.
4: Die Welt wird in 10, 15, 20 Jahren eine andere sein. Und wir müssen in aller Ruhe in diese Welt eintreten. Es wird da kein westliches System mehr geben. Alles wird ganz anders sein.
2: Da, liebe Schlagerfreunde, sind wir ja schon viel näher dran. Karaganow, 2018 zur Europäischen Union.
4: Ich hoffe und ich glaube, dass die EU nicht zusammenbrechen wird, sondern auf ein Basisniveau herabsinkt. Die untragbare Bürde, die Deutschland geschultert hat, hat Deutschland dazu veranlasst, die antirussische Sicht zu übernehmen. Die Sanktionen sind für 80% eine Art Krampe, die die EU zusammenhält, die bei den meisten anderen Fragen auseinanderfällt. Wir wissen das ganz genau und in privaten Gesprächen geben unsere deutschen Kollegen das offen zu. Aber ich denke, dass Deutschland in ein paar Jahren neue Entscheidungen treffen muss. Aber im Gegenteil zu unseren deutschen Kollegen werde ich Ihnen keine Ratschläge erteilen. Ich erinnere mich, dass wenn man jemandem in einer schwierigen Lage etwas zu empfehlen versucht, es schlecht wahrgenommen wird. Die Deutschen sollen selbst entscheiden, was für sie besser ist.
2: Die letzten Gedanken aus dem Jahr 2018 behandeln Eurasien. Hier sind russische Eliten deutlich vorangekommen, wie auch Rainer Braun in Konsequenz seiner Moskau-Reise zu berichten wusste. Es soll dramaturgisch an das Ende des Dossiers gelegt werden. Jetzt der zweite Teil aus dem Text, wie Russland im neuen Weltkrieg gewinnen kann. Erstens. Uns muss klar werden, dass die tiefgreifenden Widersprüche im bestehenden Weltwirtschaftssystem, die das Wesen des Menschen selbst untergraben, den Untergang der Menschheit bedeuten könnten und die Fortsetzung unserer derzeitigen Halbherzigkeit in der Ukraine, die das Land zu erschöpfen droht, könnte die gerade erst wieder aufkeimende Kraft und den Geist Russlands untergraben. Zweitens, im militärisch-politischen Bereich kann man zwar über einen Waffenstillstand und den Geist von Alaska sprechen, dabei muss man jedoch das Wesen der Geschehnisse verstehen und erkennen, dass langfristiger Frieden und die Entwicklung unseres Landes sowie der gesamten Menschheit unmöglich sind, ohne den Versuch eines militärisch-politischen Revanchismus des Westens zu unterbinden, dessen Speerspitze erneut Europa ist. Um diese Revanche zu verhindern, ist es notwendig, das Kiewer Regime zu vernichten und die für Russland aus Sicherheitsgründen notwendigen südlichen und östlichen Gebiete des Quasi-Staats Ukraine zu befreien. Unsere tapferen Kämpfer und Feldkommandeure können und müssen weiter vorrücken, doch man muss begreifen, dass man mit einem modernisierten Stellungskrieg keinen Weltkrieg gewinnen kann. Man kann verlieren oder zumindest noch Hunderttausende unserer besten Männer opfern, die für den Kampf und die Siege in der bevorstehenden, äußerst gefährlichen und schwierigen, selbst ohne den Kampf um die Ukraine, historischen Phase notwendig sind. Drittens, es ist unmöglich, den aktuellen Konflikt in der Ukraine siegreich zu beenden und abzuschließen, geschweige denn zu verhindern, dass er sich zu einem Weltkrieg auf globaler thermonuklearer Ebene ausweitet, ohne die Politik der nuklearen Abschreckung und der Abschreckungsstrategie qualitativ zu verstärken. Dazu muss man aufhören, über Rüstungsbegrenzung zu schwadronieren. Die Frage nach einem neuen Startvertrag muss ad acta gelegt werden. Allerdings sind Vereinbarungen über die gemeinsame Steuerung der Politik der nuklearen Abschreckung und der strategischen Stabilität nützlich und sogar notwendig. Der Aufbau von Raketen und anderen Trägersystemen mittlerer und strategischer Reichweite muss intensiviert werden, um den Westen von Versuchen abzuhalten, seine Überlegenheit zurückzugewinnen. Die Gegner müssen wissen, dass Überlegenheit und Straffreiheit unerreichbar sind. Nuklearwaffen machen bei optimaler Anzahl und richtiger Einsatzdoktrin eine nicht-nukleare Überlegenheit unmöglich und sparen Mittel für die Streitkräfte, unsere Bure Westniks, Oreschniks und andere.

0: Andere Hyperschallträgermittel müssen den Gegner davon überzeugen. Es gilt, eine neue Generation vorzubereiten, damit die US-Amerikaner im Voraus wissen, dass ihre Träume von der Wiedererlangung, der Überlegenheit und der Fähigkeit, ihren Willen mit Gewalt durchzusetzen, unerfüllbar sind. Die rasante Steigerung der Flexibilität der nuklearen Potenziale soll allen vor Augen führen, dass es unmöglich ist, eine große Atommacht durch ein Wettrüsten mit nicht-nuklearen Waffen oder in einem konventionellen Krieg zu besiegen. Vorausgesetzt natürlich, wir vermeiden den Wahnsinn eines massiven Aufrüstungswettlaufs, wie ihn die UdSSR und die USA in den 60er Jahren betrieben haben. Das war sinnlos, teuer und gefährlich. Man muss potenziellen Gegnern einfach klar machen, dass ein Wettrüsten für sie aussichtslos und sogar selbstmörderisch ist. Zu diesem Thema lohnt es sich zumindest mit den US-Amerikanern einen Dialog zu führen. Gleichzeitig sollte man, um das außer Kontrolle geratene Washington zu zügeln, in die Doktrin zum Einsatz von Atomwaffen und anderen Waffenarten für den Fall, dass die USA und der Westen ihren derzeitigen Kurs auf die Entfesselung eines Weltkrieges fortsetzen, eine Bestimmung über die reale Bereitschaft aufnehmen, gegen die überseeischen Vermögenswerte der US-Amerikaner und Europäer vorzugehen, selbst in befreundeten Ländern. Von diesen Vermögenswerten sollten sie sich trennen. Dazu ist es notwendig, die Flexibilität unseres militärischen Potenzials weiterzuentwickeln. Die USA und der Westen sind um ein Vielfaches stärker von ihren ausländischen Vermögenswerten, Stützpunkten und Engpässen in den Bereichen Logistik und Kommunikation abhängig als wir. Der Gegner muss seine Verwundbarkeit spüren und wissen, dass wir davon wissen. Es lohnt sich, aus den Erfahrungen der iranischen Verteidigung im Zuge der aktuellen US-amerikanisch-israelischen Aggression zu lernen. Es lohnt sich, die Prioritäten der Ziele für Präventivschläge zu ändern. Zunächst nicht-nukleare, dann nukleare im äußersten Notfall. Zu den ersten gehören nicht nur Kommunikations- und Kommandozentralen, sondern, was wichtig ist, auch Orte, an denen sich die Eliten versammeln, insbesondere in Europa. Dies wird ihnen das Gefühl der Straffreiheit nehmen. Sie müssen wissen, wenn Sie den Krieg gegen Russland fortsetzen oder sich zu einer vertikalen bzw. horizontalen Eskalation des Konfliktes entschließen, werden verheerende Schläge gegen Sie und Ihre Angehörigen erfolgen. Um diese Wirksamkeit, dieses Abschreckungsfaktors zu verstärken, sollte die Arbeit an der Entwicklung konventioneller und nuklearer Munition, die in große Tiefen vordringen kann, intensiviert und diese getestet werden. Die insbesondere in Europa von der Realität abgekoppelte Führungselite muss wissen, dass sie sich nicht in Bunkern oder auf Inseln verstecken kann. Die kürzlich erfolgte Veröffentlichung einer Liste europäischer Unternehmen, die Waffen für das Kiewer Regime herstellen, durch unser Verteidigungsministerium, ist ein kleiner Schritt in die richtige Richtung. Derzeit gibt diese Elite vor, Angst vor uns zu haben. In Wirklichkeit aber hat sie keine Angst und beteuert ständig, dass Russland sie niemals mit Atomwaffen bestrafen werde. Wir müssen ihnen panische Angst einflößen. Vielleicht weichen sie dann zurück oder ihre Herren aus den tiefen Staaten vertreiben sie. Vielleicht erheben sich auch die Gesellschaften. Die Glaubwürdigkeit der Drohung mit dem Einsatz von Atomwaffen muss verstärkt werden, um diese Gesellschaften aus ihrem strategischen Parasitismus zu wecken, aus der Gewissheit, dass es keinen Krieg geben wird, dass alles gut gehen wird, den Völkern, die den Krieg und die Verbrechen ihrer Länder in den vergangenen Jahrhunderten vergessen haben, muss wieder ein Bewusstsein für den eigenen Fortbestand vermittelt werden. Es ist klar, dass eine solche Linie gegenüber Deutschland absolut notwendig ist. Ein Land, das zwei Weltkriege entfesselt und sich des Völkermords schuldig gemacht hat, hat kein Recht auf die stärkste Armee Europas und schon gar nicht auf Massenvernichtungswaffen. Sollte es danach streben, müssen die deutschen Bürger verstehen, dass ihre Heimat zerstört wird, damit nie wieder von deutschem Boden eine Bedrohung für den Frieden ausgeht. Viertens. Um die Drohung glaubwürdiger zu machen, müssen einige Änderungen an der Doktrin zum Einsatz von Atomwaffen vorgenommen werden. Darin muss festgeschrieben werden, dass im Falle einer Aggression oder der Fortsetzung einer Aggression seitens eines Landes oder einer Gruppe von Staaten, die über ein größeres wirtschaftliches, demografisches und technisches Potenzial verfügen als wir, das russische Militärkommando nicht nur das Recht hat, sondern verpflichtet ist, Atomwaffen einzusetzen. Dabei muss natürlich zunächst eine Reihe von Atomtests durchgeführt werden. Es ist unverständlich, warum wir darauf warten, dass die Amerikaner damit beginnen, wollen wir wieder einmal gefallen? Darauf müssen Angriffe mit konventioneller Munition auf Logistikzentren, Kommandostellen und symbolische Ziele folgen. Wenn sie nicht aufhören oder zurückschlagen, muss eine Serie von gruppierten Atomschlägen folgen. Das Setzen auf nukleare Abschreckung ist notwendig, um den Weg zum Drohnenkrieg zu versperren. Die Antwort muss vernichten sein. Fünftens. Neben militärisch-technischen Maßnahmen und doktrinären Änderungen sollte dem Oberbefehlshaber, dem Präsidenten Russlands, vorgeschlagen werden, unverzüglich einen Befehlshaber für den europäischen Kriegsschauplatz zu ernennen, um die Glaubwürdigkeit unserer Drohung deutlich zu erhöhen. Diese Position sollte ein kampferprobter General bekleiden, der das Recht und die Pflicht hat, im Bedarfsfall Atomwaffen einzusetzen. Diese Person und ihr Stab, in dem Offiziere mit Kampferfahrung überwiegen sollten, muss auf eine solche Entwicklung der Ereignisse vorbereitet sein. Sechstens. Es ist längst an der Zeit, sich von der idiotischen These zu verabschieden, die vor allem den Amerikanern zugutekommt, dass es in einem Atomkrieg keine Sieger geben könne und dass der Einsatz von Atomwaffen unweigerlich zu einer Eskalation auf weltweiter thermonuklearer Ebene führen würde. Diese Behauptungen widersprechen der elementaren Logik und konkreten militärischen Plänen. Ich wiederhole, Gott bewahre, dass Atomwaffen eingesetzt werden, unschuldige Menschen würden sterben und der Mythos, der die Menschheit rettete, dass jeder Einsatz dieser Waffen zu einem allgemeinen Armageddon führen würde, würde zerbrechen. Aber in einem Atomkrieg, insbesondere im dicht besiedelten und moralisch schwachen Europa, kann man gewinnen, sogar leicht. Aber noch einmal, Gott bewahre, noch einmal, der Einsatz von Atomwaffen ist eine große Sünde. Aber der faktische Verzicht auf ihren Einsatz ist ebenfalls eine schwere Sünde, denn er führt zur Ausweitung und Verschärfung des vom Westen begonnenen Weltkriegs. Wenn man ihn nicht aufhält, wird er in jedem Fall mit dem Untergang der Menschheit enden und auf dem Weg dorthin mit der Erschöpfung und dem Untergang unseres Landes. Und wozu brauchen wir eine Welt, in der es kein Russland gibt? Diese von Wladimir Putin gestellte Frage bleibt nach wie vor hochaktuell. Siebtens. Parallel zu der längst überfälligen Notwendigkeit einer Modernisierung der Nuklearstreitkräfte, insbesondere ihrer Einsatzdoktrin, müssen dringend eine Reihe von parallelen Schritten unternommen werden. Gemeinsam mit China muss Iran dabei unterstützt werden, standzuhalten und zu siegen. Den Ländern des Nahen und Mittleren Ostens, einschließlich sogar Israels, das seine Legitimität untergraben hat, muss vorgeschlagen werden, die Schaffung eines regionalen Sicherheitssystems mit Garantien Russlands, der Volksrepublik China und möglicherweise Indiens zu beschleunigen. Die Großmächte haben im Gegensatz zu den USA und ihren Vasallen ein vitales Interesse an der Stabilität der Region. Achtens. Angesichts der akuten Gefahr eines globalen Krieges in den kommenden Jahrzehnten und der Versuche des Westens, Rache zu üben, lohnt es sich schließlich, den Abschluss eines befristeten, auf 10 Jahre mit möglicher Verlängerung, Verteidigungsbündnisses mit der Volksrepublik China in Betracht zu ziehen. Dieses nützlich, um die Revanchisten aufzuhalten und um zu verhindern, dass das befreundete China die Notwendigkeit verspürt, im strategischen Nuklearbereich Parität mit den USA und Russland zu erreichen. Ein mit dem unseren gleichwertiges nukleares Potenzial bei einem Übergewicht Chinas in anderen Bereichen der Gesamtmacht, Wirtschaft, Demografie, könnte bei den künftigen Führern Russlands Ängste und Misstrauen hervorrufen. Das ist weder für das russische noch für das chinesische Volk von Nutzen. Natürlich gibt es noch zahlreiche weitere Schritte, die durchdacht und in die Tat umgesetzt werden müssen, um zu verhindern, dass sich ein neuer Weltkrieg ausbreitet und zu einem globalen thermonuklearen Konflikt eskaliert. Doch die oben aufgeführten Schritte reichen wohl aus, um den Krieg, der unser Land ausblutet, zu beenden und vor allem ein Abgleiten in eine globale Katastrophe zu verhindern. Dies ist eine dringende Aufgabe von weltgeschichtlicher Tragweite. Wenn wir sie nicht lösen, werden uns unsere Nachkommen, sofern es welche gibt, und der Allmächtige unsere geistige Trägheit und Feigheit nicht verzeihen. Während wir dem Revanchismus des Westens und der Ausweitung des Weltkrieges zu einer allgemeinen Katastrophe entgegenwirken, dürfen wir nicht vergessen, die grundlegenden Probleme zu lösen, die der derzeitigen schwersten Krise des Weltordnungssystems in der Geschichte der Menschheit zugrunde liegen. Dies sind die Erschöpfung des modernen Modells der kapitalistischen Wirtschaft und die Bedrohung, die es in Verbindung mit der allgemeinen Informatisierung und einer Reihe anderer Merkmale der modernen Zivilisation für die Existenz des Homo sapiens darstellt. Doch darüber mehr in anderen Artikeln. Sergei Karagan. Vielleicht auch hier in der kleinen Audiodatei ein gewinnbringender Text, wie ich meine. Karaganov im Interview 2018 zu Eurasien.
1: Ja, natürlich. Man muss verstehen, dass gegen das Projekt Groß-Eurasien, das vor 15 Jahren konzipiert und diskutiert wurde, unter anderem eine ukrainische Operation gerichtet war, damit Europa sich mit Asien und Eurasien nicht verbinden kann. Dieses Problem gibt es. Unseren Deutschen und anderen europäischen Kollegen und Freunden ist für einen bestimmten Moment geostrategisches Denken abhanden gekommen. Sie haben sich abgekapselt und haben nicht mehr realisiert, was drumherum geschah. Sie dachten, es wird auch weiter so laufen. Aus diesem Grund haben sie Verluste zu tragen. Aber ich denke, dass früher oder später sowohl politische als auch ökonomische Logik sowie die Logik der Selbstrettung Deutschland dazu bringt, dass es wieder in Richtung Osten driften wird. Aber natürlich nicht zu Russland, sondern zu Groß-Eurasien. Das Projekt des großen Eurasiens wird die nächsten 25 Jahre dauern. Das, was wir intellektuell und teilweise politisch und wirtschaftlich schon hinter uns haben, Russland ist de facto nicht zur Ostprovinz Europas geworden und es war es 300 Jahre. Und um sich dem Zentrum Europas zu nähern, waren die russischen Eliten bereit, dafür zu zahlen. Der Preis, der in den 1990er Jahren gezahlt wurde, war enorm. Und dafür hat man nichts bekommen. Jetzt nehmen sich die russischen Eliten als Zentrum Eurasiens wahr. Eines Zentrums, das sich neu herausbildet. Und das reicht für jetzt. Und in der Zukunft werden neue Straßen angelegt. Neue Integrationsprojekte werden zustande kommen. Und in den nächsten 10 bis 20 Jahren wird die Welt ganz anders aussehen. Aber von Anfang an schloss das Projekt des großen Eurasiens, das sich von anderen russischen Projekten durch das Wort groß unterscheidet, den westlichen Subkontinent ein. Alle eurasischen Projekte waren zuvor gegen Europa gerichtet und dieses Projekt, das von Russland entwickelt und von China in unseren gemeinsamen Dokumenten unterstützt wurde, hat Europa zum Teil des neuen, großen transkontinentalen Projekts gemacht.
0: Sergei Karaganov, das Dossier. Die Tagesschau eröffnet, die irreguläre Einwanderung in die Europäische Union geht deutlich zurück. Weniger Einwanderung über die Mittelmeerroute. Man beruft sich auf Daten der Grenzschutzagentur Frontex für die ersten 4 Monate dieses Jahres. Diese Daten legen ARD exklusiv vor. Dann sind wir mal dankbar, dass sie ihr exklusives Wissen mit uns teilen. Bereits im Vorjahr gingen derartige Einreisen zurück. Dennoch nach Angaben der Internationalen Organisation für Migration sind in diesem Jahr bisher mehr als 1200 Menschen im Mittelmeer gestorben bei dem Versuch, die EU zu erreichen. Wenn wir das in Kontext mit unserer Politik setzen, halte ich es gar nicht für so weit hergeholt, in dem Zusammenhang an die Toten zu erinnern, die sie Mauertote heißen, die innerhalb fast 30 Jahren am antifaschistischen Schutzwall in Berlin ums Leben kamen, auf beiden Seiten, wenn schon. Die Herstellung des Bezuges ist mir sinnbehaftet, weil es bei beiden Fragen um Grenzen geht. Staatsgrenzen. Und Einwanderung, Dänemark, Buckelwal, einer, er wäre vor dänischer Insel verendet, Insel Anholt, berichtet RP Online. Gestellt die Frage, ist es Timmy? Heute soll eine Gewebeprobe entnommen werden. Man beruft sich auf Bild-Zeitung und auf Extra Bladet Dänemark. Die Umweltschutzbehörde rät davon ab, sich dem Wal zu nähern. Das Tier könne Krankheiten übertragen. Außerdem bestehe die Gefahr einer Explosion, da sich Gras in dem toten Wal ansammelt.
2: Macht Nord Stream 2 auf.
0: 15 Meter soll das Tier lang sein. In Dänemark sind im Januar und Februar bereits mehrere Wale gestrandet. Pottwale. Diese führten nicht zu Berichterstattungen. Von Timmy fehlt seit dem 2. Mai jede Spur. Der Tracker sendet keine Signale zur Position.
3: Ich habe sowas noch nicht erlebt. Für mich ist es die Hölle.
0: Wichtig mir an dieser Stelle noch einmal an die große Empathie, also Eigenempathie des mecklenburg-vorpommerischen Umweltministers Till Backhaus, SPD,
4: das ist richtig,
0: zu erinnern.
5: Fettwinst und Schlappschwänze, lausige Amateure.
0: Wo wir gerade in Dänemark sind, Focus Online berichtet, jeder Tag ist die Hölle. Dänisches Verkehrschaos, Arbeitnehmer fangen um 4 Uhr morgens an, um dieses zu umgehen. Grund die dänische Stadt Kolding, Ausbau der Autobahn E45 E20. Dänische Behörden versprechen Entlastung. Die Autobahn soll Ende 2027 in Betrieb genommen werden. Ich hoffe, sie ist auch panzerfähig. Manch Muezzin hat es da sicher einfacher, steht ihnen doch ein fliegender Teppich zur Verfügung. Wir schalten nach Köln, es ist Freitag.
6: Allahu Akbar, Allah.
7: Schönes Wochenende, Marcel.
0: Danke, Ramon Schack, auch zu dir.
8: It's both a pleasure and a privilege.
0: Klaus Schwab, give me more. Es ist der 15. Mai 2026, Freitag, die kleine Audiodatei. Verkehrsmittel 1, Flugzeugabsturz in Namibia. Berliner Zeitung berichtet, Ex-Kaufland-Manager und seine Familie sind unter den Toten.
9: Ich auch zu Netto!
0: Verkehrsmittel 2, Kreuzfahrtschiff nach Hantavirus. Bordeaux, Schiff in Quarantäne wegen Norovirus.
4: Wir haben viele milde Fälle. Diese Erkrankung ist eine milde Erkrankung.
0: Nachtigall, ich höre dir trapsen.
4: Da werden wir Bilder sehen in der Zeit zwischen Juni und August im Sommer, die wir nur aus Kinofilmen kennen.
0: Kinoreife Bilder kommen aus Kuba. Der Energieminister schlägt nun Alarm. Es gibt weder Heizöl noch Diesel. Die drakonische Energieblockade durch die USA hat die Treibstoffvorräte auf Kuba erschöpft. Der Politiker erklärt, Kuba ist offen für jeden, der bereit ist, uns Treibstoff zu verkaufen. In Havanna gab es Proteste. Nochmal der Energieminister. Zitat, derzeit dauern die Stromabschaltungen in Havanna mehr als 20 bis 22 Stunden pro Tag.
9: For over 60 years, Cuba sent its doctors to all corners of the earth. Cuban medical workers fought Ebola in West Africa. They responded to disasters in Haiti. They trained generations of doctors from all over the world.
0: Ihre Wut für Kuba, Greta Thunberg. Sie erklärt, dass das sozialistische Land Ärzte in alle Welt geschickt hat, auch nach Afrika, um Ebola zu bekämpfen. Nun durch kapitalistische Politik derart geschädigt ist. Und noch einmal, derartiges führt Menschen in Flucht, auf der sie ums Leben kommen können. Zumindest für mich möchte ich erklären, kein Problem gehabt zu haben, vor derartiger Menschenverachtung auch mit einem Schutzwall geschützt gewesen zu sein.
10: Den Schutzwall werdet nicht passieren.
0: Auch Nordkorea schützt sein Volk vor US-amerikanischen Übergriffen. So der Ausspruch des Genossen Kim Jong-un für heute. Unsere atomare Abschreckungskraft ist ein gerechtes Mittel für die Verteidigung der Souveränität des Landes und der Nation, die Verhütung eines Krieges und den Friedensschutz. Ich denke, die Menschen im Iran werden verstehen, was Kim Jong-un sagt. Lieber wollen sie souverän leben, als unter westlicher Dekadenz, Bildungsferne, Kulturlosigkeit, Verrohung. Pepe Escobar, der Journalist in Judging Freedom von Andrew Napolitano, über das Bild der globalen Machtverschiebung. Er erklärt, während Donald Trump in Peking auf einen diplomatisch kühlen Empfang stößt, China, Russland und Iran würden ihre Strategien längst auf höchster Ebene koordinieren. Ich grüße die BRICS. Die Tagesschau hetzt zum Treffen von Xi und Donald Trump. Schöne Fotos, viel Wirtschaft und ein wenig Iran. Trump erklärt, China will US-amerikanisches Öl und Boeing-Flugzeuge kaufen. Trump nannte Xi Freund. Xi sprach von historischem Besuch. Aber im Konflikt um Taiwan ist China unnachgiebig und warnt. Womöglich mit den Gesängen seiner Ehefrau Peng Liyuan. Mit Schlager.
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0: Hello, again, meine Lieben.
12: Washington hat keine andere Wahl, als die Forderungen Teheran zu akzeptieren, die in dessen Vorschlag für einen Waffenstillstand dargelegt sind. Jeder andere Ansatz sei zum Scheitern verdammt. Das sind die Worte des iranischen Parlamentspräsidenten Mohammad Bakir Ghalibaf.
0: Danke, beste Svetlana. Israel und Hisbollah greifen einander weiter an.
13: How dare you?
0: US-Grenzschutzchef Banks tritt überraschend zurück. Die USA geben der UNO 1,8 Milliarden für humanitäre Hilfe, wahrscheinlich an Menschen, die sie dahin gebombt haben. US-Außenminister Rubio hinterfragt die NATO-Mitgliedschaft der USA. Wozu sind wir überhaupt dort? Gute Frage. Indien holt seine Goldreserven aus dem Ausland zurück. Times of India berichtet. Der ehemalige Trump-Unterstützer Tucker Carlson ist jetzt im Visier des Weißen Hauses. Nun wird er als gewaltbereiter Linksextremist eingeschätzt. Auslöser der tiefe Riss über Trumps Iran-Politik. Ein aufrechter Mann. Ich respektiere Carlson. Wie auch Sergej Lavrov. Er erklärt im Interview mit Russia Today International, die Sendung Indien, Russland und die Welt. Wir kehren zurück zur Zeit, als alles mit Gewalt entschieden wurde. Der Sekretär des russischen Sicherheitsrates Shoigu. Frieden in der Ukraine ist möglich, wenn die Ursachen des Konflikts beseitigt werden, wie seit 2022 erzählt. Bewegungen zwischen russisch-japanischen Beziehungen. Tokio stellt es so dar, als bemüht sich Moskau um Dialog. Russlands Außenministerium weist das zurück, die Initiative läge bei Tokio. Wie du mir, so ich dir. Eine Taliban-Delegation kommt nach Brüssel. Schwere Angriffe, Lenkflugkörper auf Flugzeugwerk in Kiew. Aber auch ukrainische Angriffe, gerade in den aktuellen Morgennachrichten des Pervy-Kanal gesehen, die Großstadt Ryazan, 200 Kilometer südöstlich von Moskau am Fluss Oka. Hier wurden Häuser beschossen. Krieg in Ukraine, Berlin will nicht verhandeln, Christian Stemmler in der Tageszeitung Junge Welt. Und Korruption in Kiew. Während einer Anhörung laut Anklage wurden Hinweise präsentiert, dass Andrei Jermak, der frühere Leiter des Präsidialamtes, neben politischer auch okkulte Beratung in Anspruch genommen haben soll. Ich verweise auf das Dossier um den Reinowski und Scheumann DEFA-Dokumentarfilm Geisterstunde. von 1967.
11: Einen ganzen Tag über saßen wir der berühmtesten Hellseherin des westdeutschen Mittelalters Auge in Auge gegenüber.
0: Und so mittelalterlich wie auch heute.
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0: Zu Ende gehen wird das müssen, wie die heutige Audiodatei. Wetter wird's am Wochenende, aber kühl. Sonntag von Westen Regen. Für die zweite kommende Wochenhälfte wird Frühling und Sonnenschein versprochen.
14: Marcello, schöne Woche.
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0: 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Radio Berlin International 1988.
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0: 1976 auf Kuba, das Fernsehen der DDR und Dean Reed.
1: Hi, ich bin sehr glücklich, mit euch aus Kuba zu sprechen. Die letzten 15 Jahre in ganzen sozialistischen Ländern hat so viel Solidarität für Kuba gegeben. Jetzt auch, wir müssen unseren chilenischen Freunden helfen. Das ist, warum ich bin hier in Havanna in diesem Moment. Gestern ich war in Matanzas, wir haben ein schönes Solidaritätskonzert gegeben mit 8000 Leuten. Morgen ich gehe nach Santiago de Cuba. Nach 2 Tagen da, hier im Parco Lenin. Und hier, heute, meine Grüße auf alle in der DDR. Danke für alles. Die Solidarität geht weiter.
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1: 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April Langenthal, 25. Schönbühl, 26. Sternenberg, Chur, 6. Mai Schweiz, Dornbirn, Österreich, 7. Mai, 8. Mai Immenstadt, 9. Mai Böblingen, privat, 10. Mai Bad Kohlgrub, Heidelberg, 11. Mai Wiesbaden, 14. Mai, 15. Mai Köln, Dortmund am 16. Mai, Nordhausen, 19. Mai Magdeburg am 20. Mai, 21. Mai Bad Soden-Allendorf, 23. Mai Münster, Lippstadt, 24. Mai, 27. Mai Bad Schandau, 28. Mai Berlin, 29. Mai Hannover und 30. Mai Hamburg. Kessin am 31. Mai und am 2. Juni Sellin auf Rügen. Herbsttermine am 4. 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September Wolfratshausen, 11. 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September Lage, Bochum am 19. 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September noch einmal Berlin und am 22. September München. Maria Bild, Österreich am 24. 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
1: Der Schlagermarkt, das ist die 39. Ausgabe der deutschen Hitparade auf Radio Aktuell.
2: Unter Mikrofon auch heute wieder André Tonn
1: und Hans Meserski.
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0: Erinnerungen an den Rundfunk der DDR sind auch Erinnerungen an Murmel, Arnold Fritsch, der viel für den Rundfunk arbeitete, unter anderem, wenn es um Jingles ging.
1: Na, ich bin mit Leib und Seele ein Popmusiker. Und Pop ist die Musik für junge Leute, in erster Linie für junge Leute. Und ich stehe auf dem Standpunkt, das muss auch von jungen Leuten gesungen werden.
2: Sag mal, wie heißt denn eigentlich deine neueste Produktion?
1: Meine neueste Produktion heißt Digitalypso, ist eine Tanzplatte, die sich wieder speziell an das tanzende Bein im Volk wendet. Und wir hören es schon im Hintergrund.
2: Wollen wir mal ein bisschen raufschauen? Ja.

0: Popmusik als Transmissionsriemen westlicher Propaganda. Wenn man heute so genau über andere Länder berichtet wie damals über die DDR, na, ihr wisst Bescheid. Unterdrückte und vom Regime verängstigte DDR-Jugendliche sprachen offen mit einem ARD-Journalisten im Rahmen des Bruce Springsteen-Konzerts 1988.
1: Ja, ich find's erstmal geil, muss ich ehrlich sagen.
2: Müsste das öfter passieren?
3: Öfter,
4: ja.
2: Boah, nicht in der, das ist nicht so häufig passiert.
3: Kein Geld.
1: Genau. Keine Devisen.
2: Oh, das ist schon die bessere in den letzten Wochen, letzten Monaten.
1: Ja, ja.
2: Russen macht's möglich.
1: Ja, das freut da, weißt du, wie es ist. Ja?
5: So was erlebt man ja hier nicht sehr oft und ich finde es klasse.
2: Gibt es da sowas wie Nachholbedarf?
5: Ja.
2: Was aktuelle Rockmusik angeht?
5: Ich würde sagen, es könnten öfters mal mehr Gruppen hierher kommen und die Nachfrage nach den Karten ist auch wirklich sehr groß hier. Und
6: ja, weil wir kommen hier. Also aus dem Süden der Republik und da ist es gar nicht los. Nach uns ist der Strich. Jesus auch. Ein bisschen Kultur braucht man ja auch immer.
2: Das ist die einzige Chance dann hier, dann müssen sie nach Berlin kommen, nicht? Warum war sowas früher nicht möglich hier, dass Leute wie Springsteen aufgetreten sind?
6: Vielleicht ein bisschen Glasnost reingekommen hier.
2: Glasnost?
6: Wenig.
2: Ein wenig? Hoffen Sie, dass es mehr wird?
6: Ja.
7: Die Toleranz der Jugendfunktionäre ist zweifellos gewachsen, aber weniger, weil die oben neue Freiheiten gewähren, sondern weil die unten sich immer weniger vorschreiben lassen wollen. In Berlin-Weißensee gingen die Blauhemden der FDJ-Ordnungsgruppen unter in der Masse derjenigen, die sich von Gleichaltrigen im viel zitierten Haus Europa nicht unterscheiden und auch nicht unterscheiden wollen.
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1: 2026 Termine Tom Oliver Regenauer. 24. 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Mai Schweiz, Dornbirn, Österreich, 7. 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

0: 1993, Jugendradio DT64 auf Astra.
1: DT64 Verkehrsservice, A4 Dresden in Richtung Eisenach zwischen Stadt Roda und Jena Lobeda, 3 Kilometer Stau nach einem Unfall. A4 Eisenach in Richtung Dresden zwischen Apolda und Schorba, 5 Kilometer Stau nach einem Unfall. B6 Dresden-Bischofswerda zwischen Weißig und Rossendorf, Vollsperrung nach einem Unfall. Und dann hätten wir noch die B93 Zwickau-Altenburg zwischen Zwickau und Merane, Stau in beiden Richtungen.
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1: mit Birgit Abromeit, hallo.

0: Wenig sentimental Peter Czernik. Als Diskjockey hatte er jahrelang die Platten anderer gepriesen, dann machte er vor 10 Jahren selbst eine und hat es nicht bereut.
1: Bewahr dir die Träume der Kindheit, mein Sohn.

Wollte ich nie, aber ich musste eben damals als Neunjähriger Akkordeon lernen von meinen Eltern aus. Und das war überhaupt nicht für mich. Und irgendwann kam natürlich mal der Punkt, als die Musik und alles das, was damit zu tun hat, für mich schon wichtig wurde und mir Spaß gemacht hat. Darum geht es ja, es muss ja Spaß machen. Und letztendlich habe ich dann so ab 62 vielleicht, ja doch, mich ganz intensiv mit dem Ding beschäftigt. Und richtig Musik gemacht, Popmusik, also damals wieder so war, eine Amateurband. Ich bin nicht der Musikant oder sowas, der komponieren kann in dem Sinne, wie man das vielleicht versteht. Weil ich nie diese theoretische Ausbildung hatte, um das zu machen, also alles zu Papier zu bringen und so weiter. Und ich bin eigentlich schon immer der Ansicht gewesen, dass Komponieren oder zu dem Begriff Komponieren auch der Begriff Erfinden gehört, weil wenn man die Idee nicht hat zu einer Melodie, ganz einfach, ob es C-Stimme ist, du weißt das ja selber, spielst du auch Klavier und so weiter, das ist ohne diesen Einfall geht gar nichts und erst dann kann man sich hinsetzen und könnte das schreiben.

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4: 4:19 ist es geworden, 4:19.

0: Es ist 4.27 Uhr, 3 Minuten vor 5.
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0: 4.30 Uhr, Radio Aktuell.
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3: Er rührte an den Schlaf der Welt mit Worten, die Blitze waren. Sie kamen auf Schienen und Flüssen daher, durch alle Länder gefahren. Er rührte an den Schlaf der Welt mit Worten, die wurden Brot. Und Lenins Worte wurden Armeen gegen die Hungersnot. 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Wurden Traktoren, wurden Häuser.

0: Fernsehansagerinnen. Fanny Damaschke in den 80er Jahren.
1: Liebe Zuschauer, ich freue mich, Sie durch den heutigen Fernsehabend begleiten zu dürfen. Und wie dieser Abend aussieht, das möchten wir Ihnen jetzt zeigen. 20 Uhr im ersten Programm geht es auf Schusters Rappen rund um die Wartburg. Gerhard Neef lädt zu einer musikalischen Herbstwanderung in den Kreis Eisenach ein. Unser Magazin Prisma folgt 20.45 Uhr. 21.20 Uhr dann der japanische Spielfilm Tränen hinter dem Lachen. Erinnerungen an Arnold Zweig, 23.05 Uhr. Ilse Lange, seine langjährige Mitarbeiterin, erzählt über das wechselvolle Leben und die intensive literarische Arbeit des Dichters. Zum Gedenken an Wieland Herzfelde haben wir unser Programm ergänzt und senden 23.55 Uhr Malik, meine Liebe. Und jetzt, liebe Zuschauer, sollten Sie der Einladung Gerhard Neefs zu einer musikalischen Herbstwanderung folgen. Er führt Sie auf Schusters Rappen durch Eisenach und seine Umgebung.
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0: 1976 das Fernsehen der DDR auf Kuba, Kurt Böwe.
1: Verlassen wir die Hauptstadt der 115.000 Quadratkilometer großen Inselrepublik und gehen auf Entdeckungsreise. Guama. Den tausenden Touristen und Urlaubern öffnet sich hier ein Blick in die Geschichte. Indianer besiedelten einst die größte der Antilleninseln zwischen dem Golf von Mexiko und dem Karibischen Meer, als sie Kolumbus 1492 entdeckte. Das waren die Stämme der Siboney, Taino und Guanatabey. Ihre Häuser, die Caney und Barbacoa, sind aus dem Holz und den Blättern der Königspalme gezimmert. Unmittelbar nach dem Sieg der Revolution wurde noch im Jahre 1959 mit dem Aufbau der heute 44 Häuser des Restaurants und des Museums begonnen. Ein Touristen- und Urlauberzentrum voller Ruhe und voller Reize.
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1: 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Guten Morgen, verehrte Hörerinnen und Hörer. 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

0: Jürgen Eger auf DDR 1. Wir sind gleich zurück.
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4: Danke. Demnächst auf Radio Marabu auch über Ihr Buch. Die Nacht als Soldaten-Verkehrspolizisten wurden, gibt es noch eine deutsche Frage, erschienen im Westend Verlag. 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Erste Termine, 28. März 2026, Arndt Bausesaal Berlin, bereits ausverkauft, Eisleben am 1. April im Mechthild-Kloster. Dann das Altstadttheater Köpenick am 7. und am 10. April ausverkauft, am 24. April der Arndt Bausesaal nochmal Berlin. Die eigentliche Tournee startet dann am 24. September. Dessau, Marienkirche, 18. Oktober, Reichenbach, Neuberienhaus, Dresden Komödie, 19. Oktober, 20. Oktober, die Pottiswalde, die Parkseele, 21. Oktober, Stolberg, Erzgebirge, der Bürgergarten, Oelsnitz, Stadthalle, 22. Oktober, 23. Oktober, Frankenberg, Kulturforum, Stadtpark, Großenhain, Remote Halle, 31. Oktober, Zeitz im UZ am 1. November, 2. November, Kamenz, Festsaal, Hotel Flair, Torgau, Kulturhaus, am 6. November, 7. November Frankfurt Kleistforum, 8. November Finsterwalde Kulturweberei, 17. November Ilmenau Festhalle, 18. November Pößneck Schützenhaus und am 19. November Staßfurt das Salzland Theater. Regina Toss, Dagmar Gelbke. Dagmar Friedrich.
5: Halten Sie vom Tango.
4: Auferstehung der Ruinen.
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4: In den 70ern erfolgreich mit Foreigner. In den 80ern die ganz großen Hits. 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Urgent. Und jetzt solistisch. Time heals the pain. Lou Gramm.
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0: Heilungen auf ihrem DDR1 zur Mittagszeit darf gerockt werden. Aber die Informationen kommen auch nicht zu kurz bei uns. Hier das Neueste vom Tag. Und so soll heute fürderhin stattfinden der zweite Teil des Textes des Sergei Karaganow, Doktor der Geschichtswissenschaften, verdienter Professor, wissenschaftlicher Leiter der Fakultät für Weltwirtschaft und Weltpolitik an der Nationalen Forschungsuniversität Hochschule für Wirtschaft, Ehrenvorsitzender des Präsidiums des Rates für Außen- und Verteidigungspolitik Russlands. Sein Text, wie Russland im neuen Weltkrieg gewinnen kann. 8 Punkte.
1: Und nun das Dossier.
0: Zuvor soll es aber auch heute in die Geschichte gehen. 2018 ein Interview von Wladislav Sankin mit Karaganow, aufgezeichnet für Russia Today, zu finden auf der US-amerikanischen Plattform Odyssey, auf der auch wir von Radio Marabu unseren täglichen Beitrag zur Meinungsvielfalt leisten.
2: Die Welt wird in 10, 15, 20 Jahren eine andere sein. Und wir müssen in aller Ruhe in diese Welt eintreten. Es wird da kein westliches System mehr geben. Alles wird ganz anders sein.
0: Da, liebe Schlagerfreunde, sind wir ja schon viel näher dran. Karaganow, 2018 zur Europäischen Union.
2: Ich hoffe und ich glaube, dass die EU nicht zusammenbrechen wird, sondern auf ein Basisniveau herabsinkt. Die untragbare Bürde, die Deutschland geschultert hat, hat Deutschland dazu veranlasst, die antirussische Sicht zu übernehmen. Die Sanktionen sind für 80% eine Art Krampe, die die EU zusammenhält, die bei den meisten anderen Fragen auseinanderfällt. Wir wissen das ganz genau und in privaten Gesprächen geben unsere deutschen Kollegen das offen zu. Aber ich denke, dass Deutschland in ein paar Jahren neue Entscheidungen treffen muss. Aber im Gegenteil zu unseren deutschen Kollegen werde ich ihnen keine Ratschläge erteilen. Ich erinnere mich, dass wenn man jemandem in einer schwierigen Lage etwas zu empfehlen versucht, es schlecht wahrgenommen wird. Die Deutschen sollen selbst entscheiden, was für sie besser ist.
0: Die letzten Gedanken aus dem Jahr 2018 behandeln Eurasien. Hier sind russische Eliten deutlich vorangekommen, wie auch Rainer Braun in Konsequenz seiner Moskau-Reise zu berichten wusste. Es soll dramaturgisch an das Ende des Dossiers gelegt werden. Jetzt der zweite Teil aus dem Text, wie Russland im neuen Weltkrieg gewinnen kann. Erstens. Uns muss klar werden, dass die tiefgreifenden Widersprüche im bestehenden Weltwirtschaftssystem, die das Wesen des Menschen selbst untergraben, den Untergang der Menschheit bedeuten könnten und die Fortsetzung unserer derzeitigen Halbherzigkeit in der Ukraine, die das Land zu erschöpfen droht, könnte die gerade erst wieder aufkeimende Kraft und den Geist Russlands untergraben. Zweitens, im militärisch-politischen Bereich kann man zwar über einen Waffenstillstand und den Geist von Alaska sprechen, dabei muss man jedoch das Wesen der Geschehnisse verstehen und erkennen, dass langfristiger Frieden und die Entwicklung unseres Landes sowie der gesamten Menschheit unmöglich sind, ohne den Versuch eines militärisch-politischen Revanchismus des Westens zu unterbinden, dessen Speerspitze erneut Europa ist. Um diese Revanche zu verhindern, ist es notwendig, das Kiewer Regime zu vernichten und die für Russland aus Sicherheitsgründen notwendigen südlichen und östlichen Gebiete des Quasi-Staats Ukraine zu befreien. Unsere tapferen Kämpfer und Feldkommandeure können und müssen weiter vorrücken, doch man muss begreifen, dass man mit einem modernisierten Stellungskrieg keinen Weltkrieg gewinnen kann. Man kann verlieren oder zumindest noch Hunderttausende unserer besten Männer opfern, die für den Kampf und die Siege in der bevorstehenden, äußerst gefährlichen und schwierigen, selbst ohne den Kampf um die Ukraine, historischen Phase notwendig sind. Drittens, es ist unmöglich, den aktuellen Konflikt in der Ukraine siegreich zu beenden und abzuschließen, geschweige denn zu verhindern, dass er sich zu einem Weltkrieg auf globaler thermonuklearer Ebene ausweitet, ohne die Politik der nuklearen Abschreckung und der Abschreckungsstrategie qualitativ zu verstärken. Dazu muss man aufhören, über Rüstungsbegrenzung zu schwadronieren. Die Frage nach einem neuen Startvertrag muss ad acta gelegt werden. Allerdings sind Vereinbarungen über die gemeinsame Steuerung der Politik der nuklearen Abschreckung und der strategischen Stabilität nützlich und sogar notwendig. Der Aufbau von Raketen und anderen Trägersystemen mittlerer und strategischer Reichweite muss intensiviert werden, um den Westen von Versuchen abzuhalten, seine Überlegenheit zurückzugewinnen. Die Gegner müssen wissen, dass Überlegenheit und Straffreiheit unerreichbar sind. Nuklearwaffen machen bei optimaler Anzahl und richtiger Einsatzdoktrin eine nicht-nukleare Überlegenheit unmöglich und sparen Mittel für die Streitkräfte. Unsere Burevestniks, Oreschniks und andere Hyperschallträgermittel müssen den Gegner davon überzeugen. Es gilt, eine neue Generation vorzubereiten, damit die US-Amerikaner im Voraus wissen, dass ihre Träume von der Wiedererlangung, der Überlegenheit und der Fähigkeit, ihren Willen mit Gewalt durchzusetzen, unerfüllbar sind. Die rasante Steigerung der Flexibilität der nuklearen Potenziale soll allen vor Augen führen, dass es unmöglich ist, eine große Atommacht durch ein Wettrüsten mit nicht-nuklearen Waffen oder in einem konventionellen Krieg zu besiegen. Vorausgesetzt natürlich, wir vermeiden den Wahnsinn eines massiven Aufrüstungswettlaufs, wie ihn die UdSSR und die USA in den 60er Jahren betrieben haben. Das war sinnlos, teuer und gefährlich. Man muss potenziellen Gegnern einfach klar machen, dass ein Wettrüsten für sie aussichtslos und sogar selbstmörderisch ist. Zu diesem Thema lohnt es sich zumindest mit den US-Amerikanern einen Dialog zu führen. Gleichzeitig sollte man, um das außer Kontrolle geratene Washington zu zügeln, in die Doktrin zum Einsatz von Atomwaffen und anderen Waffenarten für den Fall, dass die USA und der Westen ihren derzeitigen Kurs auf die Entfesselung eines Weltkrieges fortsetzen, eine Bestimmung über die reale Bereitschaft aufnehmen, gegen die überseeischen Vermögenswerte der US-Amerikaner und Europäer vorzugehen, selbst in befreundeten Ländern. Von diesen Vermögenswerten sollten sie sich trennen. Dazu ist es notwendig, die Flexibilität unseres militärischen Potenzials weiterzuentwickeln. Die USA und der Westen sind um ein Vielfaches stärker von ihren ausländischen Vermögenswerten, Stützpunkten und Engpässen in den Bereichen Logistik und Kommunikation abhängig als wir. Der Gegner muss seine Verwundbarkeit spüren und wissen, dass wir davon wissen. Es lohnt sich, aus den Erfahrungen der iranischen Verteidigung im Zuge der aktuellen US-amerikanisch-israelischen Aggression zu lernen. Es lohnt sich, die Prioritäten der Ziele für Präventivschläge zu ändern. Zunächst nicht-nukleare, dann nukleare im äußersten Notfall. Zu den ersten gehören nicht nur Kommunikations- und Kommandozentralen, sondern, was wichtig ist, auch Orte, an denen sich die Eliten versammeln, insbesondere in Europa. Dies wird ihnen das Gefühl der Straffreiheit nehmen. Sie müssen wissen, wenn Sie den Krieg gegen Russland fortsetzen oder sich zu einer vertikalen bzw. horizontalen Eskalation des Konfliktes entschließen, werden verheerende Schläge gegen Sie und Ihre Angehörigen erfolgen. Um diese Wirksamkeit dieses Abschreckungsfaktors zu verstärken, sollte die Arbeit an der Entwicklung konventioneller und nuklearer Munition, die in große Tiefen vordringen kann, intensiviert und diese getestet werden. Die insbesondere in Europa von der Realität abgekoppelte Führungselite muss wissen, dass sie sich nicht in Bunkern oder auf Inseln verstecken kann. Die kürzlich erfolgte Veröffentlichung einer Liste europäischer Unternehmen, die Waffen für das Kiewer Regime herstellen, durch unser Verteidigungsministerium, ist ein kleiner Schritt in die richtige Richtung. Derzeit gibt diese Elite vor, Angst vor uns zu haben. In Wirklichkeit aber hat sie keine Angst und beteuert ständig, dass Russland sie niemals mit Atomwaffen bestrafen werde. Wir müssen ihnen panische Angst einflößen. Vielleicht weichen sie dann zurück oder ihre Herren aus den tiefen Staaten vertreiben sie. Vielleicht erheben sich auch die Gesellschaften. Die Glaubwürdigkeit der Drohung mit dem Einsatz von Atomwaffen muss verstärkt werden, um diese Gesellschaften aus ihrem strategischen Parasitismus zu wecken, aus der Gewissheit, dass es keinen Krieg geben wird, dass alles gut gehen wird, den Völkern, die den Krieg und die Verbrechen ihrer Länder in den vergangenen Jahrhunderten vergessen haben, muss wieder ein Bewusstsein für den eigenen Fortbestand vermittelt werden. Es ist klar, dass eine solche Linie gegenüber Deutschland absolut notwendig ist. Ein Land, das zwei Weltkriege entfesselt und sich des Völkermords schuldig gemacht hat, hat kein Recht auf die stärkste Armee Europas und schon gar nicht auf Massenvernichtungswaffen. Sollte es danach streben, müssen die deutschen Bürger verstehen, dass ihre Heimat zerstört wird, damit nie wieder von deutschem Boden eine Bedrohung für den Frieden ausgeht. Viertens. Um die Drohung glaubwürdiger zu machen, müssen einige Änderungen an der Doktrin zum Einsatz von Atomwaffen vorgenommen werden. Darin muss festgeschrieben werden, dass im Falle einer Aggression oder der Fortsetzung einer Aggression seitens eines Landes oder einer Gruppe von Staaten, die über ein größeres wirtschaftliches, demografisches und technisches Potenzial verfügen als wir, das russische Militärkommando nicht nur das Recht hat, sondern verpflichtet ist, Atomwaffen einzusetzen. Dabei muss natürlich zunächst eine Reihe von Atomtests durchgeführt werden. Es ist unverständlich, warum wir darauf warten, dass die Amerikaner damit beginnen, wollen wir wieder einmal gefallen? Darauf müssen Angriffe mit konventioneller Munition auf Logistikzentren, Kommandostellen und symbolische Ziele folgen. Wenn sie nicht aufhören oder zurückschlagen, muss eine Serie von

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2: Auf 10 Jahre mit möglicher Verlängerung Verteidigungsbündnisses mit der Volksrepublik China in Betracht zu ziehen, dieses nützlich, um die Revanchisten aufzuhalten und um zu verhindern, dass das befreundete China die Notwendigkeit verspürt, im strategischen Nuklearbereich Parität mit den USA und Russland zu erreichen. Ein mit dem unseren gleichwertiges nukleares Potenzial bei einem Übergewicht Chinas in anderen Bereichen der Gesamtmacht, Wirtschaft, Demografie, könnte bei den künftigen Führern Russlands Ängste und Misstrauen hervorrufen, das ist weder für das russische noch für das chinesische Volk von Nutzen. Natürlich gibt es noch zahlreiche weitere Schritte, die durchdacht und in die Tat umgesetzt werden müssen, um zu verhindern, dass sich ein neuer Weltkrieg ausbreitet und zu einem globalen thermonuklearen Konflikt eskaliert. Doch die oben aufgeführten Schritte reichen wohl aus, um den Krieg, der unser Land ausblutet, zu beenden und vor allem ein Abgleiten in eine globale Katastrophe zu verhindern. Dies ist eine dringende Aufgabe von weltgeschichtlicher Tragweite. Wenn wir sie nicht lösen, werden uns unsere Nachkommen, sofern es welche gibt, und der Allmächtige unsere geistige Trägheit und Feigheit nicht verzeihen. Während wir dem Revanchismus des Westens und der Ausweitung des Weltkrieges zu einer allgemeinen Katastrophe entgegenwirken, dürfen wir nicht vergessen, die grundlegenden Probleme zu lösen, die der derzeitigen schwersten Krise des Weltordnungssystems in der Geschichte der Menschheit zugrunde liegen. Dies sind die Erschöpfung des modernen Modells der kapitalistischen Wirtschaft und die Bedrohung, die es in Verbindung mit der allgemeinen Informatisierung und einer Reihe anderer Merkmale der modernen Zivilisation für die Existenz des Homo sapiens darstellt. Doch darüber mehr in anderen Artikeln. Sergei Karaganov. Vielleicht auch hier in der kleinen Audiodatei ein gewinnbringender Text, wie ich meine. Karaganov im Interview 2018 zu Eurasien.
3: Ja, natürlich. Man muss verstehen, dass gegen das Projekt Groß-Eurasien, das vor 15 Jahren konzipiert und diskutiert wurde, unter anderem eine ukrainische Operation gerichtet war, damit Europa sich mit Asien und Eurasien nicht verbinden kann. Dieses Problem gibt es. Unseren deutschen und anderen europäischen Kollegen und Freunden ist für einen bestimmten Moment geostrategisches Denken abhanden gekommen. Sie haben sich abgekapselt und haben nicht mehr realisiert, was drumherum geschah. Sie dachten, es wird auch weiter so laufen. Aus diesem Grund haben sie Verluste zu tragen. Aber ich denke, dass früher oder später sowohl politische als auch ökonomische Logik sowie die Logik der Selbstrettung Deutschland dazu bringt, dass es wieder in Richtung Osten driften wird. Aber natürlich nicht zu Russland, sondern zu Groß-Eurasien. Das Projekt des großen Eurasiens wird die nächsten 25 Jahre dauern. Das, was wir intellektuell und teilweise politisch und wirtschaftlich schon hinter uns haben, Russland ist de facto nicht zur Ostprovinz Europas geworden und es war es 300 Jahre. Und um sich dem Zentrum Europas zu nähern, waren die russischen Eliten bereit, dafür zu zahlen. Der Preis, der in den 1990er Jahren gezahlt wurde, war enorm und dafür hat man nichts bekommen. Jetzt nehmen sich die russischen Eliten als Zentrum Eurasiens wahr, eines Zentrums, das sich neu herausbildet. Und das reicht für jetzt. Und in der Zukunft werden neue Straßen angelegt. Neue Integrationsprojekte werden zustande kommen. Und in den nächsten 10 bis 20 Jahren wird die Welt ganz anders aussehen. Aber von Anfang an schloss das Projekt des großen Eurasiens, das sich von anderen russischen Projekten durch das Wort groß unterscheidet, den westlichen Subkontinent ein. Alle eurasischen Projekte waren zuvor gegen Europa gerichtet und dieses Projekt, das von Russland entwickelt und von China in unseren gemeinsamen Dokumenten unterstützt wurde, hat Europa zum Teil des neuen, großen transkontinentalen Projekts gemacht.
2: Sergei Karaganov, das Dossier. Die Tagesschau eröffnet, die irreguläre Einwanderung in die Europäische Union geht deutlich zurück. Weniger Einwanderung über die Mittelmeerroute. Man

0: beruft sich auf Daten der Grenzschutzagentur Frontex für die ersten 4 Monate dieses Jahres. Diese Daten legen ARD exklusiv vor. Dann sind wir mal dankbar, dass sie ihr exklusives Wissen mit uns teilen. Bereits im Vorjahr gingen derartige Einreisen zurück. Dennoch nach Angaben der Internationalen Organisation für Migration sind in diesem Jahr bisher mehr als 1200 Menschen im Mittelmeer gestorben bei dem Versuch, die EU zu erreichen. Wenn wir das in Kontext mit unserer Politik setzen, halte ich es gar nicht für so weit hergeholt, in dem Zusammenhang an die Toten zu erinnern, die sie Mauertote heißen, die innerhalb fast 30 Jahren am antifaschistischen Schutzwall in Berlin ums Leben kamen, auf beiden Seiten, wenn schon. Die Herstellung des Bezuges ist mir sinnbehaftet, weil es bei beiden Fragen um Grenzen geht. Staatsgrenzen und Einwanderung Dänemark, Buckelwal, einer, er wäre vor dänischer Insel verendet. Insel Anholt, berichtet RP Online. Gestellt die Frage, ist es Timmy? Heute soll eine Gewebeprobe entnommen werden. Man beruft sich auf Bild-Zeitung und auf Extra Bladet Dänemark. Die Umweltschutzbehörde rät davon ab, sich dem Wal zu nähern. Das Tier könne Krankheiten übertragen. Außerdem bestehe die Gefahr einer Explosion, da sich Gras in dem toten Wal ansammelt.
1: Macht Nordstream 2 auf.
0: 15 Meter soll das Tier lang sein. In Dänemark sind im Januar und Februar bereits mehrere Wale gestrandet. Pottwale. Diese führten nicht zu Berichterstattung. Von Timmy fehlt seit dem 2. Mai jede Spur. Der Tracker sendet keine Signale zur Position.
2: Ich habe sowas noch nicht erlebt. Für mich ist es die Hölle.
0: Wichtig mir an dieser Stelle noch einmal an die große Empathie, also Eigenempathie des mecklenburg-vorpommerischen Umweltministers Till Backhaus, SPD,
3: das ist richtig,
0: zu erinnern.
4: Fettfinst und Schlappschwänze, lausige Amateure.
0: Wo wir gerade in Dänemark sind, Focus Online berichtet, jeder Tag ist die Hölle. Dänisches Verkehrschaos, Arbeitnehmer fangen um 4 Uhr morgens an, um dieses zu umgehen. Grund die dänische Stadt Kolding, Ausbau der Autobahn E45 E20. Dänische Behörden versprechen Entlastung. Die Autobahn soll Ende 2027 in Betrieb genommen werden. Ich hoffe, sie ist auch panzerfähig. Manch Muezzin hat es da sicher einfacher, steht ihnen doch ein fliegender Teppich zur Verfügung. Wir schalten nach Köln, es ist Freitag.
5: Allahu Akbar, Allah.
6: Schönes Wochenende, Marcel.
0: Danke, Ramon Schack, auch zu dir.
7: It's both a pleasure and a privilege.
0: Klaus Schwab, give me more. Es ist der 15. Mai 2026, Freitag, die kleine Audiodatei. Verkehrsmittel 1, Flugzeugabsturz in Namibia. Berliner Zeitung berichtet, Ex-Kaufland-Manager und seine Familie sind unter den Toten.
8: Geht auf zu Netto!
0: Verkehrsmittel 2, Kreuzfahrtschiff nach Hantavirus. Bordeaux, Schiff in Quarantäne wegen Norovirus.
9: Wir haben viele milde Fälle. Diese Erkrankung ist eine milde Erkrankung.
0: Nachtigall, ich höre dir trapsen.
9: Da werden wir Bilder sehen in der Zeit zwischen Juni und August im Sommer, die wir nur aus Kinofilmen kennen.
0: Kinoreife Bilder kommen aus Kuba. Der Energieminister schlägt nun Alarm. Es gibt weder Heizöl noch Diesel. Die drakonische Energieblockade durch die USA hat die Treibstoffvorräte auf Kuba erschöpft. Der Politiker erklärt, Kuba ist offen für jeden, der bereit ist, uns Treibstoff zu verkaufen. In Havanna gab es Proteste. Nochmal der Energieminister. Zitat, derzeit dauern die Stromabschaltungen in Havanna mehr als 20 bis 22 Stunden pro Tag.
10: For over 60 years, Cuba sent its doctors to all corners of the earth. Cuban medical workers fought Ebola in West Africa. They responded to disasters in Haiti. They trained generations of doctors from all over the world.
0: Ihre Wut für Kuba, Greta Thunberg. Sie erklärt, dass das sozialistische Land Ärzte in alle Welt geschickt hat, auch nach Afrika, um Ebola zu bekämpfen. Nun durch kapitalistische Politik derart geschädigt ist. Und noch einmal, derartiges führt Menschen in Flucht, auf der sie ums Leben kommen können. Zumindest für mich möchte ich erklären, kein Problem gehabt zu haben, vor derartiger Menschenverachtung auch mit einem Schutzwall geschützt gewesen zu sein.
11: Den Schutzwall werdet nicht passieren.
0: Auch Nordkorea schützt sein Volk vor US-amerikanischen Übergriffen. So der Ausspruch des Genossen Kim Jong-un für heute. Unsere atomare Abschreckungskraft ist ein gerechtes Mittel für die Verteidigung der Souveränität des Landes und der Nation, die Verhütung eines Krieges und den Friedensschutz.
12: Schütze, Peggy, 2013년 4월 4일.
3: Pyongyang.
0: Ich denke, die Menschen im Iran werden verstehen, was Kim Jong-un sagt. Lieber wollen sie souverän leben, als unter westlicher Dekadenz, Bildungsferne, Kulturlosigkeit, Verrohung. Pepe Escobar, der Journalist in Judging Freedom von Andrew Napolitano, über das Bild der globalen Machtverschiebung. Er erklärt, während Donald Trump in Peking auf einen diplomatisch kühlen Empfang stößt, China, Russland und Iran würden ihre Strategien längst auf höchster Ebene koordinieren. Ich grüße die BRICS. Die Tagesschau hetzt zum Treffen von Xi und Donald Trump. Schöne Fotos, viel Wirtschaft und ein wenig Iran. Trump erklärt, China will US-amerikanisches Öl und Boeing-Flugzeuge kaufen. Trump nannte Xi Freund. Xi sprach von historischem Besuch. Aber im Konflikt um Taiwan ist China unnachgiebig und warnt. Womöglich mit den Gesängen seiner Ehefrau Peng Liyuan. Mit Schlager.
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0: Hello, again, meine Lieben.
12: Washington hat keine andere Wahl, als die Forderungen Teheran zu akzeptieren, die in dessen Vorschlag für einen Waffenstillstand dargelegt sind. Jeder andere Ansatz sei zum Scheitern verdammt. Das sind die Worte des iranischen Parlamentspräsidenten Mohammad Bakir Ghalibaf.
0: Danke, beste Svetlana. Israel und Hezbollah greifen einander weiter an.
13: How dare you?
0: US-Grenzschutzchef Banks tritt überraschend zurück. Die USA geben der UNO 1,8 Milliarden für humanitäre Hilfe, wahrscheinlich an Menschen, die sie dahin gebombt haben. US-Außenminister Rubio hinterfragt die NATO-Mitgliedschaft der USA. Wozu sind wir überhaupt dort? Gute Frage. Indien holt seine Goldreserven aus dem Ausland zurück. Times of India berichtet. Der ehemalige Trump-Unterstützer Tucker Carlson ist jetzt im Visier des Weißen Hauses. Nun wird er als gewaltbereiter Linksextremist eingeschätzt. Auslöser der tiefe Riss über Trumps Iran-Politik. Ein aufrechter Mann. Ich respektiere Carlson. Wie auch Sergej Lavrov. Er erklärt im Interview mit Russia Today International, die Sendung Indien, Russland und die Welt. Wir kehren zurück zur Zeit, als alles mit Gewalt entschieden wurde. Der Sekretär des russischen Sicherheitsrates Shoigu. Frieden in der Ukraine ist möglich, wenn die Ursachen des Konflikts beseitigt werden, wie seit 2022 erzählt. Bewegungen zwischen russisch-japanischen Beziehungen. Tokio stellt es so dar, als bemüht sich Moskau um Dialog. Russlands Außenministerium weist das zurück, die Initiative läge bei Tokio. Wie du mir, so ich dir. Eine Taliban-Delegation kommt nach Brüssel. Schwere Angriffe, Lenkflugkörper auf Flugzeugwerk in Kiew. Aber auch ukrainische Angriffe, gerade in den aktuellen Morgennachrichten des Pervy-Kanal gesehen, die Großstadt Ryazan, 200 Kilometer südöstlich von Moskau am Fluss Oka, hier wurden Häuser beschossen. Krieg in Ukraine, Berlin will nicht verhandeln, Christian Stemmler in der Tageszeitung Junge Welt. Und Korruption in Kiew. Während einer Anhörung laut Anklage wurden Hinweise präsentiert, dass Andrei Jermak, der frühere Leiter des Präsidialamtes, neben politischer auch okkulte Beratung in Anspruch genommen haben soll. Ich verweise auf das Dossier um den Reinowski und Scheumann DEFA-Dokumentarfilm Geisterstunde von 1967.
14: Einen ganzen Tag über saßen wir der berühmtesten Hellseherin des westdeutschen Mittelalters Auge in Auge gegenüber.
0: Und so mittelalterlich wie auch heute.
15: Alles für die Freiheit aufzugeben, das ist Freiheit.
0: Zu Ende gehen wird das müssen, wie die heutige Audiodatei um. Wetter wird's am Wochenende, aber kühl. Sonntag von Westen Regen. Für die zweite kommende Wochenhälfte wird Frühling und Sonnenschein versprochen.
16: Marcello, schöne Woche.
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0: Zurück in der Mittagspause. Hi Nun auf DDR1. Schreiben Sie uns ddr1@web.de. Besuchen Sie uns auf Facebook oder auf unsere eigene Webseite www.ddr1.de. Die kleine Audiodatei täglich YouTube Odyssee, Spotify und www.diekleineaudiodatei.de. Es geht jetzt zurück in das Jahr 1979, Großbritannien, Secret Affair, Time for Action und danach Musik aus dem Campingparadies.
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Unterhaltung in den kommenden Stunden mit unserer bunten Musikmischung, die bis in das Jahr 1990 reicht. Dazu ausgewählte Mitschnitte aus dem Rundfunkarchiv, Originalmitschnitte des Rundfunks und des Fernsehens der DDR.

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1: Brandenburg A9, Nürnberg, Berlin. Hinter der Anschlussstelle Rabenstein-Fleming, Sperrung der Richtungsfahrbahn zur Bergung von Unfallfahrzeugen.
2: Frühzeit bei Radio Aktuell. Am Mikrofon begrüßt Sie André Tonn. 10 Minuten nach 5 ist es, 5:10 Uhr.

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1: Uhr und 40 Minuten haben wir es inzwischen. Seit knapp 6 Stunden sendet DT64 nicht nur auf Mittelwelle 1044 Kilohertz, sondern auch aus dem All, nämlich vom Satelliten. Und der heißt Astra 1B, Tonunterträger von Premiere. Und genauere Informationen gibt's gleich nach den Stranglers und Uptown.

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2: So, da bin ich also. Herzlich willkommen bei meiner neuen Sendereihe bei Mucks Musikmagazin. Vielen herzlichen Dank dafür. Die Hörer des Berliner Rundfunks haben einen Geschmack, der mir gefällt.
3: Ich werde versuchen, auch bei der Musikauswahl eben diesen Geschmack zu treffen. Ich hoffe, dass mir das immer gelingt. Hier ist der erste Versuch. Cliff Richard, My Pretty One.

0: Tja, sie fehlt ihm sehr. Das war Wolfgang Ziegler. Hin und wieder passiert es jedem Komponisten, dass er ein Lied fertig produziert hat und plötzlich kommt ihm eine Idee, wie er das Ganze noch anders und noch besser hätte machen können. Tja, meistens ist es dann zu spät. Mir ist es so ergangen bei Living in Wonderland. Da fiel mir eine freie Einleitung ein, als das Lied schon auf Platte gepresst war. Tja, und da war es zu spät. Aber es ist natürlich nicht zu spät, es Ihnen, liebe Hörer, mal vorzuführen, was mir da noch eingefallen ist. Ich versuche das mal. Ich habe meine Gitarre mitgebracht, damit ich mir einen Ton holen kann. Die Technik hat mir versprochen, dass ich ein bisschen Hall machen kann. Könnt ihr das? Das wäre nett. Danke. Los geht's.
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0: Regina Toss immer am Sonnabend auf DDR 1, 16 bis 18 Uhr mit ihrer Radiosendung Nimm das Lied als Souvenir und jetzt gemeinsam mit Dagmar Gelbke und Dagmar Friedrich und dem Stück Auferstehung der Ruinen, DDR-Revue der Komödie Dresden unterwegs. Erste Termine, 28. März 2026, Arndt-Bause-Saal Berlin, bereits ausverkauft, Eisleben am 1. April im Mechthild-Kloster. Dann das Altstadttheater Köpenick am 7. und am 10. April ausverkauft, am 24. April der Arndt-Bause-Saal nochmal Berlin. Die eigentliche Tournee startet dann am 24. September. Dessau, Marienkirche, 18. Oktober, Reichenbach, Neuberienhaus. Dresden Komödie, 19. Oktober, 20. Oktober, die Bottiswalde, die Parkseele, 21. Oktober, Stolberg, Erzgebirge, der Bürgergarten, Oelsnitz, Stadthalle, 22. Oktober, 23. Oktober, Frankenberg, Kulturforum, Stadtpark, Großenhain, Remote Halle, 31. Oktober. Zeitz im UZ am 1. November, 2. November, Kamenz, Festsaal, Hotel Flair, Torgau, Kulturhaus, am 6. November, 7. November, Frankfurt, Kleist-Forum, 8. November, Finsterwalde, Kulturweberei, 17. November, Ilmenau Festhalle, 18. November Pößneck Schützenhaus und am 19. November Staßfurt, das Salzland Theater. Regina Toss, Dagmar Gelbke.
1: Wir sind die Nachbarattraktion von Kleinpang.
0: Dagmar Friedrich.
2: Was halten Sie vom Tango?
0: Auferstehung der Ruinen.

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1: DT64, was heißt denn diese Abkürzung?
2: Weiß ich nicht.
1: DT64?
3: Ja, das ist doch vom Radio. Jugendsendung.
1: Ja, aber was heißt DT64?
3: Vielleicht ist das der Anfang, wo die Sendung begonnen hat.
4: DT64 heißt Deutschlandtreffen 1964. Über eine halbe Million FDJler reisten damals im Mai nach Berlin, trafen sich mit Jugendlichen aus der BRD, Westberlin und sozialistischen Ländern und zeigten, wie sehr sie sich mit ihrem Vaterland verbunden fühlen. Eigens für dieses Treffen wurde ein Radiosender eingerichtet, DT64. Und er war damals mit dabei, Kalle Neumann.
5: Die ersten Moderatoren für die erste Nachtsendung. Das war ja eine Einrichtung DT, die eigentlich nur für ein paar Tage gedacht war. Aber wir haben unsere Gäste in der Stadt begrüßt, wie sie ankamen mit Güterwagen. Und wir haben sie dann bis zum Abschied mit DT64 begleitet. Und dann war erstmal eine Weile zu, aber die Resonanz war so ungeheuer, dass alle sagten, müsst ihr weitermachen. Und bis heute Jugendradio DT. DT64. Der Kundendienst von DT64 war geboren, war das erste große Erlebnis. Das andere, wenn Feierabend war und ich wurde abgelöst von dem Frühmoderator, unser heute Intendant Hannes Potters ist es übrigens gewesen, kam ich nach Hause und vor unserem Wohnhaus stand eine riesige Bühne und da war natürlich von morgens bis abends Rami Demi. Also ich habe schon eine ganze Menge erlebt da. Also wir haben eine neue Sendung hier beim Berliner Rundfunk, Kalles Hitparade, ein Abend für die reifere Jugend. Da spielen wir die Schlager, Jugendlieder, Volkslieder aus jener Zeit und da melden sich tatsächlich die alten FDJler, die hier 64 in Berlin zu Besuch waren. Wie Thierry Tomba, Gitarren heller klingen, Musikanten fröhlich singen oder damals war schon aktuell Roland Neudert, Hartmut Eichler, Bärbel Wachholz, die sind wir alle noch, fast alle noch aktiv.
0: DT64.

0: 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Neben dem Jugendradio gab es natürlich auch das Jugendfernsehen. Alexander Lehmberg war schon bei Rund dabei, aber auch noch bei 1199.
1: Das war's aus 8010 Dresden. Wir geben zurück nach 1199 Berlin.
2: Alex, nicht so schnell. Sag mir noch schnell, wie ist denn das Wetter in Dresden?
1: Na, du hast es vielleicht schon gesehen. Ich blinzel hier so in die Sonne. Das Wetter ist wunderbar. Strahlender Sonnenschein. Die ersten Fans sind eingetroffen. Es kann eigentlich nichts mehr schiefgehen. Soundcheck war wunderbar. Wollen wir hoffen, dass alles
0: klappt. Wer hofft das nicht?

0: Meine Damen und Herren, mit Schwung und guter Laune haben wir Sie durch die letzte knappe Stunde dieses Nachtprogramms begleitet und damit in den neuen Morgen. Es ist 4:02, das Nachtprogramm ist beendet und in 2 Minuten beginnt wieder das Frühprogramm von Stimme der DDR. Ich verabschiede mich mit den allerbesten Wünschen für Sie.
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1: Was die Attentäter betrifft, die in Berlin den Anschlag auf die deutsch-arabische Gesellschaft verübt haben, ist die Polizei einen Schritt weitergekommen. Der nach dem

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1: DT64 Verkehrsservice, A4 Dresden in Richtung Eisenach zwischen Stadt Roda und Jena Lobeda, 3 Kilometer Stau nach einem Unfall. A4 Eisenach in Richtung Dresden zwischen Apolda und Schorba, 5 Kilometer Stau nach einem Unfall. B6 Dresden-Bischofswerda zwischen Weißig und Rossendorf, Vollsperrung nach einem Unfall. Und dann hätten wir noch die B93 Zwickau-Altenburg zwischen Zwickau und Merane, Stau in beiden Richtungen.
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1: mit Birgit Abromeit, hallo.

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1: Nachrichten. Dem Bundesamt für Verfassungsschutz sollen die Namen sämtlicher 103.000 ehemaligen hauptamtlichen Stasi-Mitarbeiter bekannt sein. Sie hörten Nachrichten, Redaktion Uwe Winkler. 4.57 Uhr, noch 3 Minuten bis 5. 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

0: Zu Wort kommt Petra Seidel von der LPG Krenzlin.
1: Als wir im Fohlenjahr hierher gekommen sind, war es bedeutend schwerer, als wir es uns vorgestellt hatten. Die Milchleistung lag um über 1000 Liter niedriger als zum Beispiel in der LPG, aus der ich komme. Inzwischen haben wir es aber geschafft, die Milchleistung wieder um über 500 Liter zu steigern, je Kuh. Und genauso sah es aus bei den Kälberverlusten. Bis zum Nationalen Jugendfestival haben wir uns vorgenommen, eben noch ordentlich Zahn zuzulegen.
0: Petra Seidel von der LPG Krenzlin. 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

0: Der Schwarze Kanal war eine politisch-agitatorische Sendereihe des DDR-Fernsehens. Günther Herd.
1: Guten Abend, liebe Zuschauer. Wenn Sie Lust haben, möchte ich Ihnen drei Rechenkunststücke vorführen. Richtiger gesagt, vorführen lassen von den Akteuren im BRD-Fernsehen. Bei näherem Hinsehen werden sich die Kunststücke als Betrug erweisen, als Trickbetrug. Das ist zwar nach dem bürgerlichen Gesetzbuch strafbar, aber die bürgerliche Ordnung lebt nun mal davon. Beispiel Nummer 1, wie man dem Bürger mit einer Hand Geld in die Tasche schiebt, um es mit der anderen wieder herauszuziehen. Vorgeführt auf der Bühne des Bundestages.
2: 33,8 Milliarden Mark in der Jahreswirkung, die hier an die Steuerzahler zurückgegeben werden. Und wer sind denn die Steuerzahler, die heute in der Tarifprogression erfasst werden? Es sind fast 70% der arbeitenden, der berufstätigen Menschen. Ihre grundlegende Besserstellung im Steuerrecht ist das Kernstück unserer Politik.
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2: 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Mai 1989. Die Mitschnittsendung Duett Musik für den Rekorder mit Montag Elektra und Jackson 5, Dienstag Brother Beyond, Kleeblatt 25, unter anderem mit Henrik Bruch, Mittwoch Pudis Halloween, Donnerstag Podiumsdiskothek der Mitschnittservice, Freitag Mobil vom Pfingsttreffen der FDJ aus dem DT64 Sonderstudio Palast der Republik. 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Jetzt für Sie von mir ausgewählt Silly.

20.45 Uhr, 16. November 1979, Berliner Rundfunk. Es muss nicht immer Beat sein, unter anderem mit Kurt Demmler, Evelyn Heidenreich, Gisela May.

Radio DDR Regionalprogramm 70er Jahre, Sonntag, Weimar. 6 Uhr, gut gelaunt in den Sonntag. 7 Uhr, stell dich ein für Gratulanten. 8 Uhr, Musik zu dieser Stunde. 8.30 Uhr, Thüringer Sportjournal. 9 Uhr, Konzert.

Mittwoch, 25. November 1981. 16.10 Uhr die Sendung auf den Flügeln bunter Noten. Unter anderem dabei Tschüss mich und lieb mich, Gerd Christian, Rosinischer Tee, Kreis, Hey John, Pudis, ich spiele Rosinischer Tee.

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Sie hier die Kraft des Windes und der Pferde. 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

1971, Start der Messewelle Leipzig. Ein Programm für Messegäste. Buntes, westlich orientiertes Programm während der Leipziger Messe. Je eine Woche im März und September. Beliebt waren Sendungen, die von den Kabarettmitgliedern der Akademixer gestaltet wurden und Sendungen in sächsischer Mundart, zum Beispiel Petzold, dreimal Blaken. Auf UKW wurde ab 23.03.1971 vom Sender Leipzig-Wiederau zuerst auf 89,3 MHz in Mono gesendet. Mitte Ende der 1970er Jahre erfolgte ein Frequenzumzug auf 98,5 MHz, jetzt in Stereo. Nach einem Wellentausch ein weiterer Umzug auf die Frequenz 93,9 MHz. Zusätzlich wurde die Messewelle zum Teil nur stundenweise noch von den Sendern Brocken 94,6 MHz, Die Quede 94,9 MHz und Halle Petersburg abgestrahlt. Auf Mittelwelle wurde von 1971, März 1975 auf 557 kHz, November 1975 bis 1978 auf 528 kHz und ab 1979 auf 729 kHz ausschließlich vom Sender Leipzig-Wiederau gesendet.

Regionalprogramm Karl-Marx-Stadt unter der Woche Anfang der 80er Jahre. 5 Uhr Magazin am Morgen. 5.45 Uhr die Volkspolizei informiert. Ab 8 Uhr Übernahme vom Sender Dresden.

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1964, DT64, war das Jugendprogramm des DDR-Rundfunks und ein wesentliches Element der Jugendkultur in der DDR. 1964 gegründet, wurde DT64 1986 ein eigenständiger Sender, der bis Mai 1993 bestand. Der Nachfolgesender heißt MDR Sputnik. 1964 war Sonderstudio Deutschlandtreffen auf der 95,05 MHz der Berliner Welle nonstop von Deutschlandtreffen der Jugend DT64 eine Art Serviceprogramm für die Teilnehmer und Gastgeber.

Montag, 24. August 1981. Stimme der DDR. Auf den Flügeln bunter Noten mit tausend Schönen. Den Titel schrieb Peter Paulig für Anniko.

0: Die drei Ruinen, Dagmar Friederik, Dagmar Gelbke und unsere Regina Toss wieder am Sonnabend, 16 Uhr. Nimm das Lied als Souvenir.
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0: Eine Stunde Musik und gute Unterhaltung, 16 bis 17 Uhr auf DDR1, Montag bis Freitag, Treffpunkt Alexanderplatz. Ich heiße Sie willkommen. Besuchen Sie www.ddr1.de. Schreiben Sie uns über Facebook. Täglich veröffentlichen wir dort ein Bild. Ab 17 Uhr hören Sie dann unser Nachmittagsmagazin Original Berlin. Täglich Geburtstagskinder, ein neues Deutschland, Interviews, Gäste und mehr. Ab 20 Uhr der progressive Abend auf DDR1. Ad libitum. In dieser Sendung noch ein Rezept mit Anne Chilling. Natürlich ein DDR-Rezept. Nach den Nachrichten um 16.30 Uhr dann Jürgen Egler. Eine Kolumne. Aber lassen Sie sich jetzt treiben mit der für Sie ausgewählten Musik unserer Redaktion. Treffpunkt Alexanderplatz. Weshalb die Skalden Gerhard Wendland und jetzt haben wir Duran Duran zusammen mit Nile Rodgers Free to Love und Nile Rodgers produzierte auch David Bowie 1993 Jump They Say und 83 10 Jahre davor Let's Dance.

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0: Richtung Friesenstraße.
1: Aber ja, wir befinden uns auf dem Alexanderplatz, Treffpunkt Alexanderplatz auf Ihrem DDR1. Für Sie das Neueste vom Tag. Und so soll heute fürderhin stattfinden der zweite Teil des Textes des Sergei Karaganow, Doktor der Geschichtswissenschaften, verdienter Professor, wissenschaftlicher Leiter der Fakultät für Weltwirtschaft und Weltpolitik an der Nationalen Forschungsuniversität Hochschule für Wirtschaft, Ehrenvorsitzender des Präsidiums des Rates für Außen- und Verteidigungspolitik Russlands. Sein Text, wie Russland im neuen Weltkrieg gewinnen kann. 8 Punkte.
2: Und nun... das Dossier.
1: Zuvor soll es aber auch heute in die Geschichte gehen. 2018 ein Interview von Wladislav Sankin mit Karaganow, aufgezeichnet für Russia Today, zu finden auf der US-amerikanischen Plattform Odyssey, auf der auch wir von Radio Marabu unseren täglichen Beitrag zur Meinungsvielfalt leisten.
3: Die Welt wird in 10, 15, 20 Jahren eine andere sein. Und wir müssen in aller Ruhe in diese Welt eintreten. Es wird da kein westliches System mehr geben. Alles wird ganz anders sein.
1: Da, liebe Schlagerfreunde, sind wir ja schon viel näher dran. Karaganow, 2018 zur Europäischen Union.
3: Ich hoffe und ich glaube, dass die EU nicht zusammenbrechen wird, sondern auf ein Basisniveau herabsinkt. Die untragbare Bürde, die Deutschland geschultert hat, hat Deutschland dazu veranlasst, die antirussische Sicht zu übernehmen. Die Sanktionen sind für 80% eine Art Krampe, die EU zusammenhält, die bei den meisten anderen Fragen auseinanderfällt. Wir wissen das ganz genau und in privaten Gesprächen geben unsere deutschen Kollegen das offen zu. Aber ich denke, dass Deutschland in ein paar Jahren neue Entscheidungen treffen muss. Aber im Gegenteil zu unseren deutschen Kollegen werde ich ihnen keine Ratschläge erteilen. Ich erinnere mich, dass wenn man jemandem in einer schwierigen Lage etwas zu empfehlen versucht, es schlecht wahrgenommen wird. Die Deutschen sollen selbst entscheiden, was für sie besser ist.
1: Die letzten Gedanken aus dem Jahr 2018 behandeln Eurasien. Hier sind russische Eliten deutlich vorangekommen, wie auch Rainer Braun in Konsequenz seiner Moskau-Reise zu berichten wusste. Es soll dramaturgisch an das Ende des Dossiers gelegt werden. Jetzt der zweite Teil aus dem Text, wie Russland im neuen Weltkrieg gewinnen kann. Erstens. Uns muss klar werden, dass die tiefgreifenden Widersprüche im bestehenden Weltwirtschaftssystem, die das Wesen des Menschen selbst untergraben, den Untergang der Menschheit bedeuten könnten und die Fortsetzung unserer derzeitigen Halbherzigkeit in der Ukraine, die das Land zu erschöpfen droht, könnte die gerade erst wieder aufkeimende Kraft und den Geist Russlands untergraben. Zweitens, im militärisch-politischen Bereich kann man zwar über einen Waffenstillstand und den Geist von Alaska sprechen, dabei muss man jedoch das Wesen der Geschehnisse verstehen und erkennen, dass langfristiger Frieden und die Entwicklung unseres Landes sowie der gesamten Menschheit unmöglich sind, ohne den Versuch eines militärisch-politischen Revanchismus des Westens zu unterbinden, dessen Speerspitze erneut Europa ist. Um diese Revanche zu verhindern, ist es notwendig, das Kiewer Regime zu vernichten und die für Russland aus Sicherheitsgründen notwendigen südlichen und östlichen Gebiete des Quasi-Staats Ukraine zu befreien. Unsere tapferen Kämpfer und Feldkommandeure können und müssen weiter vorrücken, doch man muss begreifen, dass man mit einem modernisierten Stellungskrieg keinen Weltkrieg gewinnen kann. Man kann verlieren oder zumindest noch Hunderttausende unserer besten Männer opfern, die für den Kampf und die Siege in der bevorstehenden, äußerst gefährlichen und schwierigen, selbst ohne den Kampf um die Ukraine, historischen Phase notwendig sind. Drittens, es ist unmöglich, den aktuellen Konflikt in der Ukraine siegreich zu beenden und abzuschließen, geschweige denn zu verhindern, dass er sich zu einem Weltkrieg auf globaler thermonuklearer Ebene ausweitet, ohne die Politik der nuklearen Abschreckung und der Abschreckungsstrategie qualitativ zu verstärken. Dazu muss man aufhören, über Rüstungsbegrenzung zu schwadronieren. Die Frage nach einem neuen Startvertrag muss ad acta gelegt werden. Allerdings sind Vereinbarungen über die gemeinsame Steuerung der Politik der nuklearen Abschreckung und der strategischen Stabilität nützlich und sogar notwendig. Der Aufbau von Raketen und anderen Trägersystemen mittlerer und strategischer Reichweite muss intensiviert werden, um den Westen von Versuchen abzuhalten, seine Überlegenheit zurückzugewinnen. Die Gegner müssen wissen, dass Überlegenheit und Straffreiheit unerreichbar sind. Nuklearwaffen machen bei optimaler Anzahl und richtiger Einsatzdoktrin eine nicht-nukleare Überlegenheit unmöglich und sparen Mittel für die Streitkräfte. Unsere Burevestniks, Oreschniks und andere Hyperschallträgermittel müssen den Gegner davon überzeugen. Es gilt, eine neue Generation vorzubereiten, damit die US-Amerikaner im Voraus wissen, dass ihre Träume von der Wiedererlangung, der Überlegenheit und der Fähigkeit, ihren Willen mit Gewalt durchzusetzen, unerfüllbar sind. Die rasante Steigerung der Flexibilität der nuklearen Potenziale soll allen vor Augen führen, dass es unmöglich ist, eine große Atommacht durch ein Wettrüsten mit nicht-nuklearen Waffen oder in einem konventionellen Krieg zu besiegen. Vorausgesetzt natürlich, wir vermeiden den Wahnsinn eines massiven Aufrüstungswettlaufs, wie ihn die UdSSR und die USA in den 60er Jahren betrieben haben. Das war sinnlos, teuer und gefährlich. Man muss potenziellen Gegnern einfach klar machen, dass ein Wettrüsten für sie aussichtslos und sogar selbstmörderisch ist. Zu diesem Thema lohnt es sich zumindest mit den US-Amerikanern einen Dialog zu führen. Gleichzeitig sollte man, um das außer Kontrolle geratene Washington zu zügeln, in die Doktrin zum Einsatz von Atomwaffen und anderen Waffenarten für den Fall, dass die USA und der Westen ihren derzeitigen Kurs auf die Entfesselung eines Weltkrieges fortsetzen, eine Bestimmung über die reale Bereitschaft aufnehmen, gegen die überseeischen Vermögenswerte der US-Amerikaner und Europäer vorzugehen, selbst in befreundeten Ländern. Von diesen Vermögenswerten sollten sie sich trennen. Dazu ist es notwendig, die Flexibilität unseres militärischen Potenzials weiterzuentwickeln. Die USA und der Westen sind um ein Vielfaches stärker von ihren ausländischen Vermögenswerten, Stützpunkten und Engpässen in den Bereichen Logistik und Kommunikation abhängig als wir. Der Gegner muss seine Verwundbarkeit spüren und wissen, dass wir davon wissen. Es lohnt sich, aus den Erfahrungen der iranischen Verteidigung im Zuge der aktuellen US-amerikanisch-israelischen Aggression zu lernen. Es lohnt sich, die Prioritäten der Ziele für Präventivschläge zu ändern. Zunächst nicht-nukleare, dann nukleare im äußersten Notfall. Zu den ersten gehören nicht nur Kommunikations- und Kommandozentralen, sondern, was wichtig ist, auch Orte, an denen sich die Eliten versammeln, insbesondere in Europa. Dies wird ihnen das Gefühl der Straffreiheit nehmen. Sie müssen wissen, wenn Sie den Krieg gegen Russland fortsetzen oder sich zu einer vertikalen bzw. horizontalen Eskalation des Konfliktes entschließen, werden verheerende Schläge gegen Sie und Ihre Angehörigen erfolgen. Um diese Wirksamkeit dieses Abschreckungsfaktors zu verstärken, sollte die Arbeit an der Entwicklung konventioneller und nuklearer Munition, die in große Tiefen vordringen kann, intensiviert und diese getestet werden. Die insbesondere in Europa von der Realität abgekoppelte Führungselite muss wissen, dass sie sich nicht in Bunkern oder auf Inseln verstecken kann. Die kürzlich erfolgte Veröffentlichung einer Liste europäischer Unternehmen, die Waffen für das Kiewer Regime herstellen, durch unser Verteidigungsministerium, ist ein kleiner Schritt in die richtige Richtung. Derzeit gibt diese Elite vor, Angst vor uns zu haben. In Wirklichkeit aber hat sie keine Angst und beteuert ständig, dass Russland sie niemals mit Atomwaffen bestrafen werde. Wir müssen ihnen panische Angst einflößen. Vielleicht weichen sie dann zurück oder ihre Herren aus den tiefen Staaten vertreiben sie. Vielleicht erheben sich auch die Gesellschaften. Die Glaubwürdigkeit der Drohung mit dem Einsatz von Atomwaffen muss verstärkt werden, um diese Gesellschaften aus ihrem strategischen Parasitismus zu wecken, aus der Gewissheit, dass es keinen Krieg geben wird, dass alles gut gehen wird, den Völkern, die den Krieg und die Verbrechen ihrer Länder in den vergangenen Jahrhunderten vergessen haben, muss wieder ein Bewusstsein für den eigenen Fortbestand vermittelt werden. Es ist klar, dass eine solche Linie gegenüber Deutschland absolut notwendig ist. Ein Land, das zwei Weltkriege entfesselt und sich des Völkermords schuldig gemacht hat, hat kein Recht auf die stärkste Armee Europas und schon gar nicht auf Massenvernichtungswaffen. Sollte es danach streben, müssen die deutschen Bürger verstehen, dass ihre Heimat zerstört wird, damit nie wieder von deutschem Boden eine Bedrohung für den Frieden ausgeht. Viertens. Um die Drohung glaubwürdiger zu machen, müssen einige Änderungen an der Doktrin zum Einsatz von Atomwaffen vorgenommen werden. Darin muss festgeschrieben werden, dass im Falle einer Aggression oder der Fortsetzung einer Aggression seitens eines Landes oder einer Gruppe von Staaten, die über ein größeres wirtschaftliches, demografisches und technisches Potenzial verfügen als wir, das russische Militärkommando nicht nur das Recht hat, sondern verpflichtet ist, Atomwaffen einzusetzen. Dabei muss natürlich zunächst eine Reihe von Atomtests durchgeführt werden. Es ist unverständlich, warum wir darauf warten, dass die Amerikaner damit beginnen, wollen wir wieder einmal gefallen? Darauf müssen Angriffe mit konventioneller Munition auf Logistikzentren, Kommandostellen und symbolische Ziele folgen. Wenn sie nicht aufhören oder zurückschlagen, muss eine Serie von gruppierten Atomschlägen folgen. Das Setzen auf nukleare Abschreckung ist notwendig, um den Weg zum Drohnenkrieg zu versperren. Die Antwort muss vernichten sein. Fünftens. Neben militärisch-technischen Maßnahmen und doktrinären Änderungen sollte dem Oberbefehlshaber, dem Präsidenten Russlands, vorgeschlagen werden, unverzüglich einen Befehlshaber für den europäischen Kriegsschauplatz zu ernennen, um die Glaubwürdigkeit unserer Drohung deutlich zu erhöhen. Diese Position sollte ein kampferprobter General bekleiden, der das Recht und die Pflicht hat, im Bedarfsfall Atomwaffen einzusetzen. Diese Person und ihr Stab, in dem Offiziere mit Kampferfahrung überwiegen sollten, muss auf eine solche Entwicklung der Ereignisse vorbereitet sein. Sechstens. Es ist längst an der Zeit, sich von der idiotischen These zu verabschieden, die vor allem den Amerikanern zugutekommt, dass es in einem Atomkrieg keine Sieger geben könne und dass der Einsatz von Atomwaffen unweigerlich zu einer Eskalation auf weltweiter thermonuklearer Ebene führen würde. Diese Behauptungen widersprechen der elementaren Logik und konkreten militärischen Plänen. Ich wiederhole, Gott bewahre, dass Atomwaffen eingesetzt werden, unschuldige Menschen würden sterben und der Mythos, der die Menschheit rettete, dass jeder Einsatz dieser Waffen zu einem allgemeinen Armageddon führen würde, würde zerbrechen. Aber in einem Atomkrieg, insbesondere im dicht besiedelten und moralisch schwachen Europa, kann man gewinnen, sogar leicht. Aber noch einmal, Gott bewahre, noch einmal, der Einsatz von Atomwaffen ist eine große Sünde. Aber der faktische Verzicht auf ihren Einsatz ist ebenfalls eine schwere Sünde, denn er führt zur Ausweitung und Verschärfung des vom Westen begonnenen Weltkriegs. Wenn man ihn nicht aufhält, wird er in jedem Fall mit dem Untergang der Menschheit enden und auf dem Weg dorthin mit der Erschöpfung und dem Untergang unseres Landes. Und wozu brauchen wir eine Welt, in der es kein Russland gibt? Diese von Wladimir Putin gestellte Frage bleibt nach wie vor hochaktuell. Siebtens. Parallel zu der längst überfälligen Notwendigkeit einer Modernisierung der Nuklearstreitkräfte, insbesondere ihrer Einsatzdoktrin, müssen dringend eine Reihe von parallelen Schritten unternommen werden. Gemeinsam mit China muss Iran dabei unterstützt werden, standzuhalten und zu siegen. Den Ländern des Nahen und Mittleren Ostens, einschließlich sogar Israels, das seine Legitimität untergraben hat, muss vorgeschlagen werden, die Schaffung eines regionalen Sicherheitssystems mit Garantien Russlands, der Volksrepublik China und möglicherweise Indiens zu beschleunigen. Die Großmächte haben im Gegensatz zu den USA und ihren Vasallen ein vitales Interesse an der Stabilität der Region. Achtens. Angesichts der akuten Gefahr eines globalen Krieges in den kommenden Jahrzehnten und der Versuche des Westens, Rache zu üben, lohnt es sich schließlich, den Abschluss eines befristeten, auf 10 Jahre mit möglicher Verlängerung, Verteidigungsbündnisses mit der Volksrepublik China in Betracht zu ziehen. Dieses nützlich, um die Revanchisten aufzuhalten und um zu verhindern, dass das befreundete China die Notwendigkeit verspürt, im strategischen Nuklearbereich Parität mit den USA und Russland zu erreichen. Ein mit dem unseren gleichwertiges nukleares Potenzial bei einem Übergewicht Chinas in anderen Bereichen der Gesamtmacht, Wirtschaft, Demografie, könnte bei den künftigen Führern Russlands Ängste und Misstrauen hervorrufen. Das ist weder für das russische noch für das chinesische Volk von Nutzen. Natürlich gibt es noch zahlreiche weitere Schritte, die durchdacht und in die Tat umgesetzt werden müssen, um zu verhindern, dass sich ein neuer Weltkrieg ausbreitet und zu einem globalen thermonuklearen Konflikt eskaliert. Doch die oben aufgeführten Schritte reichen wohl aus, um den Krieg, der unser Land ausblutet, zu beenden und vor allem ein Abgleiten in eine globale Katastrophe zu verhindern. Dies ist eine dringende Aufgabe von weltgeschichtlicher Tragweite. Wenn wir sie nicht lösen, werden uns unsere Nachkommen, sofern es welche gibt, und der Allmächtige unsere geistige Trägheit und Feigheit nicht verzeihen. Während wir dem Revanchismus des Westens und der Ausweitung des Weltkrieges zu einer allgemeinen Katastrophe entgegenwirken, dürfen wir nicht vergessen, die grundlegenden Probleme zu lösen, die der derzeitigen schwersten Krise des Weltordnungssystems in der Geschichte der Menschheit zugrunde liegen. Dies sind die Erschöpfung des modernen Modells der kapitalistischen Wirtschaft und die Bedrohung, die es in Verbindung mit der allgemeinen Informatisierung und einer Reihe anderer Merkmale der modernen Zivilisation für die Existenz des Homo sapiens darstellt. Doch darüber mehr in anderen Artikeln. Sergei Karagan. Vielleicht auch hier in der kleinen Audiodatei ein gewinnbringender Text, wie ich meine. Karaganov im Interview 2018 zu Eurasien.
3: Ja, natürlich. Man muss verstehen, dass gegen das Projekt Groß-Eurasien, das vor 15 Jahren konzipiert und diskutiert wurde, unter anderem eine ukrainische Operation gerichtet war, damit Europa sich mit Asien und Eurasien nicht verbinden kann. Dieses Problem gibt es. Unseren Deutschen und anderen europäischen Kollegen und Freunden ist für einen bestimmten Moment geostrategisches Denken abhanden gekommen. Sie haben sich abgekapselt und haben nicht mehr realisiert, was drumherum geschah. Sie dachten, es wird auch weiter so laufen. Aus diesem Grund haben sie Verluste zu tragen. Aber ich denke, dass früher oder später sowohl politische als auch ökonomische Logik sowie die Logik der Selbstrettung Deutschland dazu bringt, dass es wieder in Richtung Osten driften wird. Aber natürlich nicht zu Russland, sondern zu Groß-Eurasien. Das Projekt des großen Eurasiens wird die nächsten 25 Jahre dauern. Das, was wir intellektuell und teilweise politisch und wirtschaftlich schon hinter uns haben, Russland ist de facto nicht zur Ostprovinz Europas geworden und es war es 300 Jahre. Und um sich dem Zentrum Europas zu nähern, waren die russischen Eliten bereit, dafür zu zahlen. Der Preis, der in den 1990er Jahren gezahlt wurde, war enorm und dafür hat man nichts bekommen. Jetzt nehmen sich die russischen Eliten als Zentrum Eurasiens wahr, eines Zentrums, das sich neu herausbildet. Und das reicht für jetzt. Und in der Zukunft

0: um Grenzen geht. Staatsgrenzen. Und Einwanderung Dänemark, Buckelwal, einer, er wäre vor dänischer Insel verendet. Insel Anholt, berichtet RP Online. Gestellt die Frage, ist es Timmy? Heute soll eine Gewebeprobe entnommen werden. Man beruft sich auf Bild-Zeitung und auf Extrabladet Dänemark. Die Umweltschutzbehörde rät davon ab, sich dem Wal zu nähern. Das Tier könne Krankheiten übertragen. Außerdem bestehe die Gefahr einer Explosion, da sich Gras in dem toten Wal ansammelt.
1: Macht Nord Stream 2 auf.
0: 15 Meter soll das Tier lang sein. In Dänemark sind im Januar und Februar bereits mehrere Wale gestrandet. Pottwale, diese führten nicht zu Berichterstattungen. Von Timmy fehlt seit dem 2. Mai jede Spur. Der Tracker sendet keine Signale zur Position.
2: Ich habe sowas noch nicht erlebt. Für mich ist es die Hölle.
0: Wichtig mir an dieser Stelle noch einmal an die große Empathie, also Eigenempathie des mecklenburg-vorpommerischen Umweltministers Till Backhaus, SPD.
3: Das ist richtig.
0: Zu erinnern.
4: Fettwinst und Schlappschwänze, lausige Amateure.
0: Wo wir gerade in Dänemark sind, Focus Online berichtet, jeder Tag ist die Hölle. Dänisches Verkehrschaos. Arbeitnehmer fangen um 4 Uhr morgens an, um dieses zu umgehen. Grund die dänische Stadt Kolding, Ausbau der Autobahn E45 E20. Dänische Behörden versprechen Entlastung. Die Autobahn soll Ende 2027 in Betrieb genommen werden. Ich hoffe, sie ist auch panzerfähig. Manch Muezzin hat es da sicher einfacher, steht ihnen doch ein fliegender Teppich zur Verfügung. Wir schalten nach Köln, es ist Freitag.
5: Allahu Akbar, Allah.
6: Schönes Wochenende, Marcel.
0: Danke, Ramon Schack, auch zu dir.
7: It's both a pleasure and a privilege.
0: Klaus Schwab, give me more. Es ist der 15. Mai 2026, Freitag, die kleine Audiodatei. Verkehrsmittel 1, Flugzeugabsturz in Namibia. Berliner Zeitung berichtet, Ex-Kaufland-Manager und seine Familie sind unter den Toten.
8: Geh doch zu Netto!
0: Verkehrsmittel 2, Kreuzfahrtschiff nach Hantavirus. Bordeaux, Schiff in Quarantäne wegen Norovirus.
9: Wir haben viele milde Fälle. Diese Erkrankung ist eine milde Erkrankung.
0: Nachtigall, ich höre dir trapsen.
9: Da werden wir Bilder sehen in der Zeit zwischen Juni und August im Sommer, die wir nur aus Kinofilmen kennen.
0: Kinoreife Bilder kommen aus Kuba. Der Energieminister schlägt nun Alarm. Es gibt weder Heizöl noch Diesel. Die drakonische Energieblockade durch die USA hat die Treibstoffvorräte auf Kuba erschöpft. Der Politiker erklärt, Kuba ist offen für jeden, der bereit ist, uns Treibstoff zu verkaufen. In Havanna gab es Proteste. Nochmal der Energieminister. Zitat, derzeit dauern die Stromabschaltungen in Havanna mehr als 20 bis 22 Stunden pro Tag.
10: For over 60 years, Cuba sent its doctors to all corners of the earth. Cuban medical workers fought Ebola in West Africa. They responded to disasters in Haiti. They trained generations of doctors from all over the world.
0: Ihre Wut für Kuba, Greta Thunberg. Sie erklärt, dass das sozialistische Land Ärzte in alle Welt geschickt hat, auch nach Afrika, um Ebola zu bekämpfen. Nun durch kapitalistische Politik derart geschädigt ist. Und noch einmal, derartiges führt Menschen in Flucht, auf der sie ums Leben kommen können. Zumindest für mich möchte ich erklären, kein Problem gehabt zu haben, vor derartiger Menschenverachtung auch mit einem Schutzwall geschützt gewesen zu sein.
11: Den Schutzwall werdet nicht passieren.
0: Auch Nordkorea schützt sein Volk vor US-amerikanischen Übergriffen. So der Ausspruch des Genossen Kim Jong-un für heute. Unsere atomare Abschreckungskraft ist ein gerechtes Mittel für die Verteidigung der Souveränität des Landes und der Nation, die Verhütung eines Krieges und den Friedensschutz. Ich denke, die Menschen im Iran werden verstehen, was Kim Jong-un sagt. Lieber wollen sie souverän leben, als unter westlicher Dekadenz, Bildungsferne, Kulturlosigkeit, Verrohung. Pepe Escobar, der Journalist in Judging Freedom von Andrew Napolitano, über das Bild der globalen Machtverschiebung. Er erklärt, während Donald Trump in Peking auf einen diplomatisch kühlen Empfang stößt, China, Russland und Iran würden ihre Strategien längst auf höchster Ebene koordinieren. Ich grüße die BRICS. Die Tagesschau hetzt zum Treffen von Xi und Donald Trump. Schöne Fotos, viel Wirtschaft und ein wenig Iran. Trump erklärt, China will US-amerikanisches Öl und Boeing-Flugzeuge kaufen. Trump nannte Xi Freund. Xi sprach von historischem Besuch. Aber im Konflikt um Taiwan ist China unnachgiebig und warnt. Womöglich mit den Gesängen seiner Ehefrau Peng Liyuan. Ja. Ebenen mit Schlager.
3: Die scheiße Haut.

0: Haben wir?
1: Hello, again, meine Lieben.
2: Washington hat keine andere Wahl, als die Forderungen Teheran zu akzeptieren, die in dessen Vorschlag für einen Waffenstillstand dargelegt sind. Jeder andere Ansatz sei zum Scheitern verdammt. Das sind die Worte des iranischen Parlamentspräsidenten Mohammad Bakir Ghalibaf.
1: Danke, beste Svetlana. Israel und Hisbollah greifen einander weiter an.
3: How dare you?
1: US-Grenzschutzchef Banks tritt überraschend zurück. Die USA geben der UNO 1,8 Milliarden für humanitäre Hilfe, wahrscheinlich an Menschen, die sie dahin gebombt haben. US-Außenminister Rubio hinterfragt die NATO-Mitgliedschaft der USA. Wozu sind wir überhaupt dort? Gute Frage. Indien holt seine Goldreserven aus dem Ausland zurück. Times of India berichtet. Der ehemalige Trump-Unterstützer Tucker Carlson ist jetzt im Visier des Weißen Hauses. Nun wird er als gewaltbereiter Linksextremist eingeschätzt. Auslöser der tiefe Riss über Trumps Iran-Politik. Ein aufrechter Mann. Ich respektiere Carlson. Wie auch Sergej Lavrov. Er erklärt im Interview mit Russia Today International, die Sendung Indien, Russland und die Welt, wir kehren zurück zur Zeit, als alles mit Gewalt entschieden wurde. Der Sekretär des russischen Sicherheitsrates Shoigu. Frieden in der Ukraine ist möglich, wenn die Ursachen des Konflikts beseitigt werden, wie seit 2022 erzählt. Bewegungen zwischen russisch-japanischen Beziehungen. Tokio stellt es so dar, als bemüht sich Moskau um Dialog. Russlands Außenministerium weist das zurück, die Initiative läge bei Tokio. Wie du mir, so ich dir. Eine Taliban-Delegation kommt nach Brüssel. Schwere Angriffe, Lenkflugkörper auf Flugzeugwerk in Kiew. Aber auch ukrainische Angriffe, gerade in den aktuellen Morgennachrichten des Pervy-Kanal gesehen, die Großstadt Ryazan, 200 Kilometer südöstlich von Moskau am Fluss Oka, hier Wohnhäuser beschossen. Krieg in Ukraine, Berlin will nicht verhandeln, Christian Stemmler in der Tageszeitung Junge Welt. Und Korruption in Kiew. Während einer Anhörung laut Anklage wurden Hinweise präsentiert, dass Andrei Jermak, der frühere Leiter des Präsidialamtes, neben politischer auch okkulte Beratung in Anspruch genommen haben soll. Ich verweise auf das Dossier um den Reinowski und Scheumann DEFA-Dokumentarfilm Geisterstunde von 1967.
4: Einen ganzen Tag über saßen wir der berühmtesten Hellseherin des westdeutschen Mittelalters Auge in Auge gegenüber.
1: Und so mittelalterlich wie auch heute.
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1: Zu Ende gehen wird das müssen, wie die heutige Audiodatei um. Wetter wird's am Wochenende, aber kühl. Sonntag von Westen Regen. Für die zweite kommende Wochenhälfte wird Frühling und Sonnenschein versprochen.
6: Marcello, schönes Wochenende.
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1: Das Neueste vom Tag aus unserer Nachrichtenredaktion. Eine weitere Kolumne von unserem Kollegen Jürgen Eger. Gleich. 17 Uhr Original Berlin. 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

Ich muss zur Angstnummer Ausweisbeantragung ins Landeseinwohneramt Berlins und schaue mir den Checkpoint Charlie an. Die Gegend ist so heruntergekommen wie die antisowjetische und nun auch antirussische Propaganda überhaupt, die hier abgefeiert wird, insbesondere in Zeiten der jetzigen Kriege. Die Touris werden verblödet mit Wallshop und leben mit dem Todesstreifen und die Idioten aus aller Welt knipsen den Schwachsinn und halten das für wahr und deutsch, denn sie haben es ja geknipst. In einem Hauseingang eine Gedenktafel Brezhnevs wird gedacht, aber nicht, weil er Kriegsteilnehmer und hochrangiger Politkommissar war und Generalsekretär, sondern zum Gedenken an dessen angebliche Opfer. Ein Gedenken der Opfer Nixons, Fords, Reagans, Clintons und so weiter gibt es nirgendwo. Von Truman und Eisenhower, Clay und Kennedy gar nicht erst aufzuhören. Wo wäre es passender als am Checkpoint der 40-50 Millionen Todesopfer der Ami seit 1945, mindestens 40-50 Millionen, zu gedenken, zu sagen und zu zeigen, das war der Check, also Kontrollpunkt, wo die Amis ihr Recht verteidigten, nach außen Atombomben auf Japaner zu werfen und über 2 Millionen Vietnamesen umgebracht zu haben und so weiter und so fort. Die letzte Kreml-Fahne ist ausgestellt. Sie hängt an einer Hauswand. Das Rot ist recht verblasst, aber noch als Wahrheit erkennbar. Stern, Hammer und Sichel strahlen weiter und leuchten in die Zukunft. Wie heruntergekommen dieser Ort ist, nahe dem Checkpoint Charlie. Und wieder, die Orte heißen, wie die Westler sie benannt haben und benennen, während Benennungen der anderen nicht akzeptiert werden. Unsere gesamte DDR-Realität ist umbenannt. Berlin, Hauptstadt der DDR in Ost-Berlin, der Palast in Lampenladen, der berühmte Springbrunnen auf dem Alex in Nuttenbrosche, ein Ministerium in Stasi und so weiter. Goebbels konnte das nicht schlechter. Gegen Bolschewisten und Juden und andere Missliebige. Und vor allem gegen Mordziele.

also da unten in Thüringen und Hessen, wird mir gemeldet, wegen 20-facher Salzbelastung gegenüber der natürlichen, wegen der Kali-Industrie, 36 Jahre nach dem Sieg der angeblichen Brit-Umweltschützer über uns DDR-Bürger. Was haben die Westler in den 1980ern für einen Propagandaterror gemacht gegen die DDR wegen der Werra-Belastung durch die böse DDR-Industrie, über die durch K&S haben die damals gar nicht erst diskutiert. Und nun, 36 Jahre später, ist alles so, wie es damals der sozialistischen angeblichen Misswirtschaft zugeschrieben worden war. Oder sogar noch schlimmer. Nur die Empörung hält sich in Grenzen. So sehr in Grenzen,

April wurde ich auf dem Visagenbuch aufmerksam gemacht auf eine Veranstaltung der Dagdelen mit dem russischen Botschafter im Sprechsaal in Berlin, Mitte Hauptstadt der besetzten DDR. Es wurde empfohlen, sich anzumelden. Klar, der Raum ist klein. Klar, Kontrolle ist alles. Wenn die Leute sich voranmelden müssen, kann man die Namen durch EDV-Datenbanken jagen. So einfach ist das. Am 26.04. meldete ich mich für meine Teilnahme an für diese Veranstaltung mit dem russischen Botschafter, Gastgeberin Sevim Dagdelen. In welcher Partei ist die eigentlich momentan? Und 10 Tage später fällt dem oder der Etzgi, keine Ahnung, ob das ein Männer- oder Weibername ist, ein, das ausgebucht sei und lädt mich aus im Namen der Sevim. Also 10 Tage nach meiner Anmeldung um 15.30 Uhr kam die Absage, die lautet wie folgt. Guten Tag, vielen Dank für Ihr Interesse an der Matinee Frieden durch Dialog am Sonntag, den 10. Mai. Leider müssen wir Ihre Anmeldung ablehnen, da die Veranstaltung bereits völlig ausgebucht ist. Wir würden Sie jedoch gern auf unsere Mailingliste aufnehmen, um Sie über zukünftige Veranstaltungen und weitere Infos zu informieren. Falls Sie dem widersprechen, geben Sie uns bitte kurz Bescheid. Wir bedauern die Absage sehr und danken Ihnen herzlich für Ihr Interesse. Mit freundlichen Grüßen, Etzgi über Gühildar oder so ähnlich, Assistenzbüro Sevim Dagdelen. Tja, wie freundlich. Da stehe ich wohl in irgendeiner Datenbank als Feind. Oder aber, man hat früher Angemeldete wie mich rausgeworfen zugunsten solcher, die wichtig sind oder privilegiert, aber sich erst jetzt, also lange nach mir, angemeldet haben oder ihr Interesse bekundet. In den ersten vielleicht 10 Jahren war es noch möglich, mal seine Meinung zwischen die Lobgesänge einzuwerfen. Das ist seit den 2000ern nicht mehr möglich. Die Wirklichkeit wird zunehmend dem Fernsehprogramm ähnlich gemacht.

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0: Jürgen Eger agitiert. Wir wünschen ihm viel Schlager mit Ute und John. Montag bis Freitag, 16 bis 17 Uhr, Treffpunkt Alexanderplatz auf Ihrem DDR 1. Anna Chilling jetzt mit einem DDR-Rezept für Sie.
1: Sie benötigen eine Dose Makrelenfilet in Öl, 4 Teelöffel Pfirsiche aus der Dose, 4 Teelöffel Gewürzgurken gewürfelt, 4 Teelöffel Zwiebeln gewürfelt, 4 Zitronenkeile, 60 Gramm Mayonnaise, 200 Gramm saure Sahne, 2 Esslöffel Ketchup, 2 Esslöffel Pfirsichsaft, 2 cl Weinbrand, etwas Salz, Zucker und Chilipulver und wenn Sie mögen, Worcestersoße. Und so wird's gemacht. In 4 Weingläsern schichtweise Zwiebeln, Gurken, Pfirsiche und das Makrelenfilet verteilen. Für die Cocktailsoße die übrigen Zutaten vermischen und über die Cocktails verteilen. Auf den Gläserrand je ein Zitronenkeil legen. Guten Appetit!
0: 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Nahtlos weiter geht es auf Ihrem DDR 1, die blauen Wimpel, unser Pioniermagazin mit Kerstin und Andreas aus dem Studio Mansfeld, wie immer am Freitag. Nach dem Makrelenfilet nun Thomas Putensen, Fischer und Sinfru.

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0: Jürgen Eger auf DDR 1. Wir sind gleich zurück.
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2: 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Schönbühl, 26. Sternenberg, Chur, 6. Mai Schweiz, Dornbirn, Österreich, 7. Mai, 8. 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Mai Bad Kohlgrub, Heidelberg, 11. 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Mai, 15. 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Aber jetzt gute Unterhaltung mit dem Studio Mansfeld.

Hallo, meine lieben kleinen und großen Freunde, unsere Schüler- und Pioniermagazins. Wir begrüßen euch zu unserer 126. Folge. Schön, dass ihr da seid. Wir haben euch wirklich vermisst. Es ist Sommer und die Sonne strahlt uns ins Gesicht. Ist sie es doch, die unserem blauen Planeten Leben schenkt. Die Menschen genießen es und machen hin und wieder auch eine kleine Fahrt auf einen unserer zahlreichen Flüsse und Seen. Deshalb möchte ich euch heute etwas über die Weiße Flotte in unserem fast vergessenen Land erzählen.

0: Lange bevor unser Arbeiter- und Bauernstaat geschaffen wurde, gründeten Dresdner Kaufleute mit Genehmigung des königlich-sächsischen Innenministeriums eine Schifffahrtsgesellschaft mit der Bezeichnung Weiße Flotte. Allerdings hatten sie im Jahre 1836 vor allem den Frachtverkehr im Auge, der im Sommer 1837 mit dem Dampfboot Königin Maria aufgenommene Personenverkehr erwies sich indes als ein durchaus lukratives Unternehmen. Schon 10 Jahre später überschritt die Zahl der beförderten Passagiere erstmalig die 100.000. Es ist interessant zu erfahren, dass etwa bis zur Jahrhundertwende die Elbschiffe einen großen Teil des innerstädtischen Nahverkehrs zwischen dem Dresdner Zentrum und den östlichen Vororten abwickelten, der später auf die elektrische Straßenbahn überging. Seither ist der Ausflugsverkehr stromauf in die sächsische Schweiz sowie stromab in Richtung Meißen das Hauptfeld des Personenverkehrs der Weißen Flotte auf der oberen Elbe.
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Nachdem im Zweiten Weltkrieg vieles zerstört wurde, wurde noch im Jahr der Befreiung eine Arbeitsgemeinschaft Binnenschifffahrt, Körperschaft des öffentlichen Rechts, gebildet. Sie hatte ihren Sitz in Berlin und nur wenige Schiffe sowie Schifffahrts zu verwalten. 4 Jahre später wurde am 27. Oktober 1949 eine deutsche Schifffahrts- und Umschlagsbetriebszentrale, DSU, eingerichtet. Der gesamte Gütertransport und der Personenverkehr auf den Binnenwasserstraßen unserer jungen Republik wurde von dieser Zentrale mit Hauptsitz in Stralsund geleitet. Erst am 1. Januar 1957 wurde der volkseigene Betrieb Fahrgastschifffahrt Weiße Flotte gegründet. Der Betrieb mit Sitz in Stralsund übernahm den überwiegenden Teil des Ausflugs- und Linienverkehrs mit Schiffen entlang der gesamten Ostseeküste unseres Arbeiter- und Bauernstaates. Im ersten Jahr nach seiner Gründung arbeiteten 11 Angestellte und weitere 17 Mitarbeiter in diesem volkseigenen Betrieb. Er verfügte zu dieser Zeit über 10 Motorschiffe mit 1.511 Plätzen. Nach und nach wurden entlang der Ostseeküste mehrere Zweigstellen eingerichtet, die Schiffe modernisiert und das Personal aufgestockt. Zu den damaligen Linien- und Ausflugsfahrten gehörten unter anderem Ausflüge. Zu den ersten Ausflugsfahrten gehörten die Rundfahrten um Rügen und Hiddensee, Hochseefahrten und Hafenrundfahrten. Nach umfangreichen Modernisierungen der Schiffe der Weißen Flotte mit der Aufnahme des Fährverkehrs nach Alte Fähr wuchs der Schiffsbestand. Im Frühjahr 1959 waren es bereits 17 Schiffe mit zusammen 2488 Fahrgastplätzen. Als 3 Jahre später die Genossenschaftsreederei Hiddensee GmbH übernommen wurde, stieg die Anzahl auf 23 Fahrgastschiffe mit 3.251 Plätzen an. 1961 kamen aus Roßlau an der Elbe 2 Tragflügelboote TF-10-1 und TF-10-2 zur Weißen Flotte, die in Rostock auf der Unterwarnow zwischen Kapuzenhof und Warnemünde eingesetzt wurden. 1963, also 16 Jahre nach der Gründung der Weißen Flotte, waren bereits 36 Fahrgastschiffe mit 4.740 Plätzen und 2 Frachtern auf insgesamt 44 Linien der Weißen Flotte unterwegs. Durch den Kauf von 3 Tragflügelbooten vom Typ Omega M wurde die Weiße Flotte 1974 weiter modernisiert. Die in der UdSSR auf der Werft Poti georgische SSR gebauten Schiffe sollten für den Schnellverkehr auf der Linie Stralsund-Sassnitz-Stettin bzw. Rostock-Wismar eingesetzt werden. Mit einer Geschwindigkeit von 32 Knoten, das sind etwa 60 km/h, brauchten diese Boote beispielsweise für die Strecke Stralsund-Sassnitz-Schwinemünde nur rund 4 Stunden und waren damit weitaus schneller als die langsameren Seebäderschiffe. Im Jahre 1989 wurden mit einer Flotte von 3 Tragflügelbooten, 31 Fahrgastschiffen, 7 Fährschiffen, 2 Frachtern und einer Fahrschubeinheit für Schwerlasttransporte 4,7 Millionen Fahrgäste auf 85 Routen befördert. Das waren aber erst einmal nur die Schiffe an der Ostsee unseres Friedensstaates. Außerdem fuhren aber auch Motorschiffe der Weißen Flotte auf unseren Seen und Flüssen. Darüber, meine lieben Freunde, möchte ich euch in der nächsten Folge berichten.

0: Hallo Kerstin, hast du für uns wieder einen interessanten Artikel in der Trommel gefunden?
1: Lieber Andi, ich habe heute einen Artikel in der Trommel 31/1970 für euch vorbereitet. In einer kurzen Geschichte wird berichtet, wie ein Volkspolizist einem kleinen Jungen das Leben rettet. Möchtest du, dass ich euch den Bericht vorlese?
0: Das hört sich ja wirklich spannend an. Ach bitte, lies uns die Geschichte vor, liebe Kerstin.
1: Dann hört gut zu, ich lese sie euch jetzt vor. Dem Tode entrissen. Unser Genosse ABV. Der ABV bespricht mit seinen Helfern gerade einen Bericht an das Revier. Gestern Abend wurde von den Genossen ein langgesuchter Taschendieb auf frischer Tat ertappt. Das Telefon klingelt. Genosse Westphal hebt den Hörer ab und meldet sich. Mit aufgeregter Stimme berichtet eine Frau. Ich kann von meinem Fenster genau auf die Gleise der S-Bahn schauen. In 2 Minuten kommt der nächste Zug. Und direkt vor mir, etwa in der Höhe der Brücke am Kanal, spielen 3 kleine Kinder auf den Gleisen. Hastig bedankt sich Genosse Westphal, erklärt seinen Genossen die Situation. Es geht um jede Sekunde. Einer muss die Bahnhöfe Baumschulenweg und Schöneweide anrufen. Alle Züge müssen angehalten werden. Genosse Hampel läuft auf den Hof. Das Grat springt sofort an. Hastig hupt er, immer wieder. Es geht um das Leben von 3 Kindern. Die S-Bahn-Züge verkehren in Abständen von 4 Minuten. Nach wenigen Sekunden erreicht ein S-Bahn-Zug Geschwindigkeiten von 60 bis 70 Stundenkilometern. Um ihn zum Stehen zu bringen, werden mehrere 100 Meter benötigt. Leutnant Westphal tritt auf die Bremse. Das Grat schleudert leicht. Beide Männer klettern auf den Bahndamm. Ich gehe links und du nach rechts. Einer wird sie dann schon erwischen. Die beiden Männer laufen los. Sie denken nicht an die Gefahr, in der sie sich selbst befinden. Sie denken an die Kinder, die nicht ahnen, mit welcher Geschwindigkeit der Tod auf sie zurast. Der ABV springt von Schwelle zu Schwelle. Noch ist von den Kindern nichts zu sehen. Es ist schwierig, auf den Schwellen zu laufen. Für den Bruchteil einer Sekunde ist Leutnant Westphal unkonzentriert. Er stolpert und fällt auf den harten Schotter des Gleisbetts. Das Knie und die Hand schmerzen. Er zwingt sich zum Weiterlaufen. Hoffentlich schaffen sie es, denkt er, die Bahnhöfe zu benachrichtigen. Da, vor ihm 3 braune Haarschöpfe, die sich über einen Laubkäfer beugen. Gleichzeitig aber leuchtet einige 100 Meter vor ihm das Rot der Vorderfront eines S-Bahn-Zuges auf. Er schreit, winkt. Die Kinder stehen und schauen ihm ratlos entgegen. Sie verstehen nicht, was der Volkspolizist von ihnen will. Endlich, 2 begreifen und springen über die Stromführungsschiene den Hang hinab. Ein kleiner Junge will noch den Käfer mitnehmen. Da ist Leutnant Westphal bei ihm. Er reißt ihn an sich, springt auf das Nebengleis und von dort den Abhang hinab. Und oben rast donnernd der Zug vorbei.
0: Das war eine wirklich gute Geschichte. Immerhin konnte der ABV den kleinen Jungen vor einem schrecklichen Unglück bewahren. Ich möchte gar nicht daran denken, was die armen Eltern hätten durchmachen müssen. Ja, so war er, unser Abschnittsbevollmächtigter, Wachmann und Schutzengel zugleich. Gut, dass es ihn gab.

0: Nun aber zu euch, meine lieben kleinen und großen Freunde. Wer von euch kann uns sagen, welche Stadt wir in der 125. Folge besucht haben? Wie ich erfahren habe, hat diese Stadt Georg Philipp Friedrich von Hardenberg ihr Reichtum zu verdanken. Und das, obwohl er nur 28 Jahre alt geworden ist. Mir war bisher nur bekannt, dass er ein Schriftsteller war und unter dem Namen Novalis bekannt wurde. Liebe Kerstin, kannst du uns bitte sagen, was Novalis für diese Stadt getan hat und wie die Stadt hieß, welche wir in der letzten Folge besucht haben?
1: Dass Novalis ein Schriftsteller war, dürfte wohl allgemein bekannt sein. Dass er aber auch ein sehr real und perfekt arbeitender Beamter und Salinefachmann war, das wissen heute noch die wenigsten. Er hat aber noch sehr viel mehr in seinem kurzen Leben vollbracht. So war er es, der beispielsweise das Braunkohlevorkommen bei der von uns gesuchten Stadt und in Leipzig entdeckt und zu Teilen sogar erkundet hat. Es war also kein Wunder, dass sein Name an der Bergakademie zu Freiberg ehrend genannt. Die Stadt, welche wir in der Folge 125 besucht haben und wo Novalis es war, der die dort liegende Braunkohle entdeckt hat, trägt den Namen Borna.
0: Als im Mai 1985 dem in Potsdam beheimateten Arbeitskreis Kommunik im Kulturbund der DDR die 1000. ortsfeste Sonnenuhr unserer Republik gemeldet wurde, wurde festgehalten, dass sie von Manfred Dallmayr aus Bürgenfelde entdeckt wurde und dass sich dieser Schönwetterzeitmesser an der Birkirche in der von uns in der heutigen Folge besuchten Stadt befand. Es war eine 12-teilige mittelalterliche Sonnenuhr aus der Zeit vor 1500 und gehörte zu den historisch interessanten alten Objekten, von denen bisher 520 registriert wurden. Die ins Mauerwerk der Kirche gekratzte Sonnenuhr verfügte nicht mehr über den ehemals waagerechten Schattenstab, der bis um 1500 üblich war. Nach dieser Zeit kamen schräggestellte Gnomonen, so die griechische Bezeichnung des Stabes, auf die sich die Uhr nach dem Himmelspol orientierte. Was kannst du uns über die Stadt erzählen, wo die 100. Sonnenuhr unserer Republik entdeckt wurde? Liebe Kerstin.
1: Gern möchte ich euch etwas über diese Stadt, wo die Erholung und Genesung der Menschen in besonderem Maße gefördert wurden, erzählen, lieber Andi. Bereits seit Beginn des 19. Jahrhunderts war die medizinische Wirkung der Quellen in der von uns besuchten Stadt bekannt. Hier gab es die einzigen Schwefelquellen unserer Republik. Sie waren für die Verdauungs- und Stoffwechselkrankheiten von großer Bedeutung. Eine im Frühjahr 1964 neu erschlossene, stark schwefelhaltige Quelle in der Umstrutniederung wurde noch in diesem Jahr dem Schwefelkurort zugeführt. Doch zuvor untersuchten Ärzte dieses größten Naturschwefelbades unserer Republik zusammen mit Wissenschaftlern aus Bad Elster die Qualität des neuen Quellwassers. Das Ergebnis der Untersuchung sollte darüber entscheiden, ob daran gedacht werden sollte, in dieser Stadt erstmalig Trinkwasserkuren durchzuführen. Umfassende Maßnahmen zum Schutz der Heilquelle wurden vom Rat des Bezirkes eingeleitet. So wurde beispielsweise die Schutzzone dieses Gewässers in Abstimmung mit dem Büro des Bezirksarchitekten und der Arbeitsgruppe für Territorialplanung erweitert. Über 400 Patienten wurden in den Schwefelbädern dieser Stadt und der Stadt Bad Hennstedt zu 4- bis 6-wöchigen Kuren gleichzeitig betreut. Die Kurpatienten der beiden Orte des thüringischen Unstruttales stammten aus allen Bezirken der Republik. Das Behandlungsprogramm wurde 1982 zudem noch um Mineralbäder und verschiedene Massagen, Bewegungstherapie und Lauftraining erweitert. Alle Denkmäler in der Altstadt wurden im Sommer 1976 nach einer monatelangen Inventur der Denkmalpfleger und ihrer freiwilligen Mitarbeiter erfasst. 137 denkmalpflegerische Objekte, darunter Erinnerungsstätten der Arbeiterklasse, die Reste der mittelalterlichen Stadtmauer mit ihren 16 Wehrtürmen, das im 17. Jahrhundert erbaute Schloss Triburg und viele Fachwerkbauten, sollten nun schrittweise bis in die 90er Jahre restauriert oder konserviert werden. Ein freundlicheres Aussehen erhielt bereits der Platz vor der hochaufragenden Marktkirche im historischen Stadtkern. Große Travertinplatten wurden auf einer neu entstehenden Bummelzone ausgelegt, mit Natursteinen ausgelegte Pflanzkästen fertiggestellt und Lichtmasten installiert. Nach gründlichen Untersuchungen der Denkmalpfleger wurden auch weitere Bürgerhäuser mit einem neuen Farbanstrich versehen. Das historische Rathaus, dessen Kernbau schon im 14. Jahrhundert entstand, erstrahlte ebenso wie der 1582 erbaute Brunnen davor schon länger in der originalen Farbigkeit. Die Tätigkeit der Arbeitsgemeinschaften des Pionierhauses Werner Eggerath wurden von mehreren Betrieben unterstützt. So betreut das Landbaukombinat einen Zirkel für Bautechnik. Der Betriebsteil des Optima-Büromaschinenwerkes übernahm den Maschinenbau und die Gärtnerische Produktionsgenossenschaft Roter Oktober kümmerte sich um die jungen Gärtner. Neu war im Schuljahr 1980/81 die Arbeitsgemeinschaft Junge Stadtführer. Aber es gibt natürlich auch nicht so Gutes zu berichten über die Stadt. Mein Opa hat immer gesagt, wo Menschen sind, wird gemenscht. Was er damit zum Ausdruck bringen wollte, war Folgendes. Wo Menschen sind, dort werden auch Fehler gemacht. Das war auch in unserem fast vergessenen Land nicht anders. Aber zur Sache. Nachdem es am 9. April 1987 in der Schuhfabrik zu einem schweren Brand gekommen war, hatte im Prozess gegen die Schuldigen der erste Strafsenat des Bezirksgerichtes Erfurt am 5. Oktober 1987 die Urteile gesprochen. Die Verhandlung erbrachte den Beweis, dass der Brand fahrlässig durch grobe Verletzung der jeweiligen Rechtspflichten der Angeklagten bei der Vorbereitung, Durchführung und Kontrolle von Schneidbrennarbeiten im ehemaligen Außenlager 1 des Betriebes verursacht worden war. Dadurch war ein Betriebsangehöriger ums Leben gekommen und ein bedeutender Teil des Gebäudekomplexes zerstört worden. Ausrüstungen, eingelagerte Materialien und Fertigerzeugnisse im Gesamtwert von 19 Millionen Mark wurden vernichtet. Der erste Strafsenat verurteilte den ehemaligen Betriebsdirektor des VfB Schuhfabrik in dieser Stadt zu einer Freiheitsstrafe von 2 Jahren und 10 Monaten. 2 leitende Mitarbeiter des Betriebes zu Freiheitsstrafen von 2 Jahren und 3 Monaten, beziehungsweise 2 Jahren, sowie die beiden zum Einsatz gekommenen Schweißer zu einer Freiheitsstrafe von 2 Jahren, beziehungsweise zur Bewährung mit einer Strafandrohung von 1 Jahr und 10 Monaten. Schließlich musste unser Volkseigentum geschützt werden. Jeder Angriff darauf war ein Angriff auf unser aller Eigentum. Wer also dem Volkseigentum Schaden antat, schadete letztlich uns allen und jedem Einzelnen von uns.
0: Das Schlimmste aber war, dass ein Menschenleben zu beklagen war. Das dürfen wir auf keinen Fall vergessen. Wir waren also in einer Stadt, in welcher es die einzigen 12 Quellen unserer Republik gab, und diese nutzte man für Kuren? Wo kann das nur gewesen sein? Wir werden es euch in der nächsten Folge verraten.
2: Und

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2: Übrigens, es ist schön, dass ihr wieder da seid, meine lieben kleinen und großen Freunde. Wir haben euch vermisst. Was wäre unser Schüler- und Pioniermagazin ohne euch, die aufmerksamen Hörerinnen und Hörer? Passt gut auf euch auf, bleibt gesund und munter, vor allem aber so, wie ihr seid. Bis zum nächsten Mal.
3: Eure Kerstin
2: und euer Andi von den Blauen.

50 Tagen ist es soweit. Nun endet die lange Osterzeit. Hand in Hand sitzen wir im Garten und können es kaum noch erwarten, das Pfingstfest als das zu feiern, was es bei uns immer war. Das Fest der Jugend, des Friedens und der Freude, so wie es zum Pfingsttreffen alljährlich geschah. Welches Symbol verbindet Pfingsten mit Frieden? Es ist die weiße Taube. Komm, lass sie fliegen. Ja, so ist das nun mal. Wir FDJler der 70er und 80er Jahre fühlen uns noch immer jung geblieben. Ich glaube, wenn wir ehrlich sind, die Zeit hat uns längst eingeholt. Wir können nur noch erzählen, was in unserem fast vergessenen Land geschah. Aber wie ist das mit euch? Wie nutzt ihr die Zeit?

Liebe kleine und große Freunde, wir möchten euch heute zur 9. Folge unserer Sendung mit den blauen Wimpern herzlich begrüßen. Sagt mal, Kinder, wusstet ihr schon, dass in unserem fast vergessenen Land die FDJ die einzige Jugendorganisation war? Ihr unterstand auch die Pionierorganisation Ernst Dämmern. Aber warum das so war, erfahren wir, wenn wir einen Blick noch vor Gründung unseres Arbeiter- und Bauernspartes werfen. Die Jugendorganisation war die FDJ, Freie Deutsche Jugend. Bereits im Jahre 1936 wurde erstmals in Paris die FDJ gegründet. Ab 1938 gab es sie auch in Prag und ab 1939 in Großbritannien. Im Kampf gegen den Hitlerfaschismus vereinte sie junge Menschen, die sich auf der Flucht befanden. Es gelang damals nicht, Gruppen im Deutschen Reich zu gründen. Nach der Befreiung wurde die FDJ in ganz Deutschland gegründet. Die FDJ wirkte tatkräftig am Neuaufbau eines antifaschistischen demokratischen Staates mit und wurde schließlich zur Massenorganisation, der die überwiegende Mehrheit der Jugend angehörte und durch sie geprägt wurde. Sie versuchte, die Jugend im Geiste des Internationalismus zu erziehen.

0: Was waren die ersten Schritte zur Gründung einer antifaschistisch-demokratischen Jugendorganisation? Kannst du mir bitte auch sagen, ob es damals darum ging, die revolutionären Kräfte der Arbeiterbewegung zu sammeln?
1: Um die Spaltung der Arbeiterjugend zu überwinden, orientierte sich die KPD darauf, eine einheitliche, freie, antifaschistisch-demokratische Jugendorganisation zu gründen, lieber Martin. Nein, es ging nach dem Ende des schrecklichen Weltkrieges nicht nur darum, die revolutionären Kräfte der Arbeiterjugendbewegung zu sammeln. Der gesamten jungen Generation musste man den Weg in die

0: Zukunft weisen. Deshalb genehmigten am 7. März 1946 die sowjetischen Besatzungsbehörden den Antrag zur Bildung dieser einheitlich freien antifaschistisch-demokratischen Jugendorganisation. Ein provisorischer Vorstand mit Erich Honecker als Vorsitzender nahm die Tätigkeit auf und begann die Jugendorganisation aufzubauen.
1: Die Freie Deutsche Jugend wurde also noch vor der Gründung des Arbeiter- und Bauernstaates am 7. März 1946 gegründet. Aber was machte sich diese Jugendorganisation zur Aufgabe? Gab es die FDJ auch in Westdeutschland?
0: Dazu musst du wissen, liebe Michael, dass sich die FDJ zu einer großen politischen organisierten Kraft entwickelte. Sie wuchs zu einer sozialistischen Massenorganisation der Jugend in dem fast vergessenen Land heran. Die FDJ war Helfer und Kampfreserve der Partei. Sie erzieht ihre Mitglieder zu klassenbewussten Kämpfern für den Fortschritt. Sie wirkte dafür, dass ihre Mitglieder in den Betrieben und Genossenschaften Schrittmacher waren, die Arbeitsproduktivität steigern, schöpferisch in der Neuerbewegung mitmachten, dass die FDJler in den Schulen und Universitäten höchste Lernleistungen brachten. Sie setzte sich dafür ein, dass die Jugend in unserem fast vergessenen Land alle Möglichkeiten nutzte, Arbeit, Studium und Freizeit, das ganze Leben sinnvoll zu gestalten. Jeder Jugendliche in unserer Republik konnte mit 14 Jahren Mitglied der FDJ werden. Sie stützte sich besonders auf die Arbeiterjugend und förderte alle Formen der sozialistischen Gemeinschaftsarbeit. Jugendbrigaden, Jugendobjekte, die Bewegung Messe der Meister von Morden, die vielen FDJ-Initiativen, Bewegungen auf kulturell, künstlerischen und sportlichen Gebieten und so weiter. Die Meinung der FDJ war überall gefragt. Die Staats- und Wirtschaftsfunktionäre waren durch das Jugendgesetz verpflichtet, eng mit dem Jugendverband zusammenzuarbeiten. Die FDJ als Interessenvertreterin der Jugend besaß eine eigene Fraktion in der Volkskammer. Die Tageszeitung der Jugend war die Junge Welt, welche es übrigens auch heute noch gibt. Die FDJ leitete auch die Pionierorganisation Ernst Dellmann. Übrigens, am 26.06.1951 wurde die FDJ in Westdeutschland als verfassungswidrige Organisation verboten und viele Jugendliche mussten wegen ihres Friedenskampfes ins Gefängnis. Trotzdem kämpften Jugendliche weiter für ihr Recht auf ihre Organisation, auch wenn sie es dabei mit der Polizei zu tun bekamen. So kämpfte die FDJ dort gegen die Wiederbewaffnung und Einführung der Bundeswehr. Bei einer Friedensdemonstration 1952 wurde der FDJler Philipp Müller von der Polizei erschossen.

0: Hallo, Kerstin. Hast du auch heute wieder einen interessanten Bericht aus der Trommel für uns?
1: In der Trommel Heft 20 1987 habe ich einen Beitrag über ein Treffen zu Pfingsten 1927 gefunden.
0: Wäre schön, wenn du uns diesen Beitrag vorlesen würdest. Wir sind sehr neugierig, liebe Kerstin.
1: Ines Schreiber aus Eberswalde interessiert sich für die Traditionen der Arbeiterklasse. Sie bittet die Trommel darum, einmal etwas über das Dritte Reichstreffen des Rotfrontkämpferbundes zu schreiben. Hört gut zu. Rotfront. Aus allen Richtungen Deutschlands strömten sie Pfingsten 1927 zu ihrem Dritten Reichstreffen nach Berlin. Die Mitglieder des im Juli 1924 unter Führung der KPD gegründeten Roten Frontkämpferbundes, der RFB, in dem sich kommunistische, sozialdemokratische und parteilose Arbeiter vereinten, war eine Schutzorganisation. Sie schützten Arbeiterversammlungen und Kundgebungen vor allem vor Überfällen der Faschisten. Am Pfingstsonntag, dem 5. Juni, war der Tag des Massenaufmarsches. In drei mächtigen Marschsäulen mit roten Fahnen und Transparenten geschmückt, bewegten sich die Rotfrontkämpfer zum Kundgebungsplatz, dem Schillerpark in Berliner Wedding. Eine der Marschsäulen wurde von Ernst Thälmann, dem Bundesführer des RFB, angeführt. Auf dem Kundgebungsplatz wurden die Demonstrationen von ausländischen Gästen aus 7 Ländern, darunter aus der Sowjetunion, erwartet. Von der Tribüne, die mit dem Zeichen des Bundes, der geballten Faust und der Losung Rot Front geschmückt war, sprach dann Ernst Thälmann zu den weit über 100.000 Versammelten. Die Roten Frontkämpfer schworen, stets gegen den Weltimperialismus und seine Kriegstreiberei zu kämpfen. Gestärkt und voller Zuversicht kehrten sie in ihre Heimatorte zurück, bereit für die Einheit der Arbeiterklasse zu kämpfen. M. Brandt.
0: Das passt ja wieder einmal hervorragend. Am Wochenende ist Pfingsten und du liest uns gerade zu diesem Thema einen Artikel aus der Trommel vor. Na, wenn das kein Zufall ist, hab herzlichen Dank dafür, liebe Kerstin.

0: Welche Stadt mit einem liebevoll sanierten Altstadtkern und einer Kirche mit historischer Türmerwohnung haben wir in unserer letzten Folge besucht? War es Mühlhausen, Wittenberg oder Görlitz? Durch welche Stadt sind wir in der vergangenen Woche gewandert?
1: Auch wenn das Frühlingswetter noch etwas auf sich warten ließ, so war es doch schon wieder zu hören, das Pfeifen des wilden Robert. In gemütlichen und beheizten Wagen genossen wir die Fahrt mit der nordsächsischen Schmalspurbahn nach Oschatz, um dort durch die Stadt zu wandern.
0: Unser Ausflug führt uns heute in eine Stadt mit einem Tierpark, welcher im Jahre 1962 in einer sehr reizvollen Landschaft als Tiergehege gegründet wurde. Zu den ersten Tieren zählten Mufflons, Rehe und Rothirsche. Kommt mit und hört gut zu, in welcher Stadt wir heute waren. Bestimmt kommt ihr drauf.
1: Die von uns durchwanderte Stadt ist 12 Kilometer lang und 6 Kilometer breit und zieht sich im Tal eines wunderschönen Flusses durch die Berge eines Mittelgebirges. Im Jahre 1987 sind in dieser Stadt 131.800 Menschen zu Hause. Als wir die steile Wendetreppe hinaufgeklettert sind, haben wir unterwegs durch ein kleines Fenster ins Laufwerk der großen Rathausturmuhr geschaut. Der Uhrmacher Werner Billard war gerade mit Hebeln und Schaltern beschäftigt. Er sorgte dafür, dass den Bürgern immer die richtige Stunde schlug. Bevor wir oben im Turmzimmer ankamen, hatten wir gerade die Stufe 175 gezählt, als wir es endlich geschafft hatten und oben angekommen sind, gingen wir neugierig an die Fenster. Heftiger Wind sauste durch unsere Haare. Frühlingssonnenstrahlen kitzelten unsere Nasen. Draußen standen noch Gerüste. Maler strichen den Rathausturm. Das alles geschah genau vor 34 Jahren. Damals bereiteten die Bürger gerade den 750. Geburtstag ihrer Stadt vor, welchen sie im Oktober groß feiern wollten. Die Brunnen auf dem Marktplatz erinnern daran, dass die von uns besuchte Stadt schon lange ein Zentrum der Textilindustrie ist. Der volkseigene Betrieb Modedruck war weit bekannt. Auch wir trugen als Kinder viele Stoffe, die hier bedruckt worden sind. Der volkseigene Betrieb wurde im Jahre 1948 gegründet und konnte zu diesem Zeitpunkt bereits auf eine 110-jährige textile Tradition zurückblicken. Im Jahr 1989 präsentierte sich ein neues Baumwollgewebe Effektprint, goldglänzend oder weiß auf schwarzem Grund, aus dem vor allem Modelle für die Jugendmode entstehen sollten. Der Betrieb sollte bis Ende März 2 weitere neu entwickelte Artikel in die Fertigung überführen. Dazu gehören farbenfrohe, mit lustigen Motiven bedruckte Gewebe für Kinderanoraks. Die alte Stadtmauer dieser Stadt ist bis zu 6 Meter hoch, 1,5 Meter dick und hatte einst 5 Tore. Ein architektonisches Schmuckstück ist der Erker vor der Stadtapotheke am Markt. Reliefbögen verzieren ihn. Oben die Stadtwappen dargestellt, darunter Bibelfiguren und zuletzt die Jahreszeiten. In einem Neubaugebiet der Stadt nahe der alten Stadtmauer stehen bunte Holzfiguren. Ein Künstler der Stadt hat sie geschaffen, zur Freude der Erwachsenen und Kinder. Die Fettgusche erinnert an schwere Zeiten, als die meisten Einwohner dieser Stadt so arm waren, dass sie oft nur das blanke Fett zu essen hatten. Manch einer hat sich wohl damals so runde Wangen gewünscht. Nach Halle-Saale hat diese Stadt die zweitälteste Straßenbahn im Linienbetrieb Deutschlands. Die örtliche Straßenbahn AG wurde am 9. Februar 1891 gegründet. Bereits im November des gleichen Jahres wurde die erste Straßenbahn zu einem Probebetrieb gefahren. Erstes Fahrpersonal wurde ausgebildet. Nur ein Jahr nach der Gründung der Straßenbahn AG wurde am 22. Februar 1892 die Straßenbahn mit 2 Linien und 14 Triebwagen und 12 Beiwagen feierlich eröffnet. Aufgrund starker Kriegsschäden wurde der Betrieb der Straßenbahn von April bis Juni 1945 eingestellt. Heute fährt hier die Straßenbahn auf einem etwa 20 Kilometer langen Streckennetz. Ihre Spurweite beträgt 1000 mm. 3 Straßenbahnlinien sind fast täglich auf diesem Netz unterwegs.
2: Liebe Kerstin, weißt du auch, dass es Sagenhaftes und Geheimnisvolles aus der für uns besuchten Stadt zu berichten gibt? Das alte Schreiberhaus, welches später das Naturkundemuseum wurde, soll im Jahre 1780 als einziges Gebäude von einem großen Stadtbrand verschont geblieben sein, weil sein Besitzer obdachsuchenden Zigeunern ein Nachtlager gegeben hatte. Auf dem Marktplatz gibt es einen Simsonbrunnen, auf dem seit 1886 der Löwenbündiger Simson in der Mitte des Brunnens thront. Er symbolisiert Kraft und Schöpfertum der Bürger dieser Stadt.
0: Jetzt bin ich aber neugierig. Wisst ihr schon, wo wir gewesen sind? Durch welche Stadt sind wir dieses Mal gewandert? Wir werden es euch in der nächsten Sendung verraten.

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0: Wir verabschieden uns und wünschen euch ein schönes und friedliches Pfingstfest. Denkt auch einmal an die weiße Taube. Bis zum nächsten Mal, euer Andi und die Blaue Winde.

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Unterhaltung in den kommenden Stunden mit unserer bunten Musikmischung, die bis in das Jahr 1990 reicht. Dazu ausgewählte Mitschnitte aus dem Rundfunkarchiv, Originalmitschnitte des Rundfunks und des Fernsehens der DDR.

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1: Für alle Urlauber und Gäste, die in den nächsten Tagen unser Rostock besuchen werden.
2: Tja, genau in einer Woche beginnen sie nun endlich die lang ersehnten Sommerferien 1983. Und gleich zu Beginn dieser Ferien gibt es in Rostock wieder die Rostocker Sommerfesttage. Und zwar vom 4. bis zum 10. Juli, sicherlich mit vielen interessanten Veranstaltungen.
1: Ja, und eine der großen Veranstaltungen, die schon fast zur Tradition der Rostocker Sommerfesttage geworden ist, ist das internationale Liederfestival Menschen und Meer. In diesem Jahr übrigens das 7. Das findet am 7. und 8. Juli in der Rostocker Sport- und Kongresshalle statt.
2: Genau zum 10. Mal lädt die Rostocker Kunsthalle ein, und zwar zur Biennale der Bildenden Kunst der Ostseeländer, Norwegens und Islands.
1: Die Leseratten kommen auf der Krüppeliner Straße auf ihre ganz speziellen Kosten, nämlich zum 20. Buchbazar, der in diesem Sommer immerhin 30 Autoren dabei hat.
2: Und auch das Volkstheater Rostock ist bei diesen Rostocker Sommerfesttagen vertreten, indem es die erfolgreichsten Inszenierungen noch einmal auf die Bühne bringt.
1: Drei Premieren stehen auf dem Programm, und ich glaube, was speziell die jugendlichen Zuschauer interessiert, ist die Rockoper Zaubersprüche von Waltraud Lewin und Horst Krüger.
2: Und ich bin mir eigentlich ganz sicher, dass die allerjüngsten Rostocker und ihre Gäste beim Rostocker Kinderliedfest zu finden sind.
1: Und wie jedes Jahr, so gibt es auch in diesem das Warnemünner Sommerfest, wie man bei uns sagt.

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2: Mal ein Blick zwischendurch auf die Uhr. Das ist genau 13:30, 1:30. Und schon wird gegrüßt und geküsst. Viele liebe Grüße und Küsse an Schatz Uwe in Köthen von seinem Mäuschen Wonny aus Krüchern, die ihn sehr, sehr lieb hat und ihn gegen keinen anderen Mann der Welt tauschen würde. Ja, ein sehr aussagekräftiger Gruß, denn wie traurig ist beispielsweise folgendes Tauschgeschäft: habe für meine Frau eine tolle automatische Waschmaschine bekommen. Wirklich ein ungewöhnliches Tauschgeschäft.
3: Ja, dann schon eher, um in unserem Metier zu bleiben, tausche einen Nachtdienst gegen zwei Frühprogramme.
2: Ja, der Uli hat recht, da muss man nämlich so früh aufstehen, was schwerer fällt, als sich früh hinlegen, nicht?
3: Gute, mit Familie aus Leipzig, Irina Nüsse, die sich bitte bald mal melden soll, weil Frank nicht mehr warten kann, obgleich sie eben sagte, dass er warten soll. Aber solange...
2: Da meint man fast, die Irina sagt sich, der kann lange warten, nicht?
3: Manuela Grebe grüßt Soldat Holger Börner, der nicht wieder den Zapfenstreich vergessen soll.
2: Ja, einst trieb ja die Marke Tenderin auf den Streich oder Schlag hin den Zapfen ins Spundloch des Schankfasses.
3: Und damit wurde der Ausschank eingestellt.
2: Und daher stammt ja auch der Ausdruck Zapfenstreich. Übrigens steht da, Topfen hüllt den Stein der Weisen.
3: Ja, und die Kneipen sind die Friedhöfe der guten Vorsätze. Holger, können wir nur wünschen, dass die Nacht nicht an den Tag kommt. Ein Umtrunk, also eine Maßnahme, kann noch zu einer weiteren führen.
2: Ja, allerdings. Seit einiger Zeit ist Kai Stammhörer unserer Sendung. Alpha Will wünscht er sich und formuliert sein Anliegen so: viele liebe Grüße vom Unteroffizier Kai Stefan an Petra in Lübau, Gabi in Beiersdorf, Ines in Schönbach, Bärbel und Daniela, Katrin in Neugiersdorf, also ein rechter Mädchenfreund der Kai.
3: Karl-Heinz, er beugt vor, nur keinen Korb als Hahn, sondern besser Hahn im Korb.
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1: Brandenburg A9, Nürnberg, Berlin. Hinter der Anschlussstelle Rabenstein-Fleming, Sperrung der Richtungsfahrbahn zur Bergung von Unfallfahrzeugen.
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0: 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Erste Termine, 28. März 2026, Arndt Bausesaal Berlin, bereits ausverkauft, Eisleben am 1. April im Mechthild-Kloster. Dann das Altstadttheater Köpenick am 7. und am 10. April ausverkauft, am 24. April der Arndt Bausesaal nochmal Berlin. Die eigentliche Tournee startet dann am 24. 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Oktober, 23. 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November, 7. 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
1: Wir sind die Nachbarattraktion von Kleinpark.
0: Dagmar Friedrich.
2: Halten Sie vom Tango.
0: Auferstehung der Ruinen.

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0: 1976 das Fernsehen der DDR auf Kuba, Kurt Böwe.
1: Verlassen wir die Hauptstadt der 115.000 Quadratkilometer großen Inselrepublik und gehen auf Entdeckungsreise. Guama. Den tausenden Touristen und Urlaubern öffnet sich hier ein Blick in die Geschichte. Indianer besiedelten einst die größte der Antilleninseln zwischen dem Golf von Mexiko und dem Karibischen Meer, als sie Kolumbus 1492 entdeckte. Das waren die Stämme der Siboney, Taino und Guanatabe. Ihre Häuser, die Caney und Barbacoa, sind aus dem Holz und den Blättern der Königspalme gezimmert. Unmittelbar nach dem Sieg der Revolution wurde noch im Jahre 1959 mit dem Aufbau der heute 44 Häuser des Restaurants und des Museums begonnen. Ein Touristen- und Urlauberzentrum voller Ruhe und voller Reize.
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2: Unter Mikrofon auch heute wieder André Tonn
1: und Hans Meserski.
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1: Einen wunderschönen Sonntagnachmittag wünschen Ihnen die Leipziger Akademiker so mit mir als Moderator an der Spitze. Hier sind wir wieder mit unseren Amüsements und heute ist eigentlich der ganz große Tag. Denn heute läuft unsere sächsische Hitparade. Große Ereignisse werfen ihre Schatten voraus. Aber bevor wir da damit anfangen, machen wir erstmal ein bisschen Musik mit ein paar Witzen. Aber bevor wir damit anfangen, kommen wir erst einmal zur heutigen Hausaufgabe. Aber bevor ich Ihnen die sage, muss ich Ihnen erst mal sagen, dass ich gestern ganz vergessen habe, Ihnen die Auflösung der Hausaufgabe zu sagen. Das kommt bestimmt vom Lampenfieber. Oder hieß das hier Mikrofonfieber?
0: Das war die Leipziger Messewelle 1982. 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
1: 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Es ist 4.27 Uhr, 3 Minuten vor 5.
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0: Am 20. April 1985 moderierte Angelika Unterlauf, Sprecherin der aktuellen Kamera, den Kessel Buntes im Palast der Republik.
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Meine Damen und Herren, ich weiß nicht, wie Sie darüber denken, aber ich finde, dass die Rockmusik unseres Landes sich durch große Vielfalt auszeichnet. Für den heutigen Tag haben wir eine Gruppe eingeladen, die aus Magdeburg kommt und in diesem Jahr ihr 10-jähriges Jubiläum feiert. Ne? Der Sänger Stefan Trepte war übrigens in der vergangenen Woche hier im Palast der Republik bei der Aktion Rock für den Frieden dabei. Und ich freue mich ganz besonders, dass die Gruppe für den heutigen Tag ein Lied ausgewählt hat, das, so finde ich, sehr gut in diese Frühlingstage 1985 passt. Die Gruppe Reform mit dem Lied Soldat vom Dorf.

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1: 2026 Termine Tom Oliver Regenauer. 24. April Langenthal, 25. Schönbühl, 26. Sternenberg, Chur, 6. Mai Schweiz, Dornbirn, Österreich, 7. Mai, 8. Mai Immenstadt, 9. Mai Böblingen, privat, 10. Mai Bad Kohlgrub, Heidelberg, 11. Mai Wiesbaden, 14. Mai, 15. Mai Köln, Dortmund am 16. Mai Nordhausen, 19. Mai Magdeburg am 20. Mai, 21. Mai Bad Soden-Allendorf, 23. Mai Münster, Lippstadt, 24. Mai, 27. Mai Bad Schandau, 28. Mai Berlin, 29. Mai Hannover und 30. Mai Hamburg. Kessin am 31. Mai und am 2. Juni Selin auf Rügen. Herbsttermine am 4. September in Scharans, Schweiz, Rousville, 5. September, 10. September Wolfratshausen, 11. September Bönningheim, 12. September Bruchköbel, Leipzig, 13. September, 15. September Erfurt, Wertheim, gemeinsam mit Ernst Wolf am 16. September, 17. September Gemünden, 18. September Lage, Bochum am 19. September, am 20. September noch einmal Berlin und am 22. September München. Maria Bild, Österreich am 24. September.

0: Am 20. 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

0: Eine musikalische Rarität bieten wir mit unserem nächsten Gast. Er ist Countertenor. Wissen Sie, was das ist? Also ich habe sicherheitshalber noch einmal im Musiklexikon nachgelesen und da steht kurz und bündig, ein Countertenor ist ein Männeraltist, der durch Falsettieren nahezu die Höhe der weiblichen Altstimme erreicht. Und dieses Stimmfach ist in der ganzen Welt eine Rarität. Umso mehr freue ich mich, dass er heute Abend bei uns ist. Von der Komischen Oper Berlin mit einer Arie aus Georg Friedrich Händels Rinaldo. Herzlich willkommen, Jochen Kowalski. Heute Abend ist sie hier im Palast der Republik, gemeinsam mit dem Ballett des Fernsehens der DDR in einer Choreografie von Ömike Pestini mit Melodien aus My Fair Lady, der West Side Story und Girl Crazy. Freuen Sie sich auf unseren Gast aus den USA, Jillian Scalise. Im Moment aktuell Play For You My Drums, der Evergreen In The Summertime. Herzlich willkommen, Mango Jerry.
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1: 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Es ist 4:27, 5:03.
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0: Brandenburg A9, Nürnberg, Berlin. Hinter der Anschlussstelle Rabenstein-Fleming, Sperrung der Richtungsfahrbahn zur Bergung von Unfallfahrzeugen.
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0: Akademie der Künste, internationale Plenartagung 1988, Resümee zieht Manfred Wegwerth, der Präsident.
1: Ja, eigentlich muss man sagen, dass unsere Hoffnungen sich erfüllt haben, soweit das möglich ist, und dass wir aber in Lernprozessen sind, wo man wahrscheinlich dann in Zukunft solche Veranstaltungen auch noch weiter fassen kann. Also zunächst mal, diese internationale Plenartagung hat eine solche Resonanz in der Welt, kann man sagen, erfahren, auf allen Kontinenten, denn von allen Kontinenten sind korrespondierende Mitglieder hier, die sich allein schon in der Anzahl ausdrückt. Wir haben also 40 korrespondierende Mitglieder, die hier waren. In Rostock zum Beispiel waren es nur 8. Und das zeigt ein bisschen die, und das ist die Grundhaltung unserer Plenartagung, das Bedürfnis, miteinander zu reden. Weil ein Begriff zum Beispiel Weltgewissen für uns ja jetzt nichts mehr Abstraktes ist, sondern was Greifbares, denn wir alle haben dafür zu sorgen, dass diese Welt erhalten bleibt, auch um uns weiter zu streiten. Ein anderer Grund, wir haben oder können feststellen, dass das Interesse an der Entwicklung unseres Landes auch durch diese flexible Dialogpolitik, die wir machen, so sich in der Welt rumgesprochen hat, dass man eigentlich hierher kommt, um nicht nur unsere Meinung zu hören, sondern vor allem seine zu sagen. Und die Bereitschaft, wie Hermelin mal sagte, die Festigkeit, Standfestigkeit eines Kommunisten heute ist auch das Ertragen der anderen Meinung. Es muss nicht jede Diskussion damit enden, dass ich mein Gegenüber von meiner Meinung überzeugt habe. Ich glaube, das liegt hinter uns, obwohl wir ganz gute Meinungen haben, sondern wir überlassen es auch ein bisschen der Geschichte, dem Prozess des Dialogs, dass sich das Richtige vom Falschen oder das Hoffnungsvolle vom weniger Hoffnungsvollen differenziert. Überhaupt ist ein Begriff des Differenzierens etwas, was wir, glaube ich, hier in dieser Plenartagung gemerkt haben. Einfach ja, nein, schlecht, gut, positiv, negativ, das sind nicht mehr Begriffe, die Situation erfassen, sondern es wird in vielen Punkten, darunter zum Beispiel im Punkt der Friedenssicherung, werden Bündnisse geschlossen mit auch Leuten, die in anderer Weise nicht unserer Meinung sind.
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3: Der Schwarze Kanal war eine politisch-agitatorische Sendereihe des DDR-Fernsehens. Karl Eduard von Schnitzler.
4: Ladenhüter, wie die angeblich konventionelle Überlegenheit des Warschauer Vertrags, werden zunehmend unverkäuflich. Bedrohungsanalysen, die aus Zahlendifferenzen von Divisionen, Panzern und Geschützen auf angebliche Absichten der Sowjetunion schließen lassen sollen. Böse Absichten natürlich. Solche Zahlen kommen natürlich dem Lesen aus dem Kaffeesatz gleich. Die Mär vom Überraschungsangriff aus dem Osten ist abgeleiert. Aus dem Osten weht der Wind der Entspannung. Aus der Entspannungspolitik ergäben sich für alle Seiten mehr Gewinn, einschließlich Profit und weniger Risiko. Da Sicherheit nicht mehr mit militärischer Macht zu erreichen ist, sondern nur noch mit politischen Vereinbarungen und gegenseitig nützlicher Zusammenarbeit, wird immer deutlicher, dass Rüstungsmilliarden für dringende soziale Zwecke freigesetzt werden können. Was mit meiner Gegenüberstellung Raketenrüstung und neue Armut zu beweisen war.
5: Zum Thema Versöhnung morgens bei der Bibelarbeit der Ostberliner Altbischof Albrecht Schönhahn.
6: Zu einem Bekenntnis unserer Schuld gegenüber den Kommunisten und dem Sowjetvolk, also gegenüber denen, die dem Nationalsozialismus den entscheidenden Widerstand geleistet bzw. im Kampf gegen ihn die schwersten Opfer gebracht haben, ist es nie gekommen.
4: Ja, die Koalition der Vernunft wächst. Und da ist es eben für Leute von gestern, für Leute mit dem Denken von vorgestern und den Niederlagen von vorvorgestern immer weniger Platz. Friedliche Koexistenz.
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2: Und so soll heute fürderhin stattfinden der zweite Teil des Textes des Sergei Karaganow, Doktor der Geschichtswissenschaften, verdienter Professor, wissenschaftlicher Leiter der Fakultät für Weltwirtschaft und Weltpolitik an der Nationalen Forschungsuniversität Hochschule für Wirtschaft, Ehrenvorsitzender des Präsidiums des Rates für Außen- und Verteidigungspolitik Russlands. Sein Text, wie Russland im neuen Weltkrieg gewinnen kann, 8 Punkte.
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2: Zuvor soll es aber auch heute in die Geschichte gehen. 2018 ein Interview von Wladislav Sankin mit Karaganow, aufgezeichnet für Russia Today, zu finden auf der US-amerikanischen Plattform Odyssey, auf der auch wir von Radio Marabu unseren täglichen Beitrag zur Meinungsvielfalt leisten.
4: Die Welt wird in 10, 15, 20 Jahren eine andere sein. Und wir müssen in aller Ruhe in diese Welt eintreten. Es wird da kein westliches System mehr geben. Alles wird ganz anders sein.
2: Da, liebe Schlagerfreunde, sind wir ja schon viel näher dran. Karaganow, 2018 zur Europäischen Union.
4: Ich hoffe und ich glaube, dass die EU nicht zusammenbrechen wird, sondern auf ein Basisniveau herabsinkt. Die untragbare Bürde, die Deutschland geschultert hat, hat Deutschland dazu veranlasst, die antirussische Sicht zu übernehmen. Die Sanktionen sind für 80% eine Art Krampe, die die EU zusammenhält, die bei den meisten anderen Fragen auseinanderfällt. Wir wissen das ganz genau und in privaten Gesprächen geben unsere deutschen Kollegen das offen zu. Aber ich denke, dass Deutschland in ein paar Jahren neue Entscheidungen treffen muss. Aber im Gegenteil zu unseren deutschen Kollegen werde ich Ihnen keine Ratschläge erteilen. Ich erinnere mich, dass wenn man jemandem in einer schwierigen Lage etwas zu empfehlen versucht, es schlecht wahrgenommen wird. Die Deutschen sollen selbst entscheiden, was für sie besser ist.
2: Die letzten Gedanken aus dem Jahr 2018 behandeln Eurasien. Hier sind russische Eliten deutlich vorangekommen, wie auch Rainer Braun in Konsequenz seiner Moskau-Reise zu berichten wusste. Es soll dramaturgisch an das Ende des Dossiers gelegt werden. Jetzt der zweite Teil aus dem Text, wie Russland im neuen Weltkrieg gewinnen kann. Erstens. Uns muss klar werden, dass die tiefgreifenden Widersprüche im bestehenden Weltwirtschaftssystem, die das Wesen des Menschen selbst untergraben, den Untergang der Menschheit bedeuten könnten und die Fortsetzung unserer derzeitigen Halbherzigkeit in der Ukraine, die das Land zu erschöpfen droht, könnte die gerade erst wieder aufkeimende Kraft und den Geist Russlands untergraben. Zweitens, im militärisch-politischen Bereich kann man zwar über einen Waffenstillstand und den Geist von Alaska sprechen, dabei muss man jedoch das Wesen der Geschehnisse verstehen und erkennen, dass langfristiger Frieden und die Entwicklung unseres Landes sowie der gesamten Menschheit unmöglich sind, ohne den Versuch eines militärisch-politischen Revanchismus des Westens zu unterbinden, dessen Speerspitze erneut Europa ist. Um diese Revanche zu verhindern, ist es notwendig, das Kiewer Regime zu vernichten und die für Russland aus Sicherheitsgründen notwendigen südlichen und östlichen Gebiete des Quasi-Staats Ukraine zu befreien. Unsere tapferen Kämpfer und Feldkommandeure können und müssen weiter vorrücken, doch man muss begreifen, dass man mit einem modernisierten Stellungskrieg keinen Weltkrieg gewinnen kann. Man kann verlieren oder zumindest noch Hunderttausende unserer besten Männer opfern, die für den Kampf und die Siege in der bevorstehenden, äußerst gefährlichen und schwierigen, selbst ohne den Kampf um die Ukraine, historischen Phase notwendig sind. Drittens, es ist unmöglich, den aktuellen Konflikt in der Ukraine siegreich zu beenden und abzuschließen, geschweige denn zu verhindern, dass er sich zu einem Weltkrieg auf globaler thermonuklearer Ebene ausweitet, ohne die Politik der nuklearen Abschreckung und der Abschreckungsstrategie qualitativ zu verstärken. Dazu muss man aufhören, über Rüstungsbegrenzung zu schwadronieren. Die Frage nach einem neuen Startvertrag muss ad acta gelegt werden. Allerdings sind Vereinbarungen über die gemeinsame Steuerung der Politik der nuklearen Abschreckung und der strategischen Stabilität nützlich und sogar notwendig. Der Aufbau von Raketen und anderen Trägersystemen mittlerer und strategischer Reichweite muss intensiviert werden, um den Westen von Versuchen abzuhalten, seine Überlegenheit zurückzugewinnen. Die Gegner müssen wissen, dass Überlegenheit und Straffreiheit unerreichbar sind. Nuklearwaffen machen bei optimaler Anzahl und richtiger Einsatzdoktrin eine nicht-nukleare Überlegenheit unmöglich und sparen Mittel für die Streitkräfte. Unsere Burevestniks, Oreschniks und andere Hyperschallträgermittel müssen den Gegner davon überzeugen. Es gilt, eine neue Generation vorzubereiten, damit die US-Amerikaner im Voraus wissen, dass ihre Träume von der Wiedererlangung, der Überlegenheit und der Fähigkeit, ihren Willen mit Gewalt durchzusetzen, unerfüllbar sind. Die rasante Steigerung der Flexibilität der nuklearen Potenziale soll allen vor Augen führen, dass es unmöglich ist, eine große Atommacht durch ein Wettrüsten mit nicht-nuklearen Waffen oder in einem konventionellen Krieg zu besiegen. Vorausgesetzt natürlich, wir vermeiden den Wahnsinn eines massiven Aufrüstungswettlaufs, wie ihn die UdSSR und die USA in den 60er Jahren betrieben haben. Das war sinnlos, teuer und gefährlich. Man muss potenziellen Gegnern einfach klar machen, dass ein Wettrüsten für sie aussichtslos und sogar selbstmörderisch ist. Zu diesem Thema lohnt es sich zumindest mit den US-Amerikanern einen Dialog zu führen. Gleichzeitig sollte man, um das außer Kontrolle geratene Washington zu zügeln, in die Doktrin zum Einsatz von Atomwaffen und anderen Waffenarten für den Fall, dass die USA und der Westen ihren derzeitigen Kurs auf die Entfesselung eines Weltkrieges fortsetzen, eine Bestimmung über die reale Bereitschaft aufnehmen, gegen die überseeischen Vermögenswerte der US-Amerikaner und Europäer vorzugehen, selbst in befreundeten Ländern. Von diesen Vermögenswerten sollten sie sich trennen. Dazu ist es notwendig, die Flexibilität unseres militärischen Potenzials weiterzuentwickeln. Die USA und der Westen sind um ein Vielfaches stärker von ihren ausländischen Vermögenswerten, Stützpunkten und Engpässen in den Bereichen Logistik und Kommunikation abhängig als wir. Der Gegner muss seine Verwundbarkeit spüren und wissen, dass wir davon wissen. Es lohnt sich, aus den Erfahrungen der iranischen Verteidigung im Zuge der aktuellen US-amerikanisch-israelischen Aggression zu lernen. Es lohnt sich, die Prioritäten der Ziele für Präventivschläge zu ändern. Zunächst nicht-nukleare, dann nukleare im äußersten Notfall. Zu den ersten gehören nicht nur Kommunikations- und Kommandozentralen, sondern, was wichtig ist, auch Orte, an denen sich die Eliten versammeln, insbesondere in Europa. Dies wird ihnen das Gefühl der Straffreiheit nehmen. Sie müssen wissen, wenn Sie den Krieg gegen Russland fortsetzen oder sich zu einer vertikalen bzw. horizontalen Eskalation des Konfliktes entschließen, werden verheerende Schläge gegen Sie und Ihre Angehörigen erfolgen. Um diese Wirksamkeit dieses Abschreckungsfaktors zu verstärken, sollte die Arbeit an der Entwicklung konventioneller und nuklearer Munition, die in große Tiefen vordringen kann, intensiviert und diese getestet werden. Die insbesondere in Europa von der Realität abgekoppelte Führungselite muss wissen, dass sie sich nicht in Bunkern oder auf Inseln verstecken kann. Die kürzlich erfolgte Veröffentlichung einer Liste europäischer Unternehmen, die Waffen für das Kiewer Regime herstellen, durch unser Verteidigungsministerium, ist ein kleiner Schritt in die richtige Richtung. Derzeit gibt diese Elite vor, Angst vor uns zu haben. In Wirklichkeit aber hat sie keine Angst und beteuert ständig, dass Russland sie niemals mit Atomwaffen bestrafen werde. Wir müssen ihnen panische Angst einflößen. Vielleicht weichen sie dann zurück oder ihre Herren aus den tiefen Staaten vertreiben sie. Vielleicht erheben sich auch die Gesellschaften. Die Glaubwürdigkeit der Drohung mit dem Einsatz von Atomwaffen muss verstärkt werden, um diese Gesellschaften aus ihrem strategischen Parasitismus zu wecken, aus der Gewissheit, dass es keinen Krieg geben wird, dass alles gut gehen wird, den Völkern, die den Krieg und die Verbrechen ihrer Länder in den vergangenen Jahrhunderten vergessen haben, muss wieder ein Bewusstsein für den eigenen Fortbestand vermittelt werden. Es ist klar, dass eine solche Linie gegenüber Deutschland absolut notwendig ist. Ein Land, das zwei Weltkriege entfesselt und sich des Völkermords schuldig gemacht hat, hat kein Recht auf die stärkste Armee Europas und schon gar nicht auf Massenvernichtungswaffen. Sollte es danach streben, müssen die deutschen Bürger verstehen, dass ihre Heimat zerstört wird, damit nie wieder von deutschem Boden eine Bedrohung für den Frieden ausgeht. Viertens. Um die Drohung glaubwürdiger zu machen, müssen einige Änderungen an der Doktrin zum Einsatz von Atomwaffen vorgenommen werden. Darin muss festgeschrieben werden, dass im Falle einer Aggression oder der Fortsetzung einer Aggression seitens eines Landes oder einer Gruppe von Staaten, die über ein größeres wirtschaftliches, demografisches und technisches Potenzial verfügen als wir, das russische Militärkommando nicht nur das Recht hat, sondern verpflichtet ist, Atomwaffen einzusetzen. Dabei muss natürlich zunächst eine Reihe von Atomtests durchgeführt werden. Es ist unverständlich, warum wir darauf warten, dass die Amerikaner damit beginnen, wollen wir wieder einmal gefallen? Darauf müssen Angriffe mit konventioneller Munition auf Logistikzentren, Kommandostellen und symbolische Ziele folgen. Wenn sie nicht aufhören oder zurückschlagen, muss eine Serie von gruppierten Atomschlägen folgen. Das Setzen auf nukleare Abschreckung ist notwendig, um den Weg zum Drohnenkrieg zu versperren. Die Antwort muss vernichten sein. Fünftens. Neben militärisch-technischen Maßnahmen und doktrinären Änderungen sollte dem Oberbefehlshaber, dem Präsidenten Russlands, vorgeschlagen werden, unverzüglich einen Befehlshaber für den europäischen Kriegsschauplatz zu ernennen, um die Glaubwürdigkeit unserer Drohung deutlich zu erhöhen. Diese Position sollte ein kampferprobter General bekleiden, der das Recht und die Pflicht hat, im Bedarfsfall Atomwaffen einzusetzen. Diese Person und ihr Stab, in dem Offiziere mit Kampferfahrung überwiegen sollten, muss auf eine solche Entwicklung der Ereignisse vorbereitet sein. Sechstens. Es ist längst an der Zeit, sich von der idiotischen These zu verabschieden, die vor allem den Amerikanern zugutekommt, dass es in einem Atomkrieg keine Sieger geben könne und dass der Einsatz von Atomwaffen unweigerlich zu einer Eskalation auf weltweiter thermonuklearer Ebene führen würde. Diese Behauptungen widersprechen der elementaren Logik und konkret militärischen Plänen. Ich wiederhole, Gott bewahre, dass Atomwaffen eingesetzt werden, unschuldige Menschen würden sterben und der Mythos, der die Menschheit rettete, dass jeder Einsatz dieser Waffen zu einem allgemeinen Armageddon führen würde, würde zerbrechen. Aber in einem Atomkrieg, insbesondere im dicht besiedelten und moralisch schwachen Europa, kann man gewinnen, sogar leicht. Aber noch einmal, Gott bewahre, noch einmal, der Einsatz von Atomwaffen ist eine große Sünde. Aber der faktische Verzicht auf ihren Einsatz ist ebenfalls eine schwere Sünde, denn er führt zur Ausweitung und Verschärfung des vom Westen begonnenen Weltkriegs. Wenn man ihn nicht aufhält, wird er in jedem Fall mit dem Untergang der Menschheit enden und auf dem Weg dorthin mit der Erschöpfung und dem Untergang unseres Landes. Und wozu brauchen wir eine Welt, in der es kein Russland gibt? Diese von Wladimir Putin gestellte Frage bleibt nach wie vor hochaktuell. Siebtens. Parallel zu der längst überfälligen Notwendigkeit einer Modernisierung der Nuklearstreitkräfte, insbesondere ihrer Einsatzdoktrin, müssen dringend eine Reihe von parallelen Schritten unternommen werden. Gemeinsam mit China muss Iran dabei unterstützt werden, standzuhalten und zu siegen. Den Ländern des Nahen und Mittleren Ostens, einschließlich sogar Israels, das seine Legitimität untergraben hat, muss vorgeschlagen werden, die Schaffung eines regionalen Sicherheitssystems mit Garantien Russlands, der Volksrepublik China und möglicherweise Indiens zu beschleunigen. Die Großmächte haben im Gegensatz zu den USA und ihren Vasallen ein vitales Interesse an der Stabilität der Region. Achtens. Angesichts der akuten Gefahr eines globalen Krieges in den kommenden Jahrzehnten und der Versuche des Westens, Rache zu üben, lohnt es sich schließlich, den Abschluss eines befristeten, auf 10 Jahre mit möglicher Verlängerung, Verteidigungsbündnisses mit der Volksrepublik China in Betracht zu ziehen, dieses nützlich, um die Revanchisten aufzuhalten und um zu verhindern, dass das befreundete China die Notwendigkeit verspürt, im strategischen Nuklearbereich Parität mit den USA und Russland zu erreichen. Ein mit dem unseren gleichwertiges nukleares Potenzial bei einem Übergewicht Chinas in anderen Bereichen der Gesamtmacht, Wirtschaft, Demografie, könnte bei den künftigen Führern Russlands Ängste und Misstrauen hervorrufen. Das ist weder für das russische noch für das chinesische Volk von Nutzen. Natürlich gibt es noch zahlreiche weitere Schritte, die durchdacht und in die Tat umgesetzt werden müssen, um zu verhindern, dass sich ein neuer Weltkrieg ausbreitet und zu einem globalen thermonuklearen Konflikt eskaliert. Doch die oben aufgeführten Schritte reichen wohl aus, um den Krieg, der unser Land ausblutet, zu beenden und vor allem ein Abgleiten in eine globale Katastrophe zu verhindern. Dies ist eine dringende Aufgabe von weltgeschichtlicher Tragweite. Wenn wir sie nicht lösen, werden uns unsere Nachkommen, sofern es welche gibt, und der Allmächtige unsere geistige Trägheit und Feigheit nicht verzeihen. Während wir dem Revanchismus des Westens und der Ausweitung des Weltkrieges zu einer allgemeinen Katastrophe entgegenwirken, dürfen wir nicht vergessen, die grundlegenden Probleme zu lösen, die der derzeitigen schwersten Krise des Weltordnungssystems in der Geschichte der Menschheit zugrunde liegen. Dies sind die Erschöpfung des modernen Modells der kapitalistischen Wirtschaft und die Bedrohung, die es in Verbindung mit der allgemeinen Informatisierung und einer Reihe anderer Merkmale der modernen Zivilisation für die Existenz des Homo sapiens darstellt. Doch darüber mehr in anderen Artikeln. Sergei Karaganov. Vielleicht auch hier in der kleinen Audiodatei ein gewinnbringender Text, wie ich meine. Karaganov im Interview 2018 zu Eurasien.
4: Ja, natürlich. Man muss verstehen, dass gegen das Projekt Groß-Eurasien, das vor 15 Jahren konzipiert und diskutiert wurde, unter anderem eine ukrainische Operation gerichtet war, damit Europa sich mit Asien und Eurasien nicht verbinden kann. Dieses Problem gibt es. Unseren Deutschen und anderen europäischen Kollegen und Freunden ist für einen bestimmten Moment geostrategisches Denken abhanden gekommen. Sie haben sich abgekapselt und haben nicht mehr realisiert, was drumherum geschah. Sie dachten, es wird auch weiter so laufen. Aus diesem Grund haben sie Verluste zu tragen. Aber ich denke, dass früher oder später sowohl politische als auch ökonomische Logik sowie die Logik der Selbstrettung Deutschland dazu bringt, dass es wieder in Richtung Osten driften wird. Aber natürlich nicht zu Russland, sondern zu Groß-Eurasien. Das Projekt des großen Eurasiens wird die nächsten 25 Jahre dauern. Das, was wir intellektuell und teilweise politisch und wirtschaftlich schon hinter uns haben, Russland ist de facto nicht zur Ostprovinz Europas geworden und es war es 300 Jahre. Und um sich dem Zentrum Europas zu nähern, waren die russischen Eliten bereit, dafür zu zahlen. Der Preis, der in den 1990er Jahren gezahlt wurde, war enorm und dafür hat man nichts bekommen. Jetzt nehmen sich die russischen Eliten als Zentrum Eurasiens wahr, eines Zentrums, das sich neu herausbildet. Und das reicht für jetzt. Und in der Zukunft werden neue Straßen angelegt, neue Integrationsprojekte werden zustande kommen. Und in den nächsten 10 bis 20 Jahren wird die Welt ganz anders aussehen. Aber von Anfang an schloss das Projekt des großen Eurasiens, das sich von anderen russischen Projekten durch das Wort groß unterscheidet, den westlichen Subkontinent ein. Alle eurasischen Projekte waren zuvor gegen Europa gerichtet und dieses Projekt, das von Russland entwickelt und von China in unseren gemeinsamen Dokumenten unterstützt wurde, hat Europa zum Teil des neuen, großen transkontinentalen Projekts gemacht.
2: Sergei Karaganov, das Dossier. Die Tagesschau eröffnet, die irreguläre Einwanderung in die Europäische Union geht deutlich zurück. Weniger Einwanderung über die Mittelmeerroute. Man beruft sich auf Daten der Grenzschutzagentur Frontex für die ersten 4 Monate dieses Jahres. Diese Daten legen ARD exklusiv vor. Dann sind wir mal dankbar, dass sie ihr exklusives Wissen mit uns teilen. Bereits im Vorjahr gingen derartige Einreisen zurück. Dennoch nach Angaben der Internationalen Organisation für Migration sind in diesem Jahr bisher mehr als 1200 Menschen im Mittelmeer gestorben, bei dem Versuch, die EU zu erreichen. Wenn wir das in Kontext mit unserer Politik setzen, halte ich es gar nicht für so weit hergeholt, in dem Zusammenhang an die Toten zu erinnern, die sie Mauertote heißen, die innerhalb fast 30 Jahren am antifaschistischen Schutzwall in Berlin ums Leben kamen, auf beiden Seiten, wenn schon. Die Herstellung des Bezuges ist mir sinnbehaftet, weil es bei beiden Fragen um Grenzen geht. Staatsgrenzen. Und Einwanderung, Dänemark, Buckelwal, einer, er wäre vor dänischer Insel verendet. Insel Anholt, berichtet RP Online. Gestellt die Frage, ist es Timmy? Heute soll eine Gewebeprobe entnommen werden. Man beruft sich auf Bild-Zeitung und auf Extra Bladet Dänemark. Die Umweltschutzbehörde rät davon ab, sich dem Wal zu nähern. Das Tier könne Krankheiten übertragen. Außerdem bestehe die Gefahr einer Explosion, da sich Gras in dem toten Wal ansammelt.
5: Macht Nord Stream 2 auf.
2: 15 Meter soll das Tier lang sein. In Dänemark sind im Januar und Februar bereits mehrere Wale gestrandet. Pottwale, diese führten nicht zu Berichterstattungen. Von Timmy fehlt seit dem 2. Mai jede Spur. Der Tracker sendet keine Signale zur Position.
6: Ich habe sowas noch nicht erlebt. Für mich ist es die Hölle.
2: Wichtig mir an dieser Stelle noch einmal an die große Empathie, also Eigenempathie des mecklenburg-vorpommerischen Umweltministers Till Backhaus, SPD.
7: Das ist richtig.
2: Zu erinnern.
8: Fettwinst und Schlappschwänze, lausige Amateure.
2: Wo wir gerade in Dänemark sind, Focus Online berichtet, jeder Tag ist die Hölle. Dänisches Verkehrschaos. Arbeitnehmer fangen um 4 Uhr morgens an, um dieses zu umgehen. Grund die dänische Stadt Kolding, Ausbau der Autobahn E45 E20. Dänische Behörden versprechen Entlastung. Die Autobahn soll Ende 2027 in Betrieb genommen werden. Ich hoffe, sie ist auch panzerfähig. Manch Muezzin hat es da sicher einfacher, steht ihnen doch ein fliegender Teppich zur Verfügung. Wir schalten nach Köln, es ist Freitag.
9: Allahu Akbar, Allah.
10: Schönes Wochenende, Marcel.
2: Danke, Ramon Schack, auch zu dir.
11: It's both a pleasure and a privilege.
2: Klaus Schwab, give me more. Es ist der 15. Mai 2026, Freitag, die kleine Audiodatei. Verkehrsmittel 1, Flugzeugabsturz in Namibia. Berliner Zeitung berichtet, Ex-Kaufland-Manager und seine Familie sind unter den Toten.
12: Ich auch zu Netto!
2: Verkehrsmittel 2, Kreuzfahrtschiff nach Hantavirus. Bordeaux, Schiff in Quarantäne wegen Norovirus.
7: Wir haben viele milde Fälle. Diese Erkrankung ist eine milde Erkrankung.
2: Nachtigall, ich höre dir trapsen.
12: Da werden wir Bilder sehen in der Zeit zwischen Juni und August im Sommer, die wir nur aus Kinofilmen kennen.
2: Kinoreife Bilder kommen aus Kuba. Der Energieminister schlägt nun Alarm. Es gibt weder Heizöl noch Diesel. Die drakonische Energieblockade durch die USA hat die Treibstoffvorräte auf Kuba erschöpft. Der Politiker erklärt, Kuba ist offen für jeden, der bereit ist, uns Treibstoff zu verkaufen. In Havanna gab es Proteste. Nochmal der Energieminister. Zitat, derzeit dauern die Stromabschaltungen in Havanna mehr als 20 bis 22 Stunden pro Tag.
13: For over 60 years, Cuba sent its doctors to all corners of the earth. Cuban medical workers fought Ebola in West Africa. They responded to disasters in Haiti. They trained generations of doctors from all over the world.
2: Ihre Wut für Kuba, Greta Thunberg. Sie erklärt, dass das sozialistische Land Ärzte in alle Welt geschickt hat, auch nach Afrika, um Ebola zu bekämpfen. Nun durch kapitalistische Politik derart geschädigt ist. Und noch einmal, derartiges führt Menschen in Flucht, auf der sie ums Leben kommen können. Zumindest für mich möchte ich erklären, kein Problem gehabt zu haben, vor derartiger Menschenverachtung. Auch mit einem Schutzwall geschützt gewesen zu sein.
14: Den Schutzwall werdet nicht passieren.
2: Auch Nordkorea schützt sein Volk vor US-amerikanischen Übergriffen. So der Ausspruch des Genossen Kim Jong-un für heute. Unsere atomare Abschreckungskraft ist ein gerechtes Mittel für die Verteidigung der Souveränität des Landes und der Nation, die Verhütung eines Krieges und den Friedensschutz.
15: Okay, Peggy, 2013년 4월 4일.
2: Ich denke, die Menschen im Iran werden verstehen, was Kim Jong-un sagt. Lieber wollen sie souverän leben, als unter westlicher Dekadenz, Bildungsferne, Kulturlosigkeit, Verrohung. Pepe Escobar, der Journalist in Judging Freedom von Andrew Napolitano, über das Bild der globalen Machtverschiebung. Er erklärt, während Donald Trump in Peking auf einen diplomatisch kühlen Empfang stößt, China, Russland und Iran würden ihre Strategien längst auf höchster Ebene koordinieren. Ich grüße die BRICS. Die Tagesschau hetzt zum Treffen von Xi und Donald Trump. Schöne Fotos, viel Wirtschaft und ein wenig Iran. Trump erklärt, China will US-amerikanisches Öl und Boeing-Flugzeuge kaufen. Trump nannte Xi Freund. Xi sprach von historischem Besuch. Aber im Konflikt um Taiwan ist China unnachgiebig und warnt. Womöglich mit den Gesängen seiner Ehefrau Peng Liyuan. Mit Schlager.
16: Die Scheiße haut gerade dir.
2: Hello, again, meine Lieben.
17: Washington hat keine andere Wahl, als die Forderungen Teherans zu akzeptieren, die in dessen Vorschlag für einen Waffenstillstand dargelegt sind. Jeder andere Ansatz sei zum Scheitern verdammt. Das sind die Worte des iranischen Parlamentspräsidenten Mohammad Bakir Ghalibaf.
2: Danke, beste Svetlana. Israel und Hisbollah greifen einander weiter an.
18: How dare you?
2: US-Grenzschutzchef Banks tritt überraschend zurück. Die USA geben der UNO 1,8 Milliarden für humanitäre Hilfe, wahrscheinlich an Menschen, die sie dahin gebombt haben. US-Außenminister Rubio hinterfragt die NATO-Mitgliedschaft der USA. Wozu sind wir überhaupt dort? Gute Frage. Indien holt seine Goldreserven aus dem Ausland zurück. Times of India berichtet. Der ehemalige Trump-Unterstützer Tucker Carlson ist jetzt im Visier des Weißen Hauses. Nun wird er als gewaltbereiter Linksextremist eingeschätzt. Auslöser der tiefe Riss über Trumps Iran-Politik. Ein aufrechter Mann. Ich respektiere Carlson. Wie auch Sergej Lavrov. Er erklärt im Interview mit Russia Today International, die Sendung Indien, Russland und die Welt. Wir kehren zurück zur Zeit, als alles mit Gewalt entschieden wurde. Der Sekretär des russischen Sicherheitsrates Shoigu. Frieden in der Ukraine ist möglich, wenn die Ursachen des Konflikts beseitigt werden, wie seit 2022 erzählt. Bewegungen zwischen russisch-japanischen Beziehungen. Tokio stellt es so dar, als bemüht sich Moskau um Dialog. Russlands Außenministerium weist das zurück, die Initiative läge bei Tokio. Wie du mir, so ich dir. Eine Taliban-Delegation kommt nach Brüssel. Schwere Angriffe, Lenkflugkörper auf Flugzeugwerk in Kiew. Aber auch ukrainische Angriffe, gerade in den aktuellen Morgennachrichten des Pervy-Kanal gesehen, die Großstadt Ryazan, 200 Kilometer südöstlich von Moskau am Fluss Oka. Hier Wohnhäuser beschossen. Krieg in Ukraine, Berlin will nicht verhandeln, Christian Stemmler in der Tageszeitung Junge Welt. Und Korruption in Kiew. Während einer Anhörung laut Anklage wurden Hinweise präsentiert, dass Andrei Jermak, der frühere Leiter des Präsidialamtes, neben politischer auch okkulte Beratung in Anspruch genommen haben soll. Ich verweise auf das Dossier um den Reinowski und Scheumann DEFA-Dokumentarfilm Geisterstunde. von 1967.
16: Einen ganzen Tag über saßen wir der berühmtesten Hellseherin des westdeutschen Mittelalters Auge in Auge gegenüber.
2: Und so mittelalterlich wie auch heute.
18: Alles für die Freiheit aufzugeben, das ist Freiheit.
2: Zu Ende gehen wird das müssen, wie die heutige Audiodatei. Wetter wird's am Wochenende, aber kühl. Sonntag von Westen Regen. Für die zweite kommende Wochenhälfte wird Frühling und Sonnenschein versprochen.
19: Marcello, schönes Wochenende.

0: Und so soll heute fürderhin stattfinden der zweite Teil des Textes des Sergei Karaganow, Doktor der Geschichtswissenschaften, verdienter Professor, wissenschaftlicher Leiter der Fakultät für Weltwirtschaft und Weltpolitik an der Nationalen Forschungsuniversität Hochschule für Wirtschaft, Ehrenvorsitzender des Präsidiums des Rates für Außen- und Verteidigungspolitik Russlands. Sein Text, wie Russland im neuen Weltkrieg gewinnen kann. 8 Punkte.
1: Und nun das Dossier.
0: Zuvor soll es aber auch heute in die Geschichte gehen. 2018 ein Interview von Wladislav Sankin mit Karaganow, aufgezeichnet für Russia Today, zu finden auf der US-amerikanischen Plattform Odyssey, auf der auch wir von Radio Marabu unseren täglichen Beitrag zur Meinungsvielfalt leisten.
2: Die Welt wird in 10, 15, 20 Jahren eine andere sein. Und wir müssen in aller Ruhe in diese Welt eintreten. Es wird da kein westliches System mehr geben. Alles wird ganz anders sein.
0: Da, liebe Schlagerfreunde, sind wir ja schon viel näher dran. Karaganow, 2018 zur Europäischen Union.
2: Ich hoffe und ich glaube, dass die EU nicht zusammenbrechen wird, sondern auf ein Basisniveau herabsinkt. Die untragbare Bürde, die Deutschland geschultert hat, hat Deutschland dazu veranlasst, die antirussische Sicht zu übernehmen. Die Sanktionen sind für 80% eine Art Krampe, die die EU zusammenhält, die bei den meisten anderen Fragen auseinanderfällt. Wir wissen das ganz genau und in privaten Gesprächen geben unsere deutschen Kollegen das offen zu. Aber ich denke, dass Deutschland in ein paar Jahren neue Entscheidungen treffen muss. Aber im Gegenteil zu unseren deutschen Kollegen werde ich ihnen keine Ratschläge erteilen. Ich erinnere mich, dass wenn man jemandem in einer schwierigen Lage etwas zu empfehlen versucht, es schlecht wahrgenommen wird. Die Deutschen sollen selbst entscheiden, was für sie besser ist.
0: Die letzten Gedanken aus dem Jahr 2018 behandeln Eurasien. Hier sind russische Eliten deutlich vorangekommen, wie auch Rainer Braun in Konsequenz seiner Moskau-Reise zu berichten wusste. Es soll dramaturgisch an das Ende des Dossiers gelegt werden. Jetzt der zweite Teil aus dem Text, wie Russland im neuen Weltkrieg gewinnen kann. Erstens. Uns muss klar werden, dass die tiefgreifenden Widersprüche im bestehenden Weltwirtschaftssystem, die das Wesen des Menschen selbst untergraben, den Untergang der Menschheit bedeuten könnten und die Fortsetzung unserer derzeitigen Halbherzigkeit in der Ukraine, die das Land zu erschöpfen droht, könnte die gerade erst wieder aufkeimende Kraft und den Geist Russlands untergraben. Zweitens, im militärisch-politischen Bereich kann man zwar über einen Waffenstillstand und den Geist von Alaska sprechen, dabei muss man jedoch das Wesen der Geschehnisse verstehen und erkennen, dass langfristiger Frieden und die Entwicklung unseres Landes sowie der gesamten Menschheit unmöglich sind, ohne den Versuch eines militärisch-politischen Revanchismus des Westens zu unterbinden, dessen Speerspitze erneut Europa ist. Um diese Revanche zu verhindern, ist es notwendig, das Kiewer Regime zu vernichten und die für Russland aus Sicherheitsgründen notwendigen südlichen und östlichen Gebiete des Quasi-Staats Ukraine zu befreien. Unsere tapferen Kämpfer und Feldkommandeure können und müssen weiter vorrücken, doch man muss begreifen, dass man mit einem modernisierten Stellungskrieg keinen Weltkrieg gewinnen kann. Man kann verlieren oder zumindest noch Hunderttausende unserer besten Männer opfern, die für den Kampf und die Siege in der bevorstehenden, äußerst gefährlichen und schwierigen, selbst ohne den Kampf um die Ukraine, historischen Phase notwendig sind. Drittens, es ist unmöglich, den aktuellen Konflikt in der Ukraine siegreich zu beenden und abzuschließen, geschweige denn zu verhindern, dass er sich zu einem Weltkrieg auf globaler thermonuklearer Ebene ausweitet, ohne die Politik der nuklearen Abschreckung und der Abschreckungsstrategie qualitativ zu verstärken. Dazu muss man aufhören, über Rüstungsbegrenzung zu schwadronieren. Die Frage nach einem neuen Startvertrag muss ad acta gelegt werden. Allerdings sind Vereinbarungen über die gemeinsame Steuerung der Politik der nuklearen Abschreckung und der strategischen Stabilität nützlich und sogar notwendig. Der Aufbau von Raketen und anderen Trägersystemen mittlerer und strategischer Reichweite muss intensiviert werden, um den Westen von Versuchen abzuhalten, seine Überlegenheit zurückzugewinnen. Die Gegner müssen wissen, dass Überlegenheit und Straffreiheit unerreichbar sind. Nuklearwaffen machen bei optimaler Anzahl und richtiger Einsatzdoktrin eine nicht-nukleare Überlegenheit unmöglich und sparen Mittel für die Streitkräfte. Unsere Burevestniks, Oreschniks und andere Hyperschallträgermittel müssen den Gegner davon überzeugen. Es gilt, eine neue Generation vorzubereiten, damit die US-Amerikaner im Voraus wissen, dass ihre Träume von der Wiedererlangung, der Überlegenheit und der Fähigkeit, ihren Willen mit Gewalt durchzusetzen, unerfüllbar sind. Die rasante Steigerung der Flexibilität der nuklearen Potenziale soll allen vor Augen führen, dass es unmöglich ist, eine große Atommacht durch ein Wettrüsten mit nicht-nuklearen Waffen oder in einem konventionellen Krieg zu besiegen. Vorausgesetzt natürlich, wir vermeiden den Wahnsinn eines massiven Aufrüstungswettlaufs, wie ihn die UdSSR und die USA in den 60er Jahren betrieben haben. Das war sinnlos, teuer und gefährlich. Man muss potenziellen Gegnern einfach klar machen, dass ein Wettrüsten für sie aussichtslos und sogar selbstmörderisch ist. Zu diesem Thema lohnt es sich zumindest mit den US-Amerikanern einen Dialog zu führen. Gleichzeitig sollte man, um das außer Kontrolle geratene Washington zu zügeln, in die Doktrin zum Einsatz von Atomwaffen und anderen Waffenarten für den Fall, dass die USA und der Westen ihren derzeitigen Kurs auf die Entfesselung eines Weltkrieges fortsetzen, eine Bestimmung über die reale Bereitschaft aufnehmen, gegen die überseeischen Vermögenswerte der US-Amerikaner und Europäer vorzugehen, selbst in befreundeten Ländern. Von diesen Vermögenswerten sollten sie sich trennen. Dazu ist es notwendig, die Flexibilität unseres militärischen Potenzials weiterzuentwickeln. Die USA und der Westen sind um ein Vielfaches stärker von ihren ausländischen Vermögenswerten, Stützpunkten und Engpässen in den Bereichen Logistik und Kommunikation abhängig als wir. Der Gegner muss seine Verwundbarkeit spüren und wissen, dass wir davon wissen. Es lohnt sich, aus den Erfahrungen der iranischen Verteidigung im Zuge der aktuellen US-amerikanisch-israelischen Aggression zu lernen. Es lohnt sich, die Prioritäten der Ziele für Präventivschläge zu ändern. Zunächst nicht-nukleare, dann nukleare im äußersten Notfall. Zu den ersten gehören nicht nur Kommunikations- und Kommandozentralen, sondern, was wichtig ist, auch Orte, an denen sich die Eliten versammeln, insbesondere in Europa. Dies wird ihnen das Gefühl der Straffreiheit nehmen. Sie müssen wissen, wenn Sie den Krieg gegen Russland fortsetzen oder sich zu einer vertikalen bzw. horizontalen Eskalation des Konfliktes entschließen, werden verheerende Schläge gegen Sie und Ihre Angehörigen erfolgen. Um diese Wirksamkeit dieses Abschreckungsfaktors zu verstärken, sollte die Arbeit an der Entwicklung konventioneller und nuklearer Munition, die in große Tiefen vordringen kann, intensiviert und diese getestet werden. Die insbesondere in Europa von der Realität abgekoppelte Führungselite muss wissen, dass sie sich nicht in Bunkern oder auf Inseln verstecken kann. Die kürzlich erfolgte Veröffentlichung einer Liste europäischer Unternehmen, die Waffen für das Kiewer Regime herstellen, durch unser Verteidigungsministerium, ist ein kleiner Schritt in die richtige Richtung. Derzeit gibt diese Elite vor, Angst vor uns zu haben. In Wirklichkeit aber hat sie keine Angst und beteuert ständig, dass Russland sie niemals mit Atomwaffen bestrafen werde. Wir müssen ihnen panische Angst einflößen. Vielleicht weichen sie dann zurück oder ihre Herren aus den tiefen Staaten vertreiben sie. Vielleicht erheben sich auch die Gesellschaften. Die Glaubwürdigkeit der Drohung mit dem Einsatz von Atomwaffen muss verstärkt werden, um diese Gesellschaften aus ihrem strategischen Parasitismus zu wecken, aus der Gewissheit, dass es keinen Krieg geben wird, dass alles gut gehen wird, den Völkern, die den Krieg und die Verbrechen ihrer Länder in den vergangenen Jahrhunderten vergessen haben, muss wieder ein Bewusstsein für den eigenen Fortbestand vermittelt werden. Es ist klar, dass eine solche Linie gegenüber Deutschland absolut notwendig ist. Ein Land, das zwei Weltkriege entfesselt und sich des Völkermords schuldig gemacht hat, hat kein Recht auf die stärkste Armee Europas und schon gar nicht auf Massenvernichtungswaffen. Sollte es danach streben, müssen die deutschen Bürger verstehen, dass ihre Heimat zerstört wird, damit nie wieder von deutschem Boden eine Bedrohung für den Frieden ausgeht. Viertens. Um die Drohung glaubwürdiger zu machen, müssen einige Änderungen an der Doktrin zum Einsatz von Atomwaffen vorgenommen werden. Darin muss festgeschrieben werden, dass im Falle einer Aggression oder der Fortsetzung einer Aggression seitens eines Landes oder einer Gruppe von Staaten, die über ein größeres wirtschaftliches, demografisches und technisches Potenzial verfügen als wir, das russische Militärkommando nicht nur das Recht hat, sondern verpflichtet ist, Atomwaffen einzusetzen. Dabei muss natürlich zunächst eine Reihe von Atomtests durchgeführt werden. Es ist unverständlich, warum wir darauf warten, dass die Amerikaner damit beginnen, wollen wir wieder einmal gefallen? Darauf müssen Angriffe mit konventioneller Munition auf Logistikzentren, Kommandostellen und symbolische Ziele folgen. Wenn sie nicht aufhören oder zurückschlagen, muss eine Serie von gruppierten Atomschlägen folgen. Das Setzen auf nukleare Abschreckung ist notwendig, um den Weg zum Drohnenkrieg zu versperren. Die Antwort muss vernichten sein. Fünftens. Neben militärisch-technischen Maßnahmen und doktrinären Änderungen sollte dem Oberbefehlshaber, dem Präsidenten Russlands, vorgeschlagen werden, unverzüglich einen Befehlshaber für den europäischen Kriegsschauplatz zu ernennen, um die Glaubwürdigkeit unserer Drohung deutlich zu erhöhen. Diese Position sollte ein kampferprobter General bekleiden, der das Recht und die Pflicht hat, im Bedarfsfall Atomwaffen einzusetzen. Diese Person und ihr Stab, in dem Offiziere mit Kampferfahrung überwiegen sollten, muss auf eine solche Entwicklung der Ereignisse vorbereitet sein. Sechstens. Es ist längst an der Zeit, sich von der idiotischen These zu verabschieden, die vor allem den Amerikanern zugutekommt, dass es in einem Atomkrieg keine Sieger geben könne und dass der Einsatz von Atomwaffen unweigerlich zu einer Eskalation auf weltweiter thermonuklearer Ebene führen würde. Diese Behauptungen widersprechen der elementaren Logik und konkret militärischen Plänen. Ich wiederhole, Gott bewahre, dass Atomwaffen eingesetzt werden, unschuldige Menschen würden sterben und der Mythos, der die Menschheit rettete, dass jeder Einsatz dieser Waffen zu einem allgemeinen Armageddon führen würde, würde zerbrechen. Aber in einem Atomkrieg, insbesondere im dicht besiedelten und moralisch schwachen Europa, kann man gewinnen, sogar leicht. Aber noch einmal, Gott bewahre, noch einmal, der Einsatz von Atomwaffen ist eine große Sünde. Aber der faktische Verzicht auf ihren Einsatz ist ebenfalls eine schwere Sünde, denn er führt zur Ausweitung und Verschärfung des vom Westen begonnenen Weltkriegs. Wenn man ihn nicht aufhält, wird er in jedem Fall mit dem Untergang der Menschheit enden und auf dem Weg dorthin mit der Erschöpfung und dem Untergang unseres Landes. Und wozu brauchen wir eine Welt, in der es kein Russland gibt? Diese von Wladimir Putin gestellte Frage bleibt nach wie vor hochaktuell. Siebtens. Parallel zu der längst überfälligen Notwendigkeit einer Modernisierung der Nuklearstreitkräfte, insbesondere ihrer Einsatzdoktrin, müssen dringend eine Reihe von parallelen Schritten unternommen werden. Gemeinsam mit China muss Iran dabei unterstützt werden, standzuhalten und zu siegen. Den Ländern des Nahen und Mittleren Ostens, einschließlich sogar Israels, das seine Legitimität untergraben hat, muss vorgeschlagen werden, die Schaffung eines regionalen Sicherheitssystems mit Garantien Russlands, der Volksrepublik China und möglicherweise Indiens zu beschleunigen. Die Großmächte haben im Gegensatz zu den USA und ihren Vasallen ein vitales Interesse an der Stabilität der Region. Achtens. Angesichts der akuten Gefahr eines globalen Krieges in den kommenden Jahrzehnten und der Versuche des Westens, Rache zu üben, lohnt es sich schließlich, den Abschluss eines befristeten, auf 10 Jahre mit möglicher Verlängerung, Verteidigungsbündnisses mit der Volksrepublik China in Betracht zu ziehen. Dieses nützlich, um die Revanchisten aufzuhalten und um zu verhindern, dass das befreundete China die Notwendigkeit verspürt, im strategischen Nuklearbereich Parität mit den USA und Russland zu erreichen. Ein mit dem unseren gleichwertiges nukleares Potenzial bei einem Übergewicht Chinas in anderen Bereichen der Gesamtmacht, Wirtschaft, Demografie, könnte bei den künftigen Führern Russlands Ängste und Misstrauen hervorrufen. Das ist weder für das russische noch für das chinesische Volk von Nutzen. Natürlich gibt es noch zahlreiche weitere Schritte, die durchdacht und in die Tat umgesetzt werden müssen, um zu verhindern, dass sich ein neuer Weltkrieg ausbreitet und zu einem globalen thermonuklearen Konflikt eskaliert. Doch die oben aufgeführten Schritte reichen wohl aus, um den Krieg, der unser Land ausblutet, zu beenden und vor allem ein Abgleiten in eine globale Katastrophe zu verhindern. Dies ist eine dringende Aufgabe von weltgeschichtlicher Tragweite. Wenn wir sie nicht lösen, werden uns unsere Nachkommen, sofern es welche gibt, und der Allmächtige unsere geistige Trägheit und Feigheit nicht verzeihen. Während wir dem Revanchismus des Westens und der Ausweitung des Weltkrieges zu einer allgemeinen Katastrophe entgegenwirken, dürfen wir nicht vergessen, die grundlegenden Probleme zu lösen, die der derzeitigen schwersten Krise des Weltordnungssystems in der Geschichte der Menschheit zugrunde liegen. Dies sind die Erschöpfung des modernen Modells der kapitalistischen Wirtschaft und die Bedrohung, die es in Verbindung mit der allgemeinen Informatisierung und einer Reihe anderer Merkmale der modernen Zivilisation für die Existenz des Homo sapiens darstellt. Doch darüber mehr in anderen Artikeln. Sergei Karaganov. Vielleicht auch hier in der kleinen Audiodatei ein gewinnbringender Text, wie ich meine. Karaganov im Interview 2018 zu Eurasien.
2: Ja, natürlich. Man muss verstehen, dass gegen das Projekt Groß-Eurasien, das vor 15 Jahren konzipiert und diskutiert wurde, unter anderem eine ukrainische Operation gerichtet war, damit Europa sich mit Asien und Eurasien nicht verbinden kann. Dieses Problem gibt es. Unseren Deutschen und anderen europäischen Kollegen und Freunden ist für einen bestimmten Moment geostrategisches Denken abhanden gekommen. Sie haben sich abgekapselt und haben nicht mehr realisiert, was drumherum geschah. Sie dachten, es wird auch weiter so laufen. Aus diesem Grund haben sie Verluste zu tragen. Aber ich denke, dass früher oder später sowohl politische als auch ökonomische Logik sowie die Logik der Selbstrettung Deutschland dazu bringt, dass es wieder in Richtung Osten driften wird. Aber natürlich nicht zu Russland, sondern zu Groß-Eurasien. Das Projekt des großen Eurasiens wird die nächsten 25 Jahre dauern. Das, was wir intellektuell und teilweise politisch und wirtschaftlich schon hinter uns haben, Russland ist de facto nicht zur Ostprovinz Europas geworden und es war es 300 Jahre. Und um sich dem Zentrum Europas zu nähern, waren die russischen Eliten bereit, dafür zu zahlen. Der Preis, der in den 1990er Jahren gezahlt wurde, war enorm und dafür hat man nichts bekommen. Jetzt nehmen sich die russischen Eliten als Zentrum Eurasiens wahr, eines Zentrums, das sich neu herausbildet. Und das reicht für jetzt. Und in der Zukunft werden neue Straßen angelegt, neue Integrationsprojekte werden zustande kommen. Und in den nächsten 10 bis 20 Jahren wird die Welt ganz anders aussehen. Aber von Anfang an schloss das Projekt des großen Eurasiens, das sich von anderen russischen Projekten durch das Wort groß unterscheidet, den westlichen Subkontinent ein. Alle eurasischen Projekte waren zuvor gegen Europa gerichtet und dieses Projekt, das von Russland entwickelt und von China in unseren gemeinsamen Dokumenten unterstützt wurde, hat Europa zum Teil des neuen, großen transkontinentalen Projekts gemacht.
0: Sergei Karaganov, das Dossier. Die Tagesschau eröffnet, die irreguläre Einwanderung in die Europäische Union geht deutlich zurück. Weniger Einwanderung über die Mittelmeerroute. Man beruft sich auf Daten der Grenzschutzagentur Frontex für die ersten 4 Monate dieses Jahres. Diese Daten legen ARD exklusiv vor. Dann sind wir mal dankbar, dass sie ihr exklusives Wissen mit uns teilen. Bereits im Vorjahr gingen derartige Einreisen zurück. Dennoch nach Angaben der Internationalen Organisation für Migration sind in diesem Jahr bisher mehr als 1200 Menschen im Mittelmeer gestorben bei dem Versuch, die EU zu erreichen. Wenn wir das in Kontext mit unserer Politik setzen, halte ich es gar nicht für so weit hergeholt, in dem Zusammenhang an die Toten zu erinnern, die sie Mauertote heißen, die innerhalb fast 30 Jahren am antifaschistischen Schutzwall in Berlin ums Leben kamen, auf beiden Seiten, wenn schon. Die Herstellung des Bezuges ist mir sinnbehaftet, weil es bei beiden Fragen um Grenzen geht. Staatsgrenzen. Und Einwanderung Dänemark, Buckelwal, einer, er wäre vor dänischer Insel verendet, Insel Anholt, berichtet RP Online. Gestellt die Frage, ist es Timmy? Heute soll eine Gewebeprobe entnommen werden. Man beruft sich auf Bild-Zeitung und auf Extrabladet Dänemark. Die Umweltschutzbehörde rät davon ab, sich dem Wal zu nähern. Das Tier könne Krankheiten übertragen. Außerdem bestehe die Gefahr einer Explosion, da sich Gras in dem toten Wal ansammelt.
3: Macht Nord Stream 2 auf.
0: 15 Meter soll das Tier lang sein. In Dänemark sind im Januar und Februar bereits mehrere Wale gestrandet. Pottwale, diese führten nicht zu Berichterstattung. Von Timmy fehlt seit dem 2. Mai jede Spur. Der Tracker sendet keine Signale zur Position.
4: Ich habe sowas noch nicht erlebt. Für mich ist es die Hölle.
0: Wichtig mir an dieser Stelle noch einmal an die große Empathie, also Eigenempathie des mecklenburg-vorpommerischen Umweltministers Till Backhaus, SPD.
5: Das ist richtig.
0: Zu erinnern.
6: Fettwinst und Schlappschwänze, lausige Amateure.
0: Wo wir gerade in Dänemark sind, Focus Online berichtet, jeder Tag ist die Hölle. Dänisches Verkehrschaos. Arbeitnehmer fangen um 4 Uhr morgens an, um dieses zu umgehen. Grund die dänische Stadt Kolding, Ausbau der Autobahn E45 E20. Dänische Behörden versprechen Entlastung. Die Autobahn soll Ende 2027 in Betrieb genommen werden. Ich hoffe, sie ist auch panzerfähig. Manch Muezzin hat es da sicher einfacher, steht ihnen doch ein fliegender Teppich zur Verfügung. Wir schalten nach Köln, es ist Freitag.
7: Allahu Akbar, Allah.
8: Schönes Wochenende, Marcel.
0: Danke, Ramon Schack, auch zu dir.
9: It's both a pleasure and a privilege.
0: Klaus Schwab, give me more. Es ist der 15. Mai 2026, Freitag, die kleine Audiodatei. Verkehrsmittel 1, Flugzeugabsturz in Namibia. Berliner Zeitung berichtet, Ex-Kaufland-Manager und seine Familie sind unter den Toten.
10: Geht auch zu Netto!
0: Verkehrsmittel 2, Kreuzfahrtschiff nach Hantavirus. Bordeaux, Schiff in Quarantäne wegen Norovirus.
5: Wir haben viele milde Fälle. Diese Erkrankung ist eine milde Erkrankung.
0: Nachtigall, ich höre dir trapsen.
10: Da werden wir Bilder sehen in der Zeit zwischen Juni und August im Sommer, die wir nur aus Kinofilmen kennen.
0: Kinoreife Bilder kommen aus Kuba. Der Energieminister schlägt nun Alarm. Es gibt weder Heizöl noch Diesel. Die drakonische Energieblockade durch die USA hat die Treibstoffvorräte auf Kuba erschöpft. Der Politiker erklärt, Kuba ist offen für jeden, der bereit ist, uns Treibstoff zu verkaufen. In Havanna gab es Proteste. Nochmal der Energieminister. Zitat, derzeit dauern die Stromabschaltungen in Havanna mehr als 20 bis 22 Stunden pro Tag.
11: For over 60 years, Cuba sent its doctors to all corners of the earth. Cuban medical workers fought Ebola in West Africa. They responded to disasters in Haiti. They trained generations of doctors from all over the world.
0: Ihre Wut für Kuba, Greta Thunberg. Sie erklärt, dass das sozialistische Land Ärzte in alle Welt geschickt hat, auch nach Afrika, um Ebola zu bekämpfen. Nun durch kapitalistische Politik derart geschädigt ist. Und noch einmal, derartiges führt Menschen in Flucht, auf der sie ums Leben kommen können. Zumindest für mich möchte ich erklären, kein Problem gehabt zu haben, vor derartiger Menschenverachtung auch mit einem Schutzwall geschützt gewesen zu sein.
1: Den Schutzwall werdet nicht passieren.
0: Auch Nordkorea schützt sein Volk vor US-amerikanischen Übergriffen. So der Ausspruch des Genossen Kim Jong-un für heute. Unsere atomare Abschreckungskraft ist ein gerechtes Mittel für die Verteidigung der Souveränität des Landes und der Nation, die Verhütung eines Krieges und den Friedensschutz. Ich denke, die Menschen im Iran werden verstehen, was Kim Jong-un sagt. Lieber wollen sie souverän leben, als unter westlicher Dekadenz, Bildungsferne, Kulturlosigkeit, Verrohung. Pepe Escobar, der Journalist in Judging Freedom von Andrew Napolitano, über das Bild der globalen Machtverschiebung. Er erklärt, während Donald Trump in Peking auf einen diplomatisch kühlen Empfang stößt, China, Russland und Iran würden ihre Strategien längst auf höchster Ebene koordinieren. Ich grüße die BRICS. Die Tagesschau hetzt zum Treffen von Xi und Donald Trump. Schöne Fotos, viel Wirtschaft und ein wenig Iran. Trump erklärt, China will US-amerikanisches Öl und Boeing-Flugzeuge kaufen. Trump nannte Xi Freund. Xi sprach von historischem Besuch. Aber im Konflikt um Taiwan ist China unnachgiebig und warnt. Womöglich mit den Gesängen seiner Ehefrau Peng Liyuan. Mit Schlager.
12: Die scheiße Hautkarten, der?
0: Hello, again, meine Lieben.
13: Washington hat keine andere Wahl, als die Forderungen Teheran zu akzeptieren, die in dessen Vorschlag für einen Waffenstillstand dargelegt sind. Jeder andere Ansatz sei zum Scheitern verdammt. Das sind die Worte des iranischen Parlamentspräsidenten Mohammad Bakir Ghalibaf.
0: Danke, beste Svetlana. Israel und Hezbollah greifen einander weiter an.
14: How dare you?
0: US-Grenzschutzchef Banks tritt überraschend zurück. Die USA geben der UNO 1,8 Milliarden für humanitäre Hilfe, wahrscheinlich an Menschen, die sie dahin gebombt haben. US-Außenminister Rubio hinterfragt die NATO-Mitgliedschaft der USA. Wozu sind wir überhaupt dort? Gute Frage. Indien holt seine Goldreserven aus dem Ausland zurück. Times of India berichtet. Der ehemalige Trump-Unterstützer Tucker Carlson ist jetzt im Visier des Weißen Hauses. Nun wird er als gewaltbereiter Linksextremist eingeschätzt. Auslöser der tiefe Riss über Trumps Iran-Politik. Ein aufrechter Mann. Ich respektiere Carlson. Wie auch Sergej Lavrov. Er erklärt im Interview mit Russia Today International, die Sendung Indien, Russland und die Welt. Wir kehren zurück zur Zeit, als alles mit Gewalt entschieden wurde. Der Sekretär des russischen Sicherheitsrates Shoigu. Frieden in der Ukraine ist möglich, wenn die Ursachen des Konflikts beseitigt werden, wie seit 2022 erzählt. Bewegungen zwischen russisch-japanischen Beziehungen. Tokio stellt es so dar, als bemüht sich Moskau um Dialog. Russlands Außenministerium weist das zurück, die Initiative läge bei Tokio. Wie du mir, so ich dir. Eine Taliban-Delegation kommt nach Brüssel. Schwere Angriffe, Lenkflugkörper auf Flugzeugwerk in Kiew. Aber auch ukrainische Angriffe, gerade in den aktuellen Morgennachrichten des Pervy-Kanal gesehen, die Großstadt Ryazan, 200 Kilometer südöstlich von Moskau am Fluss Oka, hier Wohnhäuser beschossen. Krieg in Ukraine, Berlin will nicht verhandeln, Christian Stemmler in der Tageszeitung Junge Welt. Und Korruption in Kiew. Während einer Anhörung laut Anklage wurden Hinweise präsentiert, dass Andrei Jermak, der frühere Leiter des Präsidialamtes, neben politischer auch okkulte Beratung in Anspruch genommen haben soll. Ich verweise auf das Dossier um den Reinowski und Scheumann DEFA-Dokumentarfilm Geisterstunde. von 1967.
12: Einen ganzen Tag über saßen wir der berühmtesten Hellseherin des westdeutschen Mittelalters Auge in Auge gegenüber.
0: Und so mittelalterlich wie auch heute.
14: Alles für die Freiheit aufzugeben, das ist Freiheit.
0: Zu Ende gehen wird das müssen, wie die heutige Audiodatei. Wetter wird's am Wochenende, aber kühl. Sonntag von Westen Regen. Für die zweite kommende Wochenhälfte wird Frühling und Sonnenschein versprochen.
15: Marcello, schönes Wochenende.

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0: Rapmusik als Transmissionsriemen westlicher Propaganda. Wenn man heute so genau über andere Länder berichtet wie damals über die DDR, na, ihr wisst Bescheid. Unterdrückte und vom Regime verängstigte DDR-Jugendliche sprachen offen mit einem ARD-Journalisten im Rahmen des Bruce Springsteen-Konzerts 1988.
1: Ja, ich find's erstmal geil, muss ich ehrlich sagen.
2: Müsste öfter passieren?
3: Öfter.
4: Ja.
2: Wo war Lichten, das ist nicht so häufig passiert.
3: Kein Geld.
1: Genau. Keine Devisen.
2: Oh, das ist schon die bessere in den letzten Wochen, letzten Monaten.
1: Ja, ja.
2: Russen macht's möglich. Ja, das ist Reuter, weißt du, wie es ist. Ja?
5: So was erlebt man ja hier nicht sehr oft und find's klasse.
2: Gibt's da sowas wie Nachholbedarf?
5: Ja.
2: Was aktuelle Rockmusik angeht?
5: Ich würde sagen, es könnten öfters mal mehr Gruppen hierher kommen und die Nachfrage nach den Karten ist auch wirklich sehr groß hier. Und
6: ja, weil wir kommen hier. Also aus dem Süden der Republik und da ist gar nicht los. Nach uns ist der Strich. Jesus auch. Ein bisschen Kultur braucht man ja auch immer.
2: Das ist die einzige Chance dann hier, da müssen sie nach Berlin kommen, nicht? Warum war sowas früher nicht möglich hier, dass Leute wie Springsteen aufgetreten sind?
6: Vielleicht ein bisschen Glasnost reingekommen hier.
2: Glasnost?
6: Wenig.
2: Ein wenig? Hoffen Sie, dass es mehr wird?
6: Ja.
7: Die Toleranz der Jugendfunktionäre ist zweifellos gewachsen, aber weniger, weil die oben neue Freiheiten gewähren, sondern weil die unten sich immer weniger vorschreiben lassen wollen. In Berlin-Weißensee gingen die Blauhemden der FDJ-Ordnungsgruppen unter in der Masse derjenigen, die sich von Gleichaltrigen im viel zitierten Haus Europa nicht unterscheiden und auch nicht unterscheiden wollen.
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0: Heute Falkenberg in den 80er Jahren IC. Medien- und Musikgeschichte DDR 1.
1: Das hängt das einfach davon ab, dass man mit zunehmendem Erfolg einfach auch kritischer zu sich selbst werden muss, weil es an irgendeiner Stelle sonst nicht weitergeht. Also, es gibt viele Leute, glaube ich, die haben den Fehler gemacht, die haben Erfolg gehabt, mehr oder weniger, und haben gedacht, naja, das ist es jetzt und ich bin jetzt auf dem richtigen Weg. Dass natürlich Erfolg auch viel mit Glück zu tun hat, haben sie dabei nicht berücksichtigt. Ja, es ist auf jeden Fall so, dass natürlich ein Künstler, der an anderer Stelle ein ehrliches Produkt abliefern will, seinem Publikum gegenüber natürlich seine Eindrücke, die er durch die Umwelt bekommt und durch sein bisheriges Leben, ich meine, es ist bei mir noch nicht so lang, aber ich glaube doch schon sehr bewegt gewesen, dass er die natürlich verarbeitet und an irgendeiner Stelle versucht, den Leuten etwas zu bieten, was sie auch verstehen, also was sie nachvollziehen können. Und ich glaube eigentlich, dass mir das bisher, ob jetzt bei meiner Arbeit bei Sternmeisen oder als IC oder auch für andere Leute, das eigentlich ganz gut gelungen ist. Also auf jeden Fall die Resonanzen des Publikums sind dementsprechend. Also schreiben mir eben viele Leute, du hast mir eben mit dem und dem Lied eine große Freude gemacht, weil ich kann das nachvollziehen, das ist irgendwie ein Stück aus meinem Leben.

0: Regina Toss, immer am Sonnabend auf DDR 1, 16 bis 18 Uhr mit ihrer Radiosendung nimmt das Lied als Souvenir und jetzt gemeinsam mit Dagmar Gelbke und Dagmar Friedrich und dem Stück Auferstehung der Ruinen, DDR-Revue der Komödie Dresden unterwegs. Erste Termine, 28. März 2026, Arndt-Bause-Saal Berlin, bereits ausverkauft, Eisleben am 1. April im Mechthild-Kloster. Dann das Altstadttheater Köpenick am 7. und am 10. April ausverkauft, am 24. April der Arndt-Bause-Saal nochmal Berlin. Die eigentliche Tournee startet dann am 24. September. Dessau, Marienkirche, 18. Oktober, Reichenbach, Neuberienhaus. Dresden Komödie, 19. Oktober, 20. Oktober, die Potteswalde, die Parkseele, 21. Oktober, Stolberg, Erzgebirge, der Bürgergarten, Oelsnitz, Stadthalle, 22. Oktober, 23. Oktober, Frankenberg, Kulturforum, Stadtpark, Großenhain, Remote Halle, 31. Oktober. Zeitz im UZ am 1. November, 2. November, Kamenz, Festsaal, Hotel Flair, Torgau, Kulturhaus, am 6. November, 7. November, Frankfurt, Kleist-Forum, 8. November, Finsterwalde, Kulturweberei, 17. November, Ilmenau Festhalle, 18. November Pößneck Schützenhaus und am 19. November Staßfurt, das Salzland Theater. Regina Toss, Dagmar Gelbke.
1: Wir sind die Nachbarattraktion von Kleinpang.
0: Dagmar Friedrich.
2: Was halten Sie?
0: Auferstehung der Ruinen.

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1: Brandenburg A9, Nürnberg, Berlin. Hinter der Anschlussstelle Rabenstein-Fleming, Sperrung der Richtungsfahrbahn zur Bergung von Unfallfahrzeugen.
2: Frühzeit bei Radio Aktuell. Am Mikrofon begrüßt Sie André Tonn. 10 Minuten nach 5 ist es, 5:10 Uhr.

Aus einer Zeit, als sich für den Frieden Eintretende nicht als Lumpenpazifisten beschimpft wurden. Berliner Rundfunk, Oktober 1983.

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1: Guten Abend, meine Hörerinnen und Hörer. Zur Stunde finden machtvolle Friedensmeetings in Cottbus und Suhl statt. In Athen ist ein Friedensforum der Jugend eröffnet worden. Zwei Beispiele von unzähligen, bei denen das Engagement der Menschen deutlich wird, alles für die Erhaltung des Friedens zu tun. Auch in unseren Nachrichten hören Sie dazu weitere Beispiele.
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1: Liebe Hörer, bis 13 Uhr senden wir nonstop Tanzmusik, die Freude macht.
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0: Ein Mitschnitt aus dem Jahr 1953. Es geht um den 17. Juni. Der Tag X ist gescheitert. Wir danken den Genossen von Radio Iskra für die Zuverfügungstellung.
1: Der Tag X, von dem die Westberliner Presse so viel faselte. Der Tag, der angeblich die Grundlagen der demokratischen Ordnung in der Deutschen Demokratischen Republik erschüttern würde. Der Tag, auf den sich die faschistischen Provokateure und ihre ausländischen Herren sorgfältig vorbereiteten, hat mit ihrer vollen Niederlage geendet. Im sowjetischen Sektor von Berlin, wie in einigen anderen Orten der Deutschen Demokratischen Republik, gelang es den Provokateuren durch Täuschung und Betrug, einen kleinen Teil der Werktätigen mit sich zu ziehen. Die überwältigende Mehrheit der Bevölkerung nahm entschieden gegen die faschistischen Pogromhelden Stellung. Das eben besiegelte letzten Endes den vollen Misserfolg ihrer verbrecherischen Pläne. Ein Gefühl tiefer Entrüstung erfüllt in diesen Tagen die Demokraten in ganz Deutschland. Die Verantwortung für dieses faschistische Abenteuer tragen nicht nur die Werkzeuge, die Agenten, Brandstifter, Plünderer und Mörder. Die Verantwortung tragen nicht weniger die Organisatoren der Verbrechen, die Ausländischen wie die Deutschen. Auch im Westen gibt es vernünftige Stimmen, die vor der Politik der Provokationen, vor Banditenmethoden gewarnt haben. Ihnen stehen die Adenauer, Kaiser, Ollenhauer und Reuter gegenüber, die planmäßig und in langjähriger Arbeit das faschistische Abenteuer organisierten. Sie haben die faschistischen Totschläger wieder hochgezogen, für faschistischen Nachwuchs gesorgt, die Vorbereitung des Tages X offen betrieben, sich ihrer gerühmt, die Durchführung organisiert und überwacht. Sie tragen heute die Verantwortung für das Blut, das in diesen Tagen geflossen ist.
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0: Erinnerungen an den Rundfunk der DDR sind auch Erinnerungen an Murmel, Arnold Fritsch, der viel für den Rundfunk arbeitete, unter anderem, wenn es um Jingles ging.
1: Na, ich bin mit Leib und Seele ein Popmusiker. Und Pop ist die Musik für junge Leute, in erster Linie für junge Leute. Und ich stehe auf dem Standpunkt, das muss auch von jungen Leuten gesungen werden.
2: Sag mal, wie heißt denn eigentlich deine neueste Produktion?
1: Meine neueste Produktion heißt Digitalypso, ist eine Tanzplatte, die sich wieder speziell an das tanzende Bein im Volk wendet. Und wir hören es schon im Hintergrund.
2: Wollen wir mal ein bisschen rausschauen?

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1: Und so soll heute fürderhin stattfinden, der zweite Teil des Textes des Sergei Karaganow, Doktor der Geschichtswissenschaften, verdienter Professor, wissenschaftlicher Leiter der Fakultät für Weltwirtschaft und Weltpolitik an der Nationalen Forschungsuniversität Hochschule für Wirtschaft, Ehrenvorsitzender des Präsidiums des Rates für Außen- und Verteidigungspolitik Russlands. Sein Text, wie Russland im neuen Weltkrieg gewinnen kann, 8 Punkte.
2: Und nun das Dossier.
1: Zuvor soll es aber auch heute in die Geschichte gehen. 2018 ein Interview von Wladislav Sankin mit Karaganow, aufgezeichnet für Russia Today, zu finden auf der US-amerikanischen Plattform Odyssey, auf der auch wir von Radio Marabu unseren täglichen Beitrag zur Meinungsvielfalt leisten.
3: Die Welt wird in 10, 15, 20 Jahren eine andere sein. Und wir müssen in aller Ruhe in diese Welt eintreten. Es wird da kein westliches System mehr geben. Alles wird ganz anders sein.
1: Da, liebe Schlagerfreunde, sind wir ja schon viel näher dran. Karaganow, 2018 zur Europäischen Union.
3: Ich hoffe und ich glaube, dass die EU nicht zusammenbrechen wird, sondern auf ein Basisniveau herabsinkt. Die untragbare Bürde, die Deutschland geschultert hat, hat Deutschland dazu veranlasst, die antirussische Sicht zu übernehmen. Die Sanktionen sind für 80% eine Art Krampe, die EU zusammenhält, die bei den meisten anderen Fragen auseinanderfällt. Wir wissen das ganz genau und in privaten Gesprächen geben unsere deutschen Kollegen das offen zu. Aber ich denke, dass Deutschland in ein paar Jahren neue Entscheidungen treffen muss. Aber im Gegenteil zu unseren deutschen Kollegen werde ich ihnen keine Ratschläge erteilen. Ich erinnere mich, dass wenn man jemandem in einer schwierigen Lage etwas zu empfehlen versucht, es schlecht wahrgenommen wird. Die Deutschen sollen selbst entscheiden, was für sie besser ist.
1: Die letzten Gedanken aus dem Jahr 2018 behandeln Eurasien. Hier sind russische Eliten deutlich vorangekommen, wie auch Rainer Braun in Konsequenz seiner Moskau-Reise zu berichten wusste. Es soll dramaturgisch an das Ende des Dossiers gelegt werden. Jetzt der zweite Teil aus dem Text, wie Russland im neuen Weltkrieg gewinnen kann. Erstens. Uns muss klar werden, dass die tiefgreifenden Widersprüche im bestehenden Weltwirtschaftssystem, die das Wesen des Menschen selbst untergraben, den Untergang der Menschheit bedeuten könnten und die Fortsetzung unserer derzeitigen Halbherzigkeit in der Ukraine, die das Land zu erschöpfen droht, könnte die gerade erst wieder aufkeimende Kraft und den Geist Russlands untergraben. Zweitens, im militärisch-politischen Bereich kann man zwar über einen Waffenstillstand und den Geist von Alaska sprechen, dabei muss man jedoch das Wesen der Geschehnisse verstehen und erkennen, dass langfristiger Frieden und die Entwicklung unseres Landes sowie der gesamten Menschheit unmöglich sind, ohne den Versuch eines militärisch-politischen Revanchismus des Westens zu unterbinden, dessen Speerspitze erneut Europa ist. Um diese Revanche zu verhindern, ist es notwendig, das Kiewer Regime zu vernichten und die für Russland aus Sicherheitsgründen notwendigen südlichen und östlichen Gebiete des Quasi-Staats Ukraine zu befreien. Unsere tapferen Kämpfer und Feldkommandeure können und müssen weiter vorrücken, doch man muss begreifen, dass man mit einem modernisierten Stellungskrieg keinen Weltkrieg gewinnen kann. Man kann verlieren oder zumindest noch Hunderttausende unserer besten Männer opfern, die für den Kampf und die Siege in der bevorstehenden, äußerst gefährlichen und schwierigen, selbst ohne den Kampf um die Ukraine, historischen Phase notwendig sind. Drittens, es ist unmöglich, den aktuellen Konflikt in der Ukraine siegreich zu beenden und abzuschließen, geschweige denn zu verhindern, dass er sich zu einem Weltkrieg auf globaler thermonuklearer Ebene ausweitet, ohne die Politik der nuklearen Abschreckung und der Abschreckungsstrategie qualitativ zu verstärken. Dazu muss man aufhören, über Rüstungsbegrenzung zu schwadronieren. Die Frage nach einem neuen Startvertrag muss ad acta gelegt werden. Allerdings sind Vereinbarungen über die gemeinsame Steuerung der Politik der nuklearen Abschreckung und der strategischen Stabilität nützlich und sogar notwendig. Der Aufbau von Raketen und anderen Trägersystemen mittlerer und strategischer Reichweite muss intensiviert werden, um den Westen von Versuchen abzuhalten, seine Überlegenheit zurückzugewinnen. Die Gegner müssen wissen, dass Überlegenheit und Straffreiheit unerreichbar sind. Nuklearwaffen machen bei optimaler Anzahl und richtiger Einsatzdoktrin eine nicht-nukleare Überlegenheit unmöglich und sparen Mittel für die Streitkräfte. Unsere Burevestniks, Oreschniks und andere Hyperschallträgermittel müssen den Gegner davon überzeugen. Es gilt, eine neue Generation vorzubereiten, damit die US-Amerikaner im Voraus wissen, dass ihre Träume von der Wiedererlangung, der Überlegenheit und der Fähigkeit, ihren Willen mit Gewalt durchzusetzen, unerfüllbar sind. Die rasante Steigerung der Flexibilität der nuklearen Potenziale soll allen vor Augen führen, dass es unmöglich ist, eine große Atommacht durch ein Wettrüsten mit nicht-nuklearen Waffen oder in einem konventionellen Krieg zu besiegen. Vorausgesetzt natürlich, wir vermeiden den Wahnsinn eines massiven Aufrüstungswettlaufs, wie ihn die UdSSR und die USA in den 60er Jahren betrieben haben. Das war sinnlos, teuer und gefährlich. Man muss potenziellen Gegnern einfach klar machen, dass ein Wettrüsten für sie aussichtslos und sogar selbstmörderisch ist. Zu diesem Thema lohnt es sich zumindest mit den US-Amerikanern einen Dialog zu führen. Gleichzeitig sollte man, um das außer Kontrolle geratene Washington zu zügeln, in die Doktrin zum Einsatz von Atomwaffen und anderen Waffenarten für den Fall, dass die USA und der Westen ihren derzeitigen Kurs auf die Entfesselung eines Weltkrieges fortsetzen, eine Bestimmung über die reale Bereitschaft aufnehmen, gegen die überseeischen Vermögenswerte der US-Amerikaner und Europäer vorzugehen, selbst in befreundeten Ländern. Von diesen Vermögenswerten sollten sie sich trennen. Dazu ist es notwendig, die Flexibilität unseres militärischen Potenzials weiterzuentwickeln. Die USA und der Westen sind um ein Vielfaches stärker von ihren ausländischen Vermögenswerten, Stützpunkten und Engpässen in den Bereichen Logistik und Kommunikation abhängig als wir. Der Gegner muss seine Verwundbarkeit spüren und wissen, dass wir davon wissen. Es lohnt sich, aus den Erfahrungen der iranischen Verteidigung im Zuge der aktuellen US-amerikanisch-israelischen Aggression zu lernen. Es lohnt sich, die Prioritäten der Ziele für Präventivschläge zu ändern. Zunächst nicht-nukleare, dann nukleare im äußersten Notfall. Zu den ersten gehören nicht nur Kommunikations- und Kommandozentralen, sondern, was wichtig ist, auch Orte, an denen sich die Eliten versammeln, insbesondere in Europa. Dies wird ihnen das Gefühl der Straffreiheit nehmen. Sie müssen wissen, wenn Sie den Krieg gegen Russland fortsetzen oder sich zu einer vertikalen bzw. horizontalen Eskalation des Konfliktes entschließen, werden verheerende Schläge gegen Sie und Ihre Angehörigen erfolgen. Um diese Wirksamkeit, dieses Abschreckungsfaktors zu verstärken, sollte die Arbeit an der Entwicklung konventioneller und nuklearer Munition, die in große Tiefen vordringen kann, intensiviert und diese getestet werden. Die insbesondere in Europa von der Realität abgekoppelte Führungselite muss wissen, dass sie sich nicht in Bunkern oder auf Inseln verstecken kann. Die kürzlich erfolgte Veröffentlichung einer Liste europäischer Unternehmen, die Waffen für das Kiewer Regime herstellen, durch unser Verteidigungsministerium, ist ein kleiner Schritt in die richtige Richtung. Derzeit gibt diese Elite vor, Angst vor uns zu haben. In Wirklichkeit aber hat sie keine Angst und beteuert ständig, dass Russland sie niemals mit Atomwaffen bestrafen werde. Wir müssen ihnen panische Angst einflößen. Vielleicht weichen sie dann zurück oder ihre Herren aus den tiefen Staaten vertreiben sie. Vielleicht erheben sich auch die Gesellschaften. Die Glaubwürdigkeit der Drohung mit dem Einsatz von Atomwaffen muss verstärkt werden, um diese Gesellschaften aus ihrem strategischen Parasitismus zu wecken, aus der Gewissheit, dass es keinen Krieg geben wird, dass alles gut gehen wird, den Völkern, die den Krieg und die Verbrechen ihrer Länder in den vergangenen Jahrhunderten vergessen haben, muss wieder ein Bewusstsein für den eigenen Fortbestand vermittelt werden. Es ist klar, dass eine solche Linie gegenüber Deutschland absolut notwendig ist. Ein Land, das zwei Weltkriege entfesselt und sich des Völkermords schuldig gemacht hat, hat kein Recht auf die stärkste Armee Europas und schon gar nicht auf Massenvernichtungswaffen. Sollte es danach streben, müssen die deutschen Bürger verstehen, dass ihre Heimat zerstört wird, damit nie wieder von deutschem Boden eine Bedrohung für den Frieden ausgeht. Viertens. Um die Drohung glaubwürdiger zu machen, müssen einige Änderungen an der Doktrin zum Einsatz von Atomwaffen vorgenommen werden. Darin muss festgeschrieben werden, dass im Falle einer Aggression oder der Fortsetzung einer Aggression seitens eines Landes oder einer Gruppe von Staaten, die über ein größeres wirtschaftliches, demografisches und technisches Potenzial verfügen als wir, das russische Militärkommando nicht nur das Recht hat, sondern verpflichtet ist, Atomwaffen einzusetzen. Dabei muss natürlich zunächst eine Reihe von Atomtests durchgeführt werden. Es ist unverständlich, warum wir darauf warten, dass die Amerikaner damit beginnen, wollen wir wieder einmal gefallen? Darauf müssen Angriffe mit konventioneller Munition auf Logistikzentren, Kommandostellen und symbolische Ziele folgen. Wenn sie nicht aufhören oder zurückschlagen, muss eine Serie von gruppierten Atomschlägen folgen. Das Setzen auf nukleare Abschreckung ist notwendig, um den Weg zum Drohnenkrieg zu versperren. Die Antwort muss vernichten sein. Fünftens. Neben militärisch-technischen Maßnahmen und doktrinären Änderungen sollte dem Oberbefehlshaber, dem Präsidenten Russlands, vorgeschlagen werden, unverzüglich einen Befehlshaber für den europäischen Kriegsschauplatz zu ernennen, um die Glaubwürdigkeit unserer Drohung deutlich zu erhöhen. Diese Position sollte ein kampferprobter General bekleiden, der das Recht und die Pflicht hat, im Bedarfsfall Atomwaffen einzusetzen. Diese Person und ihr Stab, in dem Offiziere mit Kampferfahrung überwiegen sollten, muss auf eine solche Entwicklung der Ereignisse vorbereitet sein. Sechstens. Es ist längst an der Zeit, sich von der idiotischen These zu verabschieden, die vor allem den Amerikanern zugutekommt, dass es in einem Atomkrieg keine Sieger geben könne und dass der Einsatz von Atomwaffen unweigerlich zu einer Eskalation auf weltweiter thermonuklearer Ebene führen würde. Diese Behauptungen widersprechen der elementaren Logik und konkreten militärischen Plänen. Ich wiederhole, Gott bewahre, dass Atomwaffen eingesetzt werden, unschuldige Menschen würden sterben und der Mythos, der die Menschheit rettete, dass jeder Einsatz dieser Waffen zu einem allgemeinen Armageddon führen würde, würde zerbrechen. Aber in einem Atomkrieg, insbesondere im dicht besiedelten und moralisch schwachen Europa, kann man gewinnen, sogar leicht. Aber noch einmal, Gott bewahre, noch einmal, der Einsatz von Atomwaffen ist eine große Sünde. Aber der faktische Verzicht auf ihren Einsatz ist ebenfalls eine schwere Sünde, denn er führt zur Ausweitung und Verschärfung des vom Westen begonnenen Weltkriegs. Wenn man ihn nicht aufhält, wird er in jedem Fall mit dem Untergang der Menschheit enden und auf dem Weg dorthin mit der Erschöpfung und dem Untergang unseres Landes. Und wozu brauchen wir eine Welt, in der es kein Russland gibt? Diese von Wladimir Putin gestellte Frage bleibt nach wie vor hochaktuell. Siebtens. Parallel zu der längst überfälligen Notwendigkeit einer Modernisierung der Nuklearstreitkräfte, insbesondere ihrer Einsatzdoktrin, müssen dringend eine Reihe von parallelen Schritten unternommen werden. Gemeinsam mit China muss Iran dabei unterstützt werden, standzuhalten und zu siegen. Den Ländern des Nahen und Mittleren Ostens, einschließlich sogar Israels, das seine Legitimität untergraben hat, muss vorgeschlagen werden, die Schaffung eines regionalen Sicherheitssystems mit Garantien Russlands, der Volksrepublik China und möglicherweise Indiens zu beschleunigen. Die Großmächte haben im Gegensatz zu den USA und ihren Vasallen ein vitales Interesse an der Stabilität der Region. Achtens. Angesichts der akuten Gefahr eines globalen Krieges in den kommenden Jahrzehnten und der Versuche des Westens, Rache zu üben, lohnt es sich schließlich, den Abschluss eines befristeten, auf 10 Jahre mit möglicher Verlängerung, Verteidigungsbündnisses mit der Volksrepublik China in Betracht zu ziehen. Dieses nützlich, um die Revanchisten aufzuhalten und um zu verhindern, dass das befreundete China die Notwendigkeit verspürt, im strategischen Nuklearbereich Parität mit den USA und Russland zu erreichen. Ein mit dem unseren gleichwertiges nukleares Potenzial bei einem Übergewicht Chinas in anderen Bereichen der Gesamtmacht, Wirtschaft, Demografie, könnte bei den künftigen Führern Russlands Ängste und Misstrauen hervorrufen. Das ist weder für das russische noch für das chinesische Volk von Nutzen. Natürlich gibt es noch zahlreiche weitere Schritte, die durchdacht und in die Tat umgesetzt werden müssen, um zu verhindern, dass sich ein neuer Weltkrieg ausbreitet und zu einem globalen thermonuklearen Konflikt eskaliert. Doch die oben aufgeführten Schritte reichen wohl aus, um den Krieg, der unser Land ausblutet, zu beenden und vor allem ein Abgleiten in eine globale Katastrophe zu verhindern. Dies ist eine dringende Aufgabe von weltgeschichtlicher Tragweite. Wenn wir sie nicht lösen, werden uns unsere Nachkommen, sofern es welche gibt, und der Allmächtige unsere geistige Trägheit und Feigheit nicht verzeihen. Während wir dem Revanchismus des Westens und der Ausweitung des Weltkrieges zu einer allgemeinen Katastrophe entgegenwirken, dürfen wir nicht vergessen, die grundlegenden Probleme zu lösen, die der derzeitigen schwersten Krise des Weltordnungssystems in der Geschichte der Menschheit zugrunde liegen. Dies sind die Erschöpfung des modernen Modells der kapitalistischen Wirtschaft und die Bedrohung, die es in Verbindung mit der allgemeinen Informatisierung und einer Reihe anderer Merkmale der modernen Zivilisation für die Existenz des Homo sapiens darstellt. Doch darüber mehr in anderen Artikeln. Sergei Karagan. Vielleicht auch hier in der kleinen Audiodatei ein gewinnbringender Text, wie ich meine. Karaganov im Interview 2018 zu Eurasien.
3: Ja, natürlich. Man muss verstehen, dass gegen das Projekt Groß-Eurasien, das vor 15 Jahren konzipiert und diskutiert wurde, unter anderem eine ukrainische Operation gerichtet war, damit Europa sich mit Asien und Eurasien nicht verbinden kann. Dieses Problem gibt es. Unseren Deutschen und anderen europäischen Kollegen und Freunden ist für einen bestimmten Moment geostrategisches Denken abhanden gekommen. Sie haben sich abgekapselt und haben nicht mehr realisiert, was drumherum geschah. Sie dachten, es wird auch weiter so laufen. Aus diesem Grund haben sie Verluste zu tragen. Aber ich denke, dass früher oder später sowohl politische als auch ökonomische Logik sowie die Logik der Selbstrettung Deutschland dazu bringt, dass es wieder in Richtung Osten driften wird. Aber natürlich nicht zu Russland, sondern zu Groß-Eurasien. Das Projekt des großen Eurasiens wird die nächsten 25 Jahre dauern. Das, was wir intellektuell und teilweise politisch und wirtschaftlich schon hinter uns haben, Russland ist de facto nicht zur Ostprovinz Europas geworden und es war es 300 Jahre. Und um sich dem Zentrum Europas zu nähern, waren die russischen Eliten bereit, dafür zu zahlen. Der Preis, der in den 1990er Jahren gezahlt wurde, war enorm und dafür hat man nichts bekommen. Jetzt nehmen sich die russischen Eliten als Zentrum Eurasiens wahr, eines Zentrums, das sich neu herausbildet. Und das reicht für jetzt. Und in der Zukunft werden neue Straßen angelegt, neue Integrationsprojekte werden zustande kommen. Und in den nächsten 10 bis 20 Jahren wird die Welt ganz anders aussehen. Aber von Anfang an schloss das Projekt des großen Eurasiens, das sich von anderen russischen Projekten durch das Wort groß unterscheidet, den westlichen Subkontinent ein. Alle eurasischen Projekte waren zuvor gegen Europa gerichtet und dieses Projekt, das von Russland entwickelt und von China in unseren gemeinsamen Dokumenten unterstützt wurde, hat Europa zum Teil des neuen, großen transkontinentalen Projekts gemacht.
1: Sergei Karaganov, das Dossier. Die Tagesschau eröffnet, die irreguläre Einwanderung in die Europäische Union geht deutlich zurück. Weniger Einwanderung über die Mittelmeerroute. Man beruft sich auf Daten der Grenzschutzagentur Frontex für die ersten 4 Monate dieses Jahres. Diese Daten legen ARD exklusiv vor. Dann sind wir mal dankbar, dass sie ihr exklusives Wissen mit uns teilen. Bereits im Vorjahr gingen derartige Einreisen zurück. Dennoch nach Angaben der Internationalen Organisation für Migration sind in diesem Jahr bisher mehr als 1200 Menschen im Mittelmeer gestorben, bei dem Versuch, die EU zu erreichen. Wenn wir das in Kontext mit unserer Politik setzen, halte ich es gar nicht für so weit hergeholt, in dem Zusammenhang an die Toten zu erinnern, die sie Mauertote heißen, die innerhalb fast 30 Jahren am antifaschistischen Schutzwall in Berlin ums Leben kamen, auf beiden Seiten, wenn schon. Die Herstellung des Bezuges ist mir sinnbehaftet, weil es bei beiden Fragen um Grenzen geht. Staatsgrenzen. Und Einwanderung, Dänemark, Buckelwal, einer, er wäre vor dänischer Insel verendet. Insel Anholt, berichtet RP Online. Gestellt die Frage, ist es Timmy? Heute soll eine Gewebeprobe entnommen werden. Man beruft sich auf Bild-Zeitung und auf Extra Bladet Dänemark. Die Umweltschutzbehörde rät davon ab, sich dem Wal zu nähern. Das Tier könne Krankheiten übertragen. Außerdem bestehe die Gefahr einer Explosion, da sich Gras in dem toten Wal ansammelt.
0: Macht Nord Stream 2 auf.
1: 15 Meter soll das Tier lang sein. In Dänemark sind im Januar und Februar bereits mehrere Wale gestrandet. Pottwale. Diese führten nicht zu Berichterstattungen. Von Timmy fehlt seit dem 2. Mai jede Spur. Der Tracker sendet keine Signale zur Position.
4: Ich habe sowas noch nicht erlebt. Für mich ist es die Hölle.
1: Wichtig mir an dieser Stelle noch einmal an die große Empathie, also Eigenempathie des mecklenburg-vorpommerischen Umweltministers Till Backhaus, SPD.
5: Das ist richtig.
1: Zu erinnern.
6: Fettfenster und Schlappschwänze, lausige Amateure.
1: Wo wir gerade in Dänemark sind, Focus Online berichtet, jeder Tag ist die Hölle. Dänisches Verkehrschaos. Arbeitnehmer fangen um 4 Uhr morgens an, um dieses zu umgehen. Grund die dänische Stadt Kolding, Ausbau der Autobahn E45 E20. Dänische Behörden versprechen Entlastung. Die Autobahn soll Ende 2027 in Betrieb genommen werden. Ich hoffe, sie ist auch panzerfähig. Manch Muezzin hat es da sicher einfacher, steht ihnen doch ein fliegender Teppich zur Verfügung. Wir schalten nach Köln, es ist Freitag.
7: Allahu Akbar, Allah.
8: Schönes Wochenende, Marcel.
1: Danke, Ramon Schack, auch zu dir.
9: It's both a pleasure and a privilege.
1: Klaus Schwab, give me more. Es ist der 15. Mai 2026, Freitag, die kleine Audiodatei. Verkehrsmittel 1, Flugzeugabsturz in Namibia. Berliner Zeitung berichtet, Ex-Kaufland-Manager und seine Familie sind unter den Toten.
10: Geht auf zu Netto!
1: Verkehrsmittel 2, Kreuzfahrtschiff nach Hantavirus. Bordeaux, Schiff in Quarantäne wegen Norovirus.
5: Wir haben viele milde Fälle. Diese Erkrankung ist eine milde Erkrankung.
1: Nachtigall, ich höre dir trapsen.
10: Da werden wir Bilder sehen in der Zeit zwischen Juni und August im Sommer, die wir nur aus Kinofilmen kennen.
1: Kinoreife Bilder kommen aus Kuba. Der Energieminister schlägt nun Alarm. Es gibt weder Heizöl noch Diesel. Die drakonische Energieblockade durch die USA hat die Treibstoffvorräte auf Kuba erschöpft. Der Politiker erklärt, Kuba ist offen für jeden, der bereit ist, uns Treibstoff zu verkaufen. In Havanna gab es Proteste. Nochmal der Energieminister. Zitat, derzeit dauern die Stromabschaltungen in Havanna mehr als 20 bis 22 Stunden pro Tag.
11: For over 60 years, Cuba sent its doctors to all corners of the earth. Cuban medical workers fought Ebola in West Africa. They responded to disasters in Haiti. They trained generations of doctors from all over the world.
1: Ihre Wut für Kuba, Greta Thunberg. Sie erklärt, dass das sozialistische Land Ärzte in alle Welt geschickt hat, auch nach Afrika, um Ebola zu bekämpfen. Nun durch kapitalistische Politik derart geschädigt ist. Und noch einmal, derartiges führt Menschen in Flucht, auf der sie ums Leben kommen können. Zumindest für mich möchte ich erklären, kein Problem gehabt zu haben, vor derartiger Menschenverachtung auch mit einem Schutzwall geschützt gewesen zu sein.
12: Den Schutzwall werdet nicht passieren.
1: Auch Nordkorea schützt sein Volk vor US-amerikanischen Übergriffen. So der Ausspruch des Genossen Kim Jong-un für heute. Unsere atomare Abschreckungskraft ist ein gerechtes Mittel für die Verteidigung der Souveränität des Landes und der Nation, die Verhütung eines Krieges und den Friedensschutz. Ich denke, die Menschen im Iran werden verstehen, was Kim Jong-un sagt. Lieber wollen sie souverän leben, als unter westlicher Dekadenz, Bildungsferne, Kulturlosigkeit, Verrohung. Pepe Escobar, der Journalist in Judging Freedom von Andrew Napolitano, über das Bild der globalen Machtverschiebung. Er erklärt, während Donald Trump in Peking auf einen diplomatisch kühlen Empfang stößt, China, Russland und Iran würden ihre Strategien längst auf höchster Ebene koordinieren. Ich grüße die BRICS. Die Tagesschau hetzt zum Treffen von Xi und Donald Trump. Schöne Fotos, viel Wirtschaft und ein wenig Iran. Trump erklärt, China will US-amerikanisches Öl und Boeing-Flugzeuge kaufen. Trump nannte Xi Freund. Xi sprach von historischem Besuch. Aber im Konflikt um Taiwan ist China unnachgiebig und warnt. Womöglich mit den Gesängen seiner Ehefrau Peng Liyuan. Mit Schlager.
13: Ich heiße Howard Carpenter.
1: Hello, again, meine Lieben.
14: Washington hat keine andere Wahl, als die Forderungen Teherans zu akzeptieren, die in dessen Vorschlag für einen Waffenstillstand dargelegt sind. Jeder andere Ansatz sei zum Scheitern verdammt. Das sind die Worte des iranischen Parlamentspräsidenten Mohammad Bakir Ghalibaf.
1: Danke, beste Svetlana. Israel und Hezbollah greifen einander weiter an.
15: How dare you?
1: US-Grenzschutzchef Banks tritt überraschend zurück. Die USA geben der UNO 1,8 Milliarden für humanitäre Hilfe, wahrscheinlich an Menschen, die sie dahin gebombt haben. US-Außenminister Rubio hinterfragt die NATO-Mitgliedschaft der USA. Wozu sind wir überhaupt dort? Gute Frage. Indien holt seine Goldreserven aus dem Ausland zurück. Times of India berichtet. Der ehemalige Trump-Unterstützer Tucker Carlson ist jetzt im Visier des Weißen Hauses. Nun wird er als gewaltbereiter Linksextremist eingeschätzt. Auslöser der tiefe Riss über Trumps Iran-Politik. Ein aufrechter Mann. Ich respektiere Carlson. Wie auch Sergej Lavrov. Er erklärt im Interview mit Russia Today International, die Sendung Indien, Russland und die Welt. Wir kehren zurück zur Zeit, als alles mit Gewalt entschieden wurde. Der Sekretär des russischen Sicherheitsrates Shoigu. Frieden in der Ukraine ist möglich, wenn die Ursachen des Konflikts beseitigt werden, wie seit 2022 erzählt. Bewegungen zwischen russisch-japanischen Beziehungen. Tokio stellt es so dar, als bemüht sich Moskau um Dialog. Russlands Außenministerium weist das zurück, die Initiative läge bei Tokio. Wie du mir, so ich dir. Eine Taliban-Delegation kommt nach Brüssel. Schwere Angriffe, Lenkflugkörper auf Flugzeugwerk in Kiew. Aber auch ukrainische Angriffe, gerade in den aktuellen Morgennachrichten des Pervy-Kanal gesehen, die Großstadt Ryazan, 200 Kilometer südöstlich von Moskau am Fluss Oka, hier wurden Häuser beschossen. Krieg in Ukraine, Berlin will nicht verhandeln, Christian Stemmler in der Tageszeitung Junge Welt. Und Korruption in Kiew. Während einer Anhörung laut Anklage wurden Hinweise präsentiert, dass Andrei Jermak, der frühere Leiter des Präsidialamtes, neben politischer auch okkulte Beratung in Anspruch genommen haben soll. Ich verweise auf das Dossier um den Reinowski und Scheumann DEFA-Dokumentarfilm Geisterstunde. von 1967.
13: Einen ganzen Tag über saßen wir der berühmtesten Hellseherin des westdeutschen Mittelalters Auge in Auge gegenüber.
1: Und so mittelalterlich wie auch heute.
15: Alles für die Freiheit aufzugeben, das ist Freiheit.
1: Zu Ende gehen wird das müssen, wie die heutige Audiodatei. Wetter wird's am Wochenende, aber kühl. Sonntag von Westen Regen. Für die zweite kommende Wochenhälfte wird Frühling und Sonnenschein versprochen.
16: Marcello, schönes Wochenende.

0: aus der Akademie der Künste.
1: Stefan Hermlin las aus seinem Buch Die erste Reihe.
2: Sie stolperten schießend in brennende polnische und russische Dörfer hinein. Sie zogen singend über die Champs-Élysées. Keine Angst, Rosemarie. Sie standen unter dem griechischen Himmel vor glorreichen Tempeln in Stahlhelm und Stiefeln. Sie warfen Bomben auf Bristol. Sie brachten in der Morgendämmerung norwegische Fischer zum Erschießen in die Schlucht hinter der Stadt. Sie legten in Brüssel noch ein Pfund Spitzen in ein für Stuttgart bestimmtes Paket. Sie walzten die Trümmer eines böhmischen Dorfes so glatt, dass man fast nichts mehr von ihnen bemerkt.
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1: Nachrichten. Dem Bundesamt für Verfassungsschutz sollen die Namen sämtlicher 103.000 ehemaligen hauptamtlichen Stasi-Mitarbeiter bekannt sein. Sie hörten Nachrichten, Redaktion Uwe Winkler. 4.57 Uhr, noch 3 Minuten bis 5. 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
1: Aktuell. 4.19 Uhr ist es geworden. 4.19 Uhr. 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Es ist 4.27 Uhr, 3 Minuten vor 5.
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1: 4.30 Uhr, Radio Aktuell.
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1: Das waren unsere Programmhinweise zum Ausgang unseres Frühprogramms, das wir beschließen wollen mit Musik. Ich sage im Namen aller Beteiligten schönen Mittwoch und mit Regina Toss. Danke.